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11: Hallo und herzlich willkommen im Programm von Radio Blau, dem freien, nicht kommerziellen Radio in Leipzig. Herzlich willkommen zum Programm hier an diesem Samstag, den 10.10., der ja jetzt hier schon im Stream natürlich für alle losging mit der Music of Color Morning Show. Und jetzt gibt es gleich hier Filmriss, das Kinomagazin, Samstag von 12 bis 14 Uhr mit den aktuellen Kinostarts. Da findet ihr diese Woche unter anderem einen neuen Facebook-Film, The Social Reckoning, der in den Kinos anläuft. Wir haben aber auch feines Kino aus Südkorea, Hope, auf das wir uns doch ziemlich große Hoffnungen setzen. Da sind wir also alle gespannt auf jeden Fall, auch wie der so in der Runde gefallen hat. Und das wird alles Thema sein in den nächsten zwei Stunden hier. Dann kommt On der Info mit Nachrichten aus Lateinamerika ab 14 Uhr, 15 Uhr Mützes Plattenschrank, 16 Uhr eine Live-Übertragung aus der Stadtbibliothek Paunsdorf, die heute ihr 30-jähriges Jubiläum feiert. 17 Uhr Bad News mit schlechten Nachrichten aus aller Welt. 18 Uhr, wenn aus Erfahrung wissen wird, da geht es um ein Gespräch mit Biene Giese über Armut, Herkunft und ihren Weg durch Schule und Studium. 19 Uhr One Slow Hand Sounds, Final Rebox Mix, 20 Uhr die Kippe on Air hier bei Radio Blau mit Heiner unter anderem, der auch gleich noch hinzukommt hier zu unserer Sendung. 20 Uhr also das Magazin zum engagierten Straßenmagazin hier bei Radio Blau. 21 Uhr Downtown Lyrics, Techno für Angestellte und das Ganze dann bis 0 Uhr und da geht's auch direkt weiter mit der Downtown Lyrics, DJ Nacht und Boom Bap to the Future. Viel Spaß dabei, radioblau.de zum Nachlesen, radioblau@radioblau.de, wenn ihr uns hier kontaktieren wollt oder unter der 0341 30 106. Alles zu nachzulesen auf radioblau.de. Viel Spaß im Programm und viel Spaß mit Filmriss.
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11: Zwei Stunden mit doch einer ziemlich guten Auswahl an Filmstarts in dieser Woche und erfreulich vielen Stimmen, die ihr nachher hier im Ohr haben werdet. Und von denen ist schon der Olli da. Grüß dich.
15: Ja, hallo.

0: Tja, das hatten wir auch noch nicht, dass die Musik schon gleich beim Anfang hier abschmiert. Macht nichts, kriegen wir hin. Hier kommt gleich dann quasi die richtige und Langfassung von Röyksopp, neue Single. Oliver, du kannst gern derweil mal einen Schwank aus deinem Leben erzählen.
1: Oh, ja. Was könnte man da erzählen?
2: Worum Tja. Geht's heute?
1: Erzähl ja, worum geht's Themen. Heute gibt's ganz viele krasse Filmstarts und ich kann nur sagen, einen, auf den ich mich jetzt sehr, sehr gefreut habe, beziehungsweise positiv überrascht war, war Forgotten Island auf jeden Fall. Dann haben wir ja noch, was haben wir, jetzt muss ich mal ganz kurz, klar, das habe ich gleich zur Verfügung. Hope, wie ja. du schon gesagt hast, ne? Ich glaube, das ist für viele auch so ein bisschen das Genre-Event jetzt irgendwie im letzten, also zum Ende des Jahres. Schöne Dokumentarfilme. Social Reckoning habe ich ehrlich gesagt überhaupt nicht auf dem Schirm gehabt. Ne? Also mal wieder nach Social Network, mal wieder die Facebook-Thematik. Klingt auf jeden Fall extrem spannend und ein extrem interessanter Cast. Unter anderem Bill Burr ist dabei, der Comedian Bill Burr. Das finde ich sehr, finde ich spannend. Ja. Alte ja. Liebe von Andreas Dresen, mal wieder deutsches Arthouse-Kino.
0: Oh ja,
1: ist auf jeden Fall,
0: absolut.
1: Ja, sehr meldet er sich wieder zurück.
0: Aber mehr dazu dann auch gleich irgendwie, hoffe ich zumindest. Ja. Wir haben Musik für euch mitgebracht und sie ist auf dem Weg zu uns quasi, genauso wie unsere Redakteurinnen und Redakteure auch auf dem Weg zu uns sind, hoffen wir zumindest. Und ihr dann gleich den Heiner hier hören werdet, die liebe Jasmin wird da sein und auch der Flo natürlich, genauso wie der Robert auch. Dennis hat sich angekündigt, also viele, viele schöne Stimmen hier im Saal und im Sender. Und wir machen weiter mit Musik. Hier sind sie nun, Röyksopp mit Arne Bruhn und Eat the Fruit. Viel Spaß.

0: Wir haben uns aber verdammt weit hinten abgeladen.
1: Hinten sind die besten Plätze, wie im Kino. Vorne flimmert's.
2: Das halte ich aber für vermessen. Ich sitze immer vorne. Also nicht ganz vorne vielleicht, aber ziemlich weit vorne. Ich habe... Das saß jetzt gestern irgendwie. In der Vorgestern saß ich im Universum und hatte auch gesehen, da haben schon Leute vorbestellt und Karten vorreserviert und so. Zwei in der letzten Reihe. Und dann kamen noch zwei weitere dazu. Es waren vier in der letzten Reihe.
3: Wow.
2: Also, wer sitzt denn im Universum in der letzten Reihe? Was für Anfänger?
3: Ja. Ich musste auch viele erziehen.
2: Ja, ich meine, da kannst du ja gar keine Untertitel lesen, wenn du da hinten sitzt. Das ist ja eben ehrlich das Kino. Egal.
3: Anfänger.
2: Naja, Anfänger. Wir machen weiter hier natürlich mit den Veranstaltungstipps der kommenden Woche und dem, was so ansteht und an diesem Wochenende vor allen Dingen. Und wir brauchen nicht alle Termine vorlesen, aber wir können zumindest sagen, dass es Kino aus der Ukraine gibt. Rodici, die Verwandten, als die Familie zum 80. Geburtstag der Großmutter erscheint, haben alle Mitglieder nur eines im Sinn, ihr zu schmeicheln und sich den größten Teil des Erbes zu sichern, sobald die Oma tot ist. Die Abschleicher also hier am Werk. Rodici, die Verwandten, ganz frisch aus diesem Jahr. Sicherlich sehr großer Hit bei dem ukrainischen Publikum. CineStar ab heute und Cineplex ab morgen, also morgen um 14 Uhr. CineStar täglich. Rodici.
4: Und als nächstes haben wir noch einen kleinen Dokuschmankerl im Cine-Ding am 10.10. um 19 Uhr läuft Anstatt Bäumen. Der läuft knackige 79 Minuten, ist auch im Original mit Untertiteln und es gibt ein Regiegespräch am Ende mit dem Regisseur Philipp Hartmann. Im Zentrum steht ein philosophisch veranlagter Filmkritiker, der die Natur der Natur verstehen möchte. Daraus entwickelt sich eine ungewöhnliche Reise, die vom Naturhistorischen Museum Wien über die bolivianische Salzwüste bis in die virtuelle Welt des Videospiels Red Dead Redemption führt.
2: Ja, da bist du ja prädestiniert für quasi. Haben wir ja auch schon gespielt. Cine-Ding, also 10.10.19 Uhr anstatt Bäumen.
5: Oliver. Dann gibt's einen Kurzfilm für alle, die Kurzfilme mögen, in den Passage-Kinos am 10.10. um 16 Uhr in Anwesenheit der Regisseurin. Den Film Danke Opa, das ist ein Dokumentarfilm aus dem Jahr 2026 und da geht es um den Suizid eines Mannes in einer schwäbischen Kleinstadt Ende der 70er Jahre und die Folgen dieses Suizids für die Hinterbliebenen. Passage-Kinos 10.10. 16 Uhr, Danke Opa.
2: The Night of the Living Dead, ich war ja fast überrascht irgendwie, als ich gesehen hatte, nicht nur, dass der läuft im CineStar jetzt irgendwie so eventmäßig, sondern dass da steht von 35 mm. Hat das CineStar eigentlich noch ein 35 mm Projekt, so fragte ich
3: mich. Wie machen die das?
5: Nee, das ist tatsächlich, steht auch drin, ja. Es ist ein Scan. Es ist ein Scan von einer 35mm Kopie. Aber sie schreiben selbst, seht es, wie die Leute es damals in den 60ern gesehen haben.
2: Also, die Nacht der lebenden Toten abgefilmt im Sinister präsentiert. Heute Abend 22.45 Uhr George A. Romeros Klassiker. Ja, die Mutter aller Zombie-Filme kommt für einen Abend zurück in die Kinos.
4: Könnte auch umsonst screenen zu Hause, wenn ihr wollt. Da sind ja die Rechte gar nicht am Start.
2: Ja, die Nacht der lebenden Toten von 68, also heute 22.45 Uhr im Sinister. And now for something completely different.
4: Ja, in Kooperation mit dem Hospiz Advena zeigt das Cineplex ein ganzes halbes Jahr von Regisseurin Thea Sherrock mit der von Game of Thrones bekannten Emilia Clarke. Anrührende Romanverfilmung, in der zwischen einem an den Rollstuhl gefesselten depressiven Sohn reicher Eltern, Sam Claflin spielt den, und seiner quirligen Bespaßerin, zauberhaft gespielt von Emilia Clarke, eine innige Freundschaft und mehr entsteht.
2: Jo, immer noch mal gerne zusammenfassen am Schluss. Cineplex, 10.10.15 Uhr. Du weißt doch, ich bin alt.
4: Ja, ich habe angefangen damit und jetzt habe ich gesagt, mache ich es dahinter und dann habe ich es vergessen.
2: Ich vergesse was nämlich immer, deswegen Alzheimer-mäßig müsste dann auf jeden Fall am Schluss nochmal sagen, wo es abgeht. Cineplex, 10.10.15 Uhr, ein ganzes halbes Jahr. Jo, und ein Film, der in Leipzig, hast du da eigentlich mitgespielt?
5: Ich wollte jetzt gerade sagen, alle, die ich leider nicht, glaube ich, war der einzige Mensch, der nicht dabei war, aber ganz viele meiner Freunde, also alle, die hier gerne Komparse sind, jetzt zuhören, nämlich Das Geheimnis der gestohlenen Maske, kommt jetzt ins Kino. Damals Arbeitstitel war, glaube ich, Johanna und die Maske der Makonde, damit alle Bescheid wissen. Und der läuft im Grassi-Museum für Völkerkunde am 11.10. um 14.30 Uhr. Der Eintritt ist sogar frei, wenn ihr euch vorher anmeldet. Und das läuft im Rahmen vom Familienkino. Das Preview und Special Achso, es ist sogar ein Special Screening mit Cast und Crew sogar. Und ja, das ist ein Kinderfilm und die elfjährige Johanna geht mit ihrem Großvater Kito aus Tansania ins Museum und entdeckt dort eine Maske. Und diese Maske wird daraufhin gestohlen. Ja, also es ist ein Kinderfilm, ist bestimmt ganz lustig. Wurde ja in Leipzig gedreht.
2: Spannend.
5: 11.10. um 14.30 Uhr im Grassi-Museum. Da wurde auch ein Teil davon gedreht, tatsächlich, ja, im Grassi-Museum.
2: Ganz genau. Und der ist komplett in Leipzig entstanden, tatsächlich der Großteil im Grassi-Museum gedreht. Ja, jetzt hier also noch zu sehen. Und am 29.10. kommt der Film dann ins Kino. Kannst du also auch schon mal weiter sagen. Dann gibt es den Film auch offiziell zu sehen. Und dann können wir da auch drüber sprechen hier bei Filmreich. Ja, ich habe nach dem ukrainischen auch noch polnisches Kino für euch. Lalka aus diesem Jahr kommt gerade frisch ins Kino im Cineplex. Hier steht der reiche Kaufmann Stanislaw Wokulski im Mittelpunkt. Der verliebt sich unglücklich in die eitle Isabella Leczka. Adaption des Romans von Bolesław Bruce. Lalka zu sehen im Cineplex 11.10. 17 Uhr in der Originalfassung mit englischen Untertiteln. Ein Kinostart in dieser Woche, der aber nur einmal läuft.
4: Und wieder Doku. Es ist Sternbrücke Forever, die berühmte Sternbrücke im Hamburger Schanzenviertel und die Menschen, deren Leben eng mit diesem Ort verbunden ist, läuft in den Passagekinos am 11.10. um 18.30 Uhr und auch dort in Anwesenheit des Regisseurs Christian Hornung.
5: Dann gibt es ein Kurzfilmprogramm zum Coming-Out-Day in der Kinobar Prager Frühling am 11.10. um 17.15 Uhr. Und da werden 6 Kurzfilme gezeigt, die queere Themen zum Thema haben. Ja, 11.10. 17.15 Uhr in der Kinobar Prager Frühling. Kurzfilmprogramm zum Coming-Out-Day.
2: Dann gibt es ebenfalls nochmal kurz Filme. The Kids Are Alright, Kids Action, Erste Liebe. 8 Filme, 90 Minuten im Uti Konnewitz, 15.10. 20 Uhr, Shorts Attack. Und die Schaubühne Lindenfels zeigt wieder französisches Kino.
4: Ja, und fordert mich mit dem Titel
2: La Voix Royale.
4: Alles klar, vielen Dank. Das ist der Film.
2: Derrière.
4: Und das ist eine hochbegabte Schülerin, Sophie Vasseur, die lebt auf dem Schweinhof ihrer Eltern auf dem Land. Da sie in der Mathematik herausragende Leistung zeigt, ermutigt ihr die Lehrerin, eine wissenschaftliche Vorbereitungsklasse in Lyon zu besuchen. Dort gerät Sophie in eine Welt extremer Konkurrenz und hoher Leistungsanforderungen. Läuft auch im Original mit Untertiteln in der Schaubühne Lindenfels am 12. Oktober um 18.30 Uhr.
2: Ja, der königliche Weg.
5: Gut. Dann gibt's den Film Heart of Light, 11 Songs for Fiji, eine deutsch-französische Koproduktion aus dem Jahr 2026 mit Tilda Swinton tatsächlich. Mhm. Der läuft in der Schaubühne Lindenfels am 12.10. um 20.45 Uhr im Original mit Untertiteln. Worum geht's? Iona kehrt nach Jahrzehnten auf die Fidschi-Inseln zurück. Die Reise wird zu einer Suche nach Zugehörigkeit, Identität und Verständnis. Der Film verbindet ethnografische Beobachtungen, persönliche Erinnerungen und fiktionale Passagen zu einem poetischen Filmessay. Oh. Schaubühne Lindenfels, Heart of Light, am 12.10. um 20.45 Uhr.
2: Und weiter geht's mit einem Klassiker. Nikolaikirche gibt es zu sehen am 12.10. in der Bibliothek Golis. Da müsst ihr euch vorher am besten anmelden, wenn ihr da hinkommt, glaube ich. War das, glaube ich, so? Ich meine, obwohl das wird dann im großen Saal gezeigt, glaube ich, da geht es. Nikolaikirche von Frank Bayer, natürlich die ausufernde Geschichte des bekannten DEFA-Regisseurs nach dem Buch von Erich Löst und den letzten Jahren der DDR, die hier behandelt werden, und der Friedlichen Revolution. Nikolaikirche also zu sehen in der Bibliothek Golis, 12.10. um 19 Uhr.
4: Und ich als Doku-Abgeordneter mache wieder weiter mit dem Doku-Beat. Und diesmal ist es Wiederklang, eine Orgel über der Braunkohle. Eine Doku über den Strukturwandel und Kulturkampf im Tagebau umgebenden Kohledorf Pödelwitz hier bei Leipzig. Das könnt ihr im Buddehaus sehen am 14.10. um 19 Uhr. Und auch hier gibt es ein anschließendes Gespräch mit den Filmemacherinnen.
2: Ja, das ist tatsächlich eine Premiere. Der Film läuft dann danach auch noch in Grolsch unter anderem und an anderen Orten, Ende November auch in der Kidubar Parker Frühling dann nochmal. Also ein kurzer Dokumentarfilm eben über den Kampf, der jetzt auch immer noch geführt wird und über dieses solidarische Miteinander, was da gerade entsteht in Pödelwitz, dem Dorf, was ursprünglich abgebaggert werden sollte. Spannende Sache, Wiederklang. Also Buddha-Haus 14.10. 19 Uhr mit Filmemacherin. Habe ich gesehen, die nächste Doku, deswegen mache ich die nochmal, haben wir auch schon oft erwähnt und empfohlen. Becoming Kim ist ein wirklich sehr der persönlicher Dokumentarfilm der Leipzigerin Susanne Kim, in dem sie ihre interkulturelle Beziehung behandelt. Ja, sehr, sehr sehenswert, auch noch vor allen Dingen mit Regiegespräch. Die Regisseurin stellt sich dem Publikum im Cine-Ding am 16.10. um 19 Uhr. Becoming Kim. So, und jetzt das Doppel, was keins ist.
5: Ja, und zwar das im Luru-Kino in der Spinnerei, in der Reihe Luru-Archiv oder Archive, das 35mm Doppel, das diesmal keins ist, weil da läuft nämlich nur When a Stranger Calls aus den 70er Jahren. Das ist ein Film über Jill Johnson, die abends auf zwei Kinder aufpasst, die bereits schlafen und während sie babysittet, erhält sie immer wieder anonyme Anrufe, die immer bedrohlicher werden. Und das Ganze könnt ihr sehen im Luru-Kino in der Spinnerei am 12.10. um 20 Uhr. When a Stranger Calls.
2: So, du machst die Klassiker, ne?
4: Warum nicht? Ja. Mal aus dem Doku raus in Doku-Dunst. Einen absoluten Klassiker aus den 80ern. Nostalgia von Andrei Tarkowski zeigt die Passage im Special zur Woche für seelische Gesundheit. Ein russischer Schriftsteller begibt sich für Recherchen auf die Spuren eines Komponisten des 19. Jahrhunderts nach Italien. Das Erlebnis der fremden Landschaft und Kultur und die übermächtige Erinnerung an die Heimat setzen ihm zu. Tarkowskis vielschichtiger Film über den Verlust von Heimat und kultureller Identität atmet eine einzigartige Atmosphäre mit fast gemäldeartigen Kompositionen. Es gab auch einen Preis für die beste Regie in Cannes 83 und ihr könnt ihn sehen in den Passagekinos am 12.10. um 20.15 Uhr im Original mit Untertiteln.
2: Ja, und jetzt so ein bisschen in Vorbereitung auf den nächsten Film werden alle Hunger Games Filme nochmal gezeigt auf der großen Leinwand. Der erste ist auch schon von 2012 gewesen, damals ja der große Durchbruch für Jennifer Lawrence. Hier die Tribute von Panem, The Hunger Games, zu sehen am 13.10. um 19 Uhr im CineStar.
5: Und dann gibt's noch Earth's Greatest Enemy, ein Dokumentarfilm aus dem Jahr 2025 im Ostpassage Theater um 14.10 Uhr, am 14.10. um 19 Uhr, im Original mit Untertiteln. Und das ist ein Dokumentarfilm, der zeigt, wie sich das US-Militär als größter Umweltverschmutzer und größter Umweltauswirkungsfaktor auf die Welt auswirkt. Ja, Earth's Greatest Enemy, Ostpassage Theater, 14.10. 19 Uhr.
4: Ja, machen wir noch eine Doku.
2: Ja, komm, so schön eine war. Doku haben wir noch.
4: Du hast noch. Diesmal denke ich, aktueller denn je, Ghost in the Machine wird nochmal in der Cinemathek gezeigt. Der Film untersucht die Geschichte, Ideologien und gesellschaftlichen Auswirkungen von künstlicher Intelligenz und hinterfragt die hinterfragenswerten Machtstrukturen, die ihrer Entwicklung zugrunde liegen. Und das könnt ihr erleben in der Cinemathek. Am 15.10. um 19.30 Uhr und wie wir uns das jetzt angewöhnt haben, gibt es natürlich auch wieder ein Gespräch. Ist im Original mit englischen Untertiteln. Also seid gewarnt.
2: So, und jetzt haben wir wieder einen Stummfilm-Klassiker und da rufen wir doch mal die Jasmin rein.
6: Ja, jetzt zum ersten Mal mit Mikro, denn Lonesome aus dem Jahr 1929 ist einer der Übergangsfilme, wo es kleine Tonschnipsel gab, aber...
2: Ich wollte schon sagen, du kriegst doch immer ein Mikro bei uns.
6: Größtenteils, nein, ich wollte einfach den Gag für heute. Ich wollte einfach den Gag machen über Lonesome. Tatsächlich sehenswert, fängt mit so einer Arbeitsdokumentation im Grunde an, eine Telefonistin und ein Stanzenarbeiter derselben Fabrik, die sich nicht kennen und dann aber beide von Werbung für Coney Island angezogen werden, da in diesen Vergnügungspark gehen und da entwickelt es sich dann so von dem ja, Alltagsrealismus hin zu einer Romanze und das ist ein Film, der sozusagen seine Genres wechselt. Man kann ihn als einen Vorgänger vom kleinen Ausreißer sehen, den anderen großen Coney Island Film und auf jeden Fall einer, der viel für so Außenaufnahmen und Spiel mit Genres getan hat, kann man sich auf jeden Fall nochmal ansehen und zwar im Push-Kino am 13.10. um 20 Uhr in der Reihe Stummfilmrevolution. Diesmal wirklich eine Lonesome.
2: Und schließlich am 22.10. startet ein Film in den Kinos, den wahrscheinlich hier in diesen Breiten, ich meine zumindest in Berlin weiß ich das, dass da der ein oder andere bestimmt dabei ist, der sagen würde, Chopin, eine Sonate in Paris.
5: Gib mir doch eine Straße von.
2: Ja genau, die Chopin-Straße. Chopin, eine Sonate in Paris über natürlich Frédéric Chopin. Der Film läuft ab 22.10. in den Kinos und da sprechen wir dann bestimmt auch drüber. Ist bestimmt wieder was für dich, Jasmin, oder? So ein bisschen kostümisches Drama.
6: Kann ich mir sehr gut vorstellen.
2: In Frankreich. Kommt im Preview am 13.10. um 17.45 Uhr mit dem Regisseur Michal Kwiecinski. Ja, bitte?
7: Ja, und am 13.10. auch in der Passage.
2: Na, da ist unser Passagebeauftragter und Informierter.
7: Da ist der Regisseur nämlich genau. Dann auch zu Gast.
2: Ah, siehst du mal. Schön, danke, dass du da bist und uns das noch mitgeteilt hast. Also Chopin gibt es gleich dann auch im Lux, genauso wie auch in den Passage-Kinos als Preview mit Regisseur. Klar, wenn der einmal da ist, dann macht er natürlich auch das Leipzig-Halle-Doppel. Wir machen jetzt hier Musik und zwar von Georgia Smith. What's done is done, aber hier ist noch lange nichts done. Wir reden nämlich gleich über die Filmstarts der Woche.

0: bei den Filmstarts der Woche. Und wer hätte das gedacht vor so einigen Jahren, als das Erstlingswerk des Regisseurs erschien, dass wir heute mal über den neuen Film von dem Regisseur sprechen würden und der dann in den meisten Kinos anläuft in dieser Woche? Das ist wahr. Also wir haben den schon gerne beobachtet, auf jeden Fall, wie er es macht und so. Und der Zuspruch auf jeden Fall für südkoreanisches Kino ist ja doch massiv gestiegen in den letzten Jahren. Und das ist schön zu beobachten in jedem Fall und beschert uns jetzt halt eben den neuen Film von Namjoon eben in den großen Multiplex-Kinos und sogar im IMAX in Leipzig. Da gibt es den Film auch zu sehen. Hope, über den wollen wir sprechen. Und das tun wir auf der einen Seite natürlich mit dem schon bekannten Herr Heiner. Ja. Der Flo ist da, haben wir auch gerade eben schon gehört. Hi. Jasmin ist ebenfalls da, hat den Film gesehen. Und in der Ferne begrüßen wir zum einen den Robert. Hallo Robert.
1: Hallo.
0: Und den Dennis. Hi.
2: Hallo, grüßt euch.
0: Hey. Schön, wir sind in großer Zahl hier angetreten, um vielleicht auch kontrovers zu diskutieren über den neuen Film von Namjoon. Aber lass uns vielleicht erstmal ein bisschen blicken in das Oeuvre des Regisseurs, der uns ja schon mit seinem Debüt umgeblasen hat.
1: Allzu gerne, meine Güte, ist das ein Guy. Ich liebe seine Filme und es gibt viel zu wenige davon. Das ist erstmal das größte Problem. Er ist wirklich für mich so einer der aufregendsten Genre-Regisseure und das manifestierte sich am Anfang in seinen unglaublich spannenden Thrillern. Er hat angefangen mit The Chaser, einem relativ klassischen schon fast Thriller, Serienkiller-Thriller, der aber dann durch das unglaublich handwerkliche Geschick dieses Regisseurs und halt ja einfach unglaubliche Spannungskurve zu einem absoluten Banger für mich wurde. Es war einer dieser ersten südkoreanischen Filme, die man so irgendwie als DVD irgendwo mal zugespielt bekommt und dann komplett weggehauen ist, was dieses Land da macht mit Genrefilmen. Die sind auf einem ganz anderen Level und ich wünschte, alle würden am selben Strang ziehen wie sie. Und der war aber noch relativ tight und dann kam Yellow Sea, sein zweiter, und da hat er nochmal aufgeblasen und man denkt sich, wenn das jetzt ein längerer Film ist, wenn da so viel versucht wird, da geht es auch viel um Nord- und Südkorea, wie alle südkoreanischen Filme und diese Flucht eines Menschen, der gleichzeitig gejagt wird. Das ist eine einzige Verfolgungsjagd, die sich über diese unglaublich lange Laufzeit immer noch spannend hält. Und das ist, finde ich, seine große Geheimwaffe. Er kann wirklich Spannungskurven bis zum geht nicht mehr strecken und ich bleibe trotzdem die ganze Zeit über am Start. Und dann hat er aber lange nichts gemacht und dann auf einmal uns alle überrascht mit einem viel, viel ruhigeren Film, der aber auf eine ganz andere Art und Weise fantastisch war. The Wailing

0: auch wieder ein zutiefst südkoreanischer Film, geht mehr um die, ja, wie sagt man, die Glaubensrichtungen in Südkorea, den Aberglaube, der sich manifestiert in echtem Horror in diesem Film.
1: Ja, Folk-Horror würde ich sagen, aber eben südkoreanisch.
0: Genau. So kann man es ganz kurz und knapp zusammenfassen. Und der spielt in einem ganz anderen, in einer ganz anderen Arena als diese anderen ersten beiden Filme. Und deswegen hatte ich, auch wenn mich dieser Film sehr glücklich gemacht hat, auch so ein bisschen weinendes Auge, weil ich gedacht habe, er geht jetzt den typischen Weg der südkoreanischen Regisseure, die mit perfekten Genrefilmen sich ihre Visitenkarte erstellen und dann natürlich, weil sie ja Künstler sind, unbedingt auch neue Sachen erkunden wollen und ganz andere Dinge versuchen wollen. Das war auch erfolgreich in The Wailing, aber mit Hope ist er jetzt wieder zurück zu seinen Genrewurzeln.
2: 10 Jahre später tatsächlich nach The Wailing, also wir haben lange drauf warten müssen und jetzt legt er dann aber auch richtig vor, sowohl was so den Maßstab anbetrifft, dessen, was er auf die Leinwand bringt, als auch mit der Laufzeit, die ja dann doch auch irgendwie ihre 160 Minuten sind.
1: Ja, ich kannte nur The Wailing und war entsprechend von Hope überrascht.
2: Der einzige, den ich noch nicht gesehen habe tatsächlich. The Wailing hatte ich mich irgendwie nicht dran gewagt in so einer Horror-Version damals.
0: Ja. Ganz anders.
3: Ja. Ich kenne auch nur The Wailing.
1: The Wailing mochte ich gerne.
3: Deswegen habe ich den Film gesehen.
1: Und Hope ist... ist 2,5 Stunden lang und es gibt keine Berechtigung, warum es 2,5 Stunden lang sein muss, in meinen Augen, aber es ist super unterhaltsamer Quatsch, was ist im Grunde, wie ich hier stehe.
2: Naja gut, also Verfolgungsjagden.
0: Ist die Frage, ob man mehr Verfolgungsjagden will oder weniger.
1: Und ich möchte dieselbe Verfolgungsjagd immer für einmal.
0: Mehr. Nee, ich möchte gerne noch mehr. Ich hätte noch 3 Stunden weiter Verfolgungsjagden
2: gucken können. Dennis.
4: Ja, ich musste auch dran denken, weil Heiner gerade so schön ausgeführt hat, seine ersten Filme waren eine lange Verfolgungsjagd. Naja, er ist dem sehr treu geblieben, denn Hope ist eine einzige Verfolgungsjagd und das über 2,5 Stunden.
0: Und ist das nicht geil?
4: Ja, das muss ich halt wirklich gestehen. Also ich bin reingegangen, weil ich irgendwie gehört hatte, dass die ersten 45 Minuten irgendwie so sein sollen. Und ich einfach gesagt, okay, guck's dir einfach mal an. Ich habe den im Kino gesehen, ich bin der Meinung, er muss auf eine Leinwand. Es ist ich musste auch beim Stichwort Handwerk dran denken, Heiner, als du gesagt hast, dass er sein Handwerk perfektioniert hat. Das ist handwerklich auch ein unglaublich guter Film geworden, finde ich. Und bis auf die CGI-Effekte.
0: Gut, das ist vielleicht dann nicht das Handwerk, das ist der Teil, der nicht Handwerk ist und deswegen vielleicht so ein bisschen im Weg steht.
2: Und das ist die Frage, wie bewusst das auch gesetzt ist. Das ist so, die stechen so heraus, dass es also fast schon wirkt, als wäre es wirklich bewusst gewählt und gesetzt halt irgendwie.
0: Ja,
2: die genau
0: ist,
2: so zu
0: ja das stimmt. Wenn wir jetzt schon ins Spoiler-Territorium gehen, kann man ja auch theoretisch argumentieren dafür, dass das vielleicht auch ein Stilmittel ist.
2: Ja, also nee, wir wollen jetzt natürlich nicht ins Spoiler-Territorium gehen, sondern wir wollen uns erstmal unterhalten darüber, was das denn hier überhaupt ist. Denn der Film beginnt ja eigentlich zunächst einmal, und da habe ich mich dann doch sehr angenehm erinnert gefühlt, an Filme wie The Host zum Beispiel. Oder halt, wenn man kurz vorher den Trailer von Godzilla Minus One im Kino gesehen hat, dann... es fühlt man sich hier auch sehr vertraut, denn er meine zeigt Zero. Ja erstmal, meines Zero, danke schön, meines One hatten wir ja schon, wir zählen runter, hat man hier auf jeden Fall schon mal bekanntes Terrain, mehr oder weniger, denn eine Monsterinvasion aus der Perspektive des Fußvolks zu zeigen, ist ja mittlerweile durchaus geläufig. So.
0: Ja, aber ist es wirklich das Fußvolk, weil unser Hauptcharakter ja doch auch irgendwie einen erhöhten Stand in dieser Community hat. Es ist eine sehr insulare, eine sehr kleine Community, man merkt das, er kennt irgendwie jeden und alles wird definiert darüber, wer irgendwie von wem der Cousin oder der zweiten Grades ist. Und er ist schon auch so der Big Boss dieses Dorfes oder dieser kleinen Stadt, baut er sich selbst zumindest auf.
2: Der Dockel, der immer rumstolziert.
0: Genau, der aber eigentlich total, also ich fand den wirklich toll, ich fand diese Performance wirklich toll und ich habe auch noch nie erlebt, also er ist der Police Chief und er hat Schiss, er hat richtig, richtig Schiss vor dieser Situation und gleichzeitig hat er aber die Aufgabe, die Person zu sein, die letzten Endes in charge ist hier. Und was dann bei dieser ersten Stunde passiert, ist, dass er sich nicht wirklich traut. Und das habe ich noch nie in einem Actionfilm gesehen, dass unser Actionheld, Held in Anführungsstrichen natürlich, diese Balance halten muss, nicht komplett wegzurennen, aber auch nicht wirklich sich selbst umzubringen durch eine Gefahr, die ihm direkt bevorsteht. Und da war ich voll im Mindset drinne. Als kleiner Angsthase fühlte ich mich da total gesehen. Und ich fand diesen Charakter ja durch die Bank irgendwie faszinierend. Auch weil er natürlich ein unglaublicher Schauspieler ist. Er ist auch in vielen Filmen in Südkorea schon unterwegs gewesen, die ich mag. Hwang Jun-min heißt er. Und hier haut er alles raus. Wailing war ja natürlich auch dabei. Bittersweet Life kennen viele Leute auch. New World ist ein gestandener Star des südkoreanischen Kinos, der hier, finde ich, endlich mal eine Rolle kriegt, die für ihn ideal ist. So
2: Aber er bleibt ja nicht der einzige Protagonist in diesem ganzen Ensemble, Dennis.
4: Ja, für mich war er mehr wie so ein Anker für die Kamera. Also die Kamera, die sich ständig bewegt und quasi er zieht die quasi oder sie zieht hinter ihm her. Es kommen so viele Charaktere rein. Ich fand diesen dörflichen Aspekt auch ganz richtig benannt. Irgendwie einer der anderen Protagonisten ist ein Cousin zweiten Grades. Aber was ich halt großartig fand, was die ganzen Charaktere angeht, es gibt diese eine Szene, wo er auf einem Lieferwagen ganz am Anfang bei der Jagd nach einem Monster sitzt und da sind Omas und Opas und laden irgendwie Maschinengewehr-Sachen nach. Und das war einfach so großartig. Da wurde ganz, ganz tief die Bar gesetzt, die Messlatte, genau, für die Charaktere, die diese Geschichte tragen.
2: Ja, auf jeden Fall.
4: Also keine Helden, finde ich.
2: Ja.
4: Und sie werden auch keine Helden. Ja.
0: Genau. Naja, wir haben vielleicht ein, zwei Charaktere, die so ins Heldenterritorium überlaufen im Laufe des Films.
2: Aber das setzt er halt schon, wie du schon sagtest gerade, Dennis, ne? Er setzt halt eben auch die Bar, was den Humor anbetrifft. Und das war ja, das ist ja auch doch durchaus das Überraschende erstmal, wenn man auch die Filme von ihm kennt. Das ist halt schon offensiv, also slapstickhaft witzig schon teilweise. Ja,
0: also das haben wir jetzt noch gar nicht erwähnt, aber der Film ist so fucking lustig.
5: Ich kann berichten, einer ist neben mir teilweise, ich habe Angst gehabt, dass er einfach stirbt beim Lachen oder ungefähr. Es ist,
0: und der Kino, du bist einfach ein freudloser Mensch. Also nur weil ich im Kino lache, ist es jedes Mal etwas, was du anmerkst.
2: Ja, Entschuldigung. Der lacht immer in sich hinein, ich kenne das auch. Ich sitze auch manchmal neben mir in den Film und am Schluss sagt er, war super Film und ich habe mich weggeschmissen, aber ich habe es nicht gemerkt.
5: Ich übe mich in Selbstkontrolle im Kino, wenn ich das sonst schon nicht hinkriege, dann mache ich das im Kino, damit ich den Film genießen kann. Hm? Aber ja, der Kinosaal hat sehr laut gelacht und ich habe, einer hat auch, hatte sehr viel Spaß. Und ich meine, ich hatte auch sehr viel Spaß, ich habe auch gelacht. Jetzt tu mal nicht so, als hätte ich gar nicht gelacht. Ne?
2: Den Spaß hatte auch Robert, glaube ich, oder?
3: Ja, ich hatte auf jeden Fall Spaß, gelacht habe ich auch viel, auch im Saal, ich war draußen im UCI, war auch gut besucht und wurde auch viel gelacht dort. Und ich weiß ja gar nicht, wie euer Vorkenntnis von den Filmen war. Also ich kannte nur das Poster und wusste, es ist der Regisseur von The Wailing und das war's.
5: Da kommt jetzt drauf an.
3: Auch die ersten...
5: Ja, erzähl weiter, Robert.
3: Die ersten 40 Minuten nicht, was... In welchem Genre ich mich überhaupt befinde, was überhaupt.
0: Bemerkenswert.
5: Ich wusste relativ viel, leider. Ich hatte auch schon mitbekommen.
3: Du weißt immer alles zu viel.
5: Nee, sowieso. Ja. Ich war auch gerade, als wir über Spoiler-Territorium gesprochen haben, das Marketing des Films hat da, finde ich, auch nicht unbedingt gut getan, denn je nachdem, wo du unterwegs warst, wurden da viele Dinge schon auf den Postern teilweise einfach direkt gezeigt, um die der Film eigentlich halt eben fast 50 Minuten ein Geheimnis auch macht. Was ich auch irgendwie nicht ganz nachvollziehen konnte, was der.
3: Bei mir hat Mist. Das und super geil funktioniert.
5: Bei jeder.
0: Ja, ich bin neidisch auf dich.
5: Bei jeder Vorbesprechung, die ich irgendwie gehört habe, oder irgendwie, wenn Leute über diesen Film schon mal gesprochen haben, weil der eben schon auf Festivals und sowas lief, ging es immer direkt um Aliens und so. Und eigentlich sagt der Film das ja einem nicht direkt.
2: Man sollte, das können wir vielleicht als Tipp auf den Weg geben, nicht nachgucken, welche Rollen Alicia Vikander und Michael Fassbender spielen in dem Ganzen. Die sind nämlich auch mit dabei in diesem ansonsten komplett koreanischen Cast.
0: Na gut, die Bombe ist jetzt gedroppt. Ich würde sagen, der Spoiler-Gong ist
2: eröffnet. Das A-Wort ist gefallen, auf jeden Fall. Das stimmt, in jedem Fall. Aber ich meine, ich wusste es auch nicht en Detail. Ich wusste schon, in welche Richtung es geht, rein genre-technisch halt. Ne? Das ging ja schon irgendwie mit der Cannes-Vorführung. Der Film war ja auch in Cannes tatsächlich dort im Wettbewerb, was ja auch schon The Chaser war tatsächlich, das muss man sich auch mal
0: vorstellen. Was aber also eher noch ein Cannes-Film ist als Haupt.
2: Ja, also sicher, aber das war sein Debüt. Ne? Also muss man halt auch mal einfach sagen, so
0: weil das halt Cannes, auch wirklich so ein perfekter Film ist,
2: Chaser. da gehe ich absolut mit, da bin ich absolut dabei. Ja. Ich wusste es also auch nicht so hundertprozentig, in welche Richtung es gehen würde und was jetzt hier tatsächlich der ganze Clou und die ganze Geschichte halt irgendwie ist. Muss aber auch sagen, dass ich in einigen Kritikpunkten da durchaus mitgehe bei dem, was Jasmin schon gesagt hatte. Der Film hat mich in der zweiten Hälfte dann auch doch eher zunehmend verloren und ich hatte mir gedacht, muss ich jetzt wirklich zum 10. Mal das Gleiche mehr oder weniger sehen, nämlich diese Verfolgungsjagden durch den Wald vor allen Dingen.
1: Es gibt einige Einstellungen von der Kamera, die immer wieder kommen. Das ist einmal handwerklich gut und beim dritten Mal fühlt sich an, als wäre der Film seine eigene Fortsetzung. Und der Film muss nicht 2,5 Stunden lang sein. Es wären tighte 90 Minuten drin gewesen, die spannend wären.
2: Nein. Natürlich wären die drin gewesen. 120 würde ich sagen.
1: Vielleicht, okay, ja.
2: Wenn man sagt,
1: er will absichtlich diese Steigerung von Creature Feature zu absolut bonkers. Natürlich möglich, dass das eine Aussage ist, die er so treffen wollte. Es gibt aber halt immer, derselbe Autostunt, wo halt ein U-Turn gemacht wird, der wird so oft gefilmt.
6: Aber der sieht auch so geil aus.
1: Ja, aber das sieht auch
6: das, also bei mir, ich fand es nicht.
1: Guck dir TikTok-Reels an.
6: Ich fand es nicht so generisch, dass du konntest diese Bilder jetzt nicht spiegeln und dann, der hat einfach nur wie damals bei den Trickserien, wo so wenig Cells übrig waren, dieselben Szenen wiederverwendet.
1: Naja, aber mit viel Geld, das denselben Effekt erreicht. Herzlichen Glückwunsch. Und dann gibt es halt Szenen, wo sie auf das Monster schießen und die Kugeln machen dem Monster nichts aus. Und sie schießen auf das Monster, die Kugeln machen dem Monster nichts aus. Ab irgendeinem Punkt ist dann halt das Gefühl der Bedrohung weg und ist einfach genervt und gelangweilt davon, wie lang diese Szene sich zieht. Und dazwischen kommen ab und an mal One-Liner, die in Koreanisch bestimmt geil sind, im Untertitel nicht funktionieren. Und zwischenzeitlich gibt es dann so Hochs, wo ich dann wieder denke, jetzt war ich gerade echt unterhalten. Und dann fängt wieder Quatsch an für eine halbe Stunde. Und das ist
6: Quatsch
1: das,
6: ist gut.
1: Das war's. Ja,
6: pro Quatsch.
1: Ja, aber
6: dieser Film ist Quatsch und im besten Sinne.
1: Also die Quatschmomente sind gut. Und die belanglosen Momente sind zu lang.
2: Ja. Und ich kann dazu noch hinzufügen, also da gehe ich zum Teil mit. Ich bin nicht ganz so harsch auf jeden Fall in der Kritik, aber ich muss schon auch sagen, also wir werden jetzt hier angeleitet, für Menschen zu routen, ne? Also zu halten, anzufeuern quasi und mitzugehen, die eigentlich durch die Bank absolut verachtenswert sind.
6: Fantastisch, oder?
2: Also das ist, wirklich auch wieder militaristisch halt irgendwie nur verhalten und halt wirklich so nach vorne gehen brainless, also völlig gehirnlos da irgendwie durch den Wald rennen und um ihr Überleben kämpfen und ich soll da jetzt noch irgendwie mitfiebern und da bin ich manchmal nicht so richtig mitgegangen. Also ich hatte wirklich großen Spaß mit Songe, die vor allen Dingen ihr erster Auftritt ist ja wirklich grandios.
6: Fantastisch.
2: Die einzige Frau in diesem Ensemble, aber deren Rolle verschwindet dann ja leider Gottes auch im Laufe der Zeit.
6: Finde ich nicht. Also die ist ja Teil der Crew.
5: Robert Dennis, wollte auf jeden Fall.
2: Dennis, Robert.
3: Ja. Mach erst Dennis. Ja, ich wollte nochmal zu dem Anfang sagen, weil ich saß im Kino, wusste ja eben gar nicht, wo ich überhaupt bin. Ne? Und die erste knappe Stunde wird eben, wie gesagt, nichts gezeigt und so weiter. Und ich war der Meinung, also erstmal diese ganzen Verfolgungen am Anfang, wo am Anfang der Polizist geht durch die Stadt und so weiter, man sieht Verwüstung, man sieht irgendwas, Sachen fliegen, man sieht nicht viel. Und das war auch so geil inszeniert, es war so krass. Für mich war das bis zu dem Punkt, war das für mich ab dem Moment der beste Film des Jahres.
6: Unglaubliches Set-Design. So,
3: dann habe ich mir gedacht, wenn hier irgendwas drin vorkommt, irgendein Vieh, irgendein Monster, irgendwas, ich hoffe, die zeigen das nicht. Ich hoffe, die zeigen hier gar nichts. Ich will das nicht sehen. Das wird alles zerstören. Weil bis jetzt ist das alles perfekt. Es kann nur enttäuschen, wenn man jetzt was sieht. Das ist so genial, wenn man gar nicht sieht und nicht weiß. Und das einfach, weil er trifft da jemanden, der versucht, das zu beschreiben. Und er kriegt das nicht hin. Und ich dachte, das ist der Kniff des Films. Das einfach so. Und das ist irgendwie. Und dann wird der Film ja ab dem Punkt, wo man weiß, worum es geht, ein anderer Film sozusagen. Und dann wird natürlich, wir haben schon über CGI geredet, es wird was gezeigt. Und ich bin jetzt nicht komplett raus aus dem Film gewesen. Er ist sehr interessant, er ist mutig, es ist speziell, es ist großer Quatsch, er macht Spaß. Aber bis dahin war das für mich tatsächlich, also auch inszenatorisch und alles, weil er alles perfekt aussah, weil ja eben auch keine, da gab es nichts, was wie ein Fremdkörper war, was aussah. Da war alles perfekt. So. Aber das war jetzt erstmal nur aber ja, so mein Reinkommen und es wäre geil gewesen, wenn der eben das so durchgezogen hätte. Aber der Film macht selber einen U-Turn. wie die anderen sagen, und dann macht dann ja komplett was anderes. Und es ist sehr interessant und schräg und was nach hinten, weil das auch so ausgewalzt wird, auch so lang, was Jasmin so gelangweilt hat. Es wird ja wirklich ausgewalzt, auch mit bestimmten Charakteren von der anderen Seite. Und dann wird so richtig arg reingebracht und nach kurz vor Ende noch so richtig, wo ich dachte, ist das jetzt hier ein Franchise, was hier etabliert wird, was... Oder was soll das alles jetzt Meta sein, damit ich drüber nachdenke, was hier passiert ist? Was ist hier los? Weil irgendwie ist mir, weil es am Ende aufgebaut wird, zu groß, dass es einfach nur dann am Ende ein einzelner Film ist. Was ich natürlich bei dem Regisseur glaube, dass er einfach nur, ich weiß, dass der wird nur den einen Film machen und hat nichts, ne, vor damit, weil der will einfach mit dem
2: Film machen. Das wird wieder 10 Jahre dauern, bis irgendwas kommt wieder von ihm. Also ich will da wahrscheinlich was ganz anderes, das ist so die Frage.
3: Ich will eine Trilogie. Was will der mit dem Film aussagen? Das interessiert mich eigentlich sehr. Da bin ich noch rätselhaft. Vielleicht weiß Heiner da mehr. Er hat ja so, da hast du da irgendwie die Ebene, die da kommuniziert wird.
2: Das ist natürlich...
3: Davon, dass wir Leuten hinterher rennen, die wir gar nicht mögen, die das machen, was die... da machen, dass wir dann irgendwann nicht mehr mit den...
0: Also einige Metaebenen liegen auf
2: einem. Auf jeden Fall. Ich meine, die sind bewusst gesetzt, diese Plakate, die natürlich auch immer wieder zu sehen sind mit, dass man Spione anzeigen soll. Also dieses Nord-Südkorea-Ding ist da auf jeden Fall auch präsent.
0: In allen seinen Filmen.
2: Dennis?
4: Ja, also ich finde, dieser Film macht inhaltlich 2-3 U-Turns, ziemlich grundsätzliche U-Turns. Und ich glaube, das sollten wir dem Zuschauer jetzt auch einfach lassen, dass er das dann, wenn er Interesse hat, den Film zu gucken, dann selber sieht. Was mich einfach reingezogen hat, und ich habe den Film, wie gesagt, im Kino gesehen, und ich glaube, das ist tatsächlich essentiell, ist die Qualität der Umsetzung, das Handwerk. Diese ersten 45 Minuten, die hören einfach nicht auf. Und diese Kamera, die bleibt überhaupt sowieso die ganze Zeit nicht stehen. Also die bewegt sich die ganze Zeit in absolut krasser Art und Weise. Und es ist einfach so gut gemacht. Ich gehe mit allen Längen mit. Ich verstehe absolut, was gemeint ist. Aber ich muss sagen, ich war wirklich, wirklich überrascht von der Qualität. Ich finde das fast schon ein bisschen eine gewisse traditionelle, in Anführungszeichen, Qualität. Also so ein altes Handwerk, Filmhandwerk, wahrscheinlich dann mit Drohnen gemacht. Das ist doch nicht mehr so alt, was die ganze Geschwindigkeit angeht und die ganzen Kameraverfolgungen, weil die kann man anders nicht machen. Aber das ist einfach so qualitativ beeindruckend gemacht. Ich wollte, wie gesagt, eigentlich rausgehen. Und wie Robert schon gesagt hat, diese ersten 45 Minuten, wo man bis zum ersten Mal quasi in den Kontakt kommt, so beeindruckend. Und wie Heiner auch gesagt hat, so krasses Stage-Building, also draußen wohlgemerkt, so viel Aufwand.
0: Ja, diese ganze Stadt wurde ja wirklich verwüstet, um sie zu inszenieren.
2: Jasmin?
1: Ja. Ja, genau. Ich wollte auch noch was Persönliches sagen. In den Spitzen ist der Film halt wirklich, das Handwerk ist da, es ist wirklich unterhaltsam, es sind da Gags drin oder absurde Momente, die auch ob der Länge so absurd sind, dass ich da auch am Ende lachend weggegangen bin von diesem Film. Das möchte ich jetzt nicht verheimlichen, dass diese Teile auch da sind, auch wenn sie eben in für mich zu lang verpackt waren. Und ich glaube, das Ganze spielt auf jeden Fall auch mit dem Gedanken von kulturellem Verständnis sozusagen. Was sind universelle Kinoerlebnisse? Ist kulturell spezifisch? Was machen auch sowas wie Franchises und Bezüge damit? Ich glaube, das ist eines der Themen, was da eher parodiert als behandelt wird, und auch das nicht ungelungen für mich. Und aus Kontext, das Ding spielt in der demilitarisierten Zone, wo die Leute an sich nicht bewaffnet sein sollen, beziehungsweise kein Militär da sein soll, und da ist der Gag, dass alle einfach bis an die Zähne bewaffnet sind und sofort bereit für Krieg.
0: Und kein Vertrauen in die Polizei, in die Infrastruktur, in alles, was der Staat zu bieten hat. Und also ich denke, auf analytischen Ebenen kann man da ganz viel reinlesen, wenn man möchte. Aber das Tolle an dem Film ist ja, dass man das nicht muss. Man kann auch einfach nur sich in diese Achterbahnfahrt reinschnallen. Und zwei wichtige Aspekte, die ich da noch reinpacken wollte oder erwähnt haben wollte auf jeden Fall, ist einmal der Fäkalhumor. Also wir haben eine Szene, die ganz klar raussticht als die lustigste Szene im Film und die lustigste Szene, die ich dieses Jahr gesehen habe. Und eine der Christopher Walkens kleine Anekdote ist ein Scheiß dagegen, würde ich sagen. Das war wirklich für mich ein Highlight, was rausgestochen ist. Und ich wollte nochmal fragen, hat jemand von euch hier Attack on Titan gesehen? Den Anime, den Superhit, der ja doch sehr prägend war. Weil die Designs der Monster in diesem Film ist in meinen Augen sehr direkt inspiriert von dieser Serie. Und das ist eine Facette vom Monster-Design, die wir wahrscheinlich jetzt noch mehr sehen werden, aber die mich auch total abgeholt hat. Also Schnelligkeit, was für mich immer einen terrifying Faktor hat, wird hier richtig spannend eingesetzt und halt die pure Stärke, die daraus kommt, wenn ein humanoides Etwas die Möglichkeit hat, einfach Dinge zu werfen. Also wie krass halt einfach der Skill ist, Daumen zu haben, die groß sind, mit der man was aufheben kann und das dann werfen kann. So, das, also da waren Sachen drin, die ich noch nicht so vorher gesehen habe. Also für mich ist das wirklich Film des Jahres Potenzial, auch wenn er halt diese Ecken und Kanten hat, die ich verstehen kann, dass Leute sich an denen aufreiben, die mich wirklich nicht gestört haben.
2: Ja. Nee, ich gehe da absolut mit. Also die 45 Minuten, die ich gesehen hatte am Anfang, die waren für mich auch Film des Jahres Potenzial in jedem Fall. Wie gesagt, dann wird es was anderes. Und da wird das Werfen halt auch wirklich zelebriert und ist ganz wunderbar in jedem Fall. Das
5: sorgt auch für einige Lacher bei zerplatzenden Körpern oder sowas. Ich finde es auch schön, wie der Film es schafft zwischen Humor und Gewalt und also allgemein, ich hatte mit Heiner gestern schon kurz drüber gesprochen. Ich finde, ich habe den Eindruck, das ist auch so ein bisschen was Asiatisches, wenn man das auch im indischen Kino oder sowas so hat, dass so Filme, die einfach lang sind, oftmals so extrem viele Genres auf einmal abbilden. So, weil du hast halt hier auch Szenen drin, die könnten straight up aus einem reinen Comedy-Film sein. Du hast Szenen drin, die sind ultra brutal, die aus irgendeinem Slasher oder irgendwie was anderem einfach komplett andere Sachen sein könnten. Du hast Thriller, irgendwie Sci-Fi-Monster, was auch immer, dann den extremen Humor und das alles gemashed in eins. Und ich finde, was das ist, passiert im westlichen Kino sehr viel weniger und wenn, dann finde ich auch nicht so gekonnt tatsächlich. Da haben wir den Eindruck, also ich finde, würde sagen, Marvel versucht sowas ja auch, wenn die da, oder hat das immer versucht, wenn sie ihre ernsten Momente mit Humor brechen, aber dadurch klappt das nicht, finde ich, dass du alles ernst nehmen kannst und ich finde, in dem Film hatte ich nie das Problem, aufgrund des Humors irgendwelche bedrohlichen Szenarien nicht trotzdem ernst zu nehmen. So, weil halt das alles immer für alle handelnden Figuren eine krasse Bedrohung ist und die das alle ernst nehmen und dann selber einfach geschockt sind, wenn jemand irgendwie was erzählt, was in der Welt eigentlich gar nicht so lustig ist, aber worüber wir uns einfach komplett totlachen.
3: Wir machen das südkoreanische Kino tatsächlich absolut ein Händchen dafür. Das finde ich eben krass. Das habe ich so oft schon erlebt, dass es da so gut funktioniert. Und wie du genau sagst, in den USA kriegen die das nicht hin. Dass die Ernsthaftigkeit bleibt in den USA nicht bestehen und in den südkoreanischen funktioniert es. Ich finde das krass.
2: Ja. Das stimmt. Mhm. Dennis, so. Wolltest du noch was sagen?
4: Nee, bist durch. Großer Schauwert dieser Film. Ich meine, wir jetzt schon ins Fazit rutschen.
0: Aber für auch mich, wirklich dieser Kinofilm, ne?
2: Da war ja, schon definitiv. Ja. Je größer die Leinwand, desto fetter und besser, auf jeden Fall.
4: Ja. Absolut, absolut verdient auch die Leinwand. Großer Schauwert inhaltlich. Müssen wir uns, glaube ich, nicht streiten. Gibt es da sicherlich Verbesserungspotenzial? Er könnte auch vielleicht ein bisschen kürzer sein. 4 von 5.
2: Okay. Hope übrigens ist dieses kleine Küstenstädtchen, ne? Das Hope ist Harbor. Hope Harbor, das erklärt den Titel, falls ihr euch schon gewundert habt, wo die Hoffnung hier bleibt.
1: Genannt für einen amerikanischen Militärhafen.
0: Natürlich. Und zu guter Letzt noch reden wir noch darüber, wie es mit dem Ende aussieht und was mit der Zukunft dieses Franchise
2: Ende wollen wir
0: das
2: doch jetzt
0: möglich
2: nicht.
0: Ist.
2: Nein, wir reden doch das nicht über Gag. End.
1: So einen kleinen Spoilergang oder so.
2: Sobald hier die Mikros aus sind, können wir gerne über das Ende reden. Und wie es uns zurückgelassen hat. So viel ist auf jeden Fall, glaube ich, bei unterschiedlichen Auffassungen hier der Fall.
5: Ich wollte noch anmerken, ich finde es fantastisch, dass es Film 1 von 2 diese Woche ist mit wundervollen Predator-Anleihen oder Anspielungen. Der zweite kommt auch gleich noch.
1: Ja, wir haben ja das ganze Predator-Franchise in einem Film von ein runtergenommenes Creature-Feature zu Kuku Gaga-Lore.
0: Alles dabei.
2: Jawohl, das könnt ihr jetzt erleben in Hope. Ab dieser Woche in den Kinos. Er läuft, wie gesagt, eben auch im IMAX. Allerdings läuft er dort nicht in der Originalfassung. Wenn ihr die Originalfassung sehen wollt, dann müsst ihr in die Passage-Kinos hier in Leipzig oder ins Cineplex. Da ist er am Wochenende zumindest dann der Originalfassung zu sehen. Ja, da muss man dann überlegen. Größte Leinwand oder halt irgendwie die Originalfassung.
0: Also ich würde sagen, beides von uns aus Empfehlungen für die Originalfassung, oder? Also ich finde bei südkoreanischen Filmen ist schon echt krass eine Komponente des Ganzen.
2: Muss ich sagen, nachdem dann auch vorher der Godzilla-Trailer lief, dachte ich mir auch, sie kriegen es irgendwie immer noch nicht hin, die richtig zu synchronisieren.
3: Also ich finde das total witzig. Das ist
2: immer klamaukig irgendwie. Naja, ich sag mal, geht hin. Hope läuft ab dieser Woche in allen Multiplex-Kinos, aber auch im Passage-Kino. Ja,
6: guckt ihn euch alle
2: dazu
6: an.
2: Hier noch Musik von Michael Abels aus dem Autopsy.

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5: So, wir haben den Dennis im Park noch hier und wollen reden über einen Film, der bei allen Filmfestivals, bei denen er bisher gelaufen ist, den Publikumspreis erhalten hat, so wie auch in diesem Jahr beim bei der Filmkunstmesse hier in Leipzig. Eine Krankheit wie ein Gedicht. Ich war sehr gespannt darauf, habe es leider diese Woche noch nicht geschafft, werde das auf jeden Fall noch nachholen. Der Film erzählt von psychischer Erkrankung, passt natürlich hervorragend in die Woche der seelischen Gesundheit, die wir gerade haben, wo es auch Dinge wie Nostalgia beispielsweise zu sehen gibt. Und er behandelt aber eine sehr persönliche Geschichte, beziehungsweise aus einer persönlichen Perspektive heraus ist er erzählt. Jelena Ilitsch porträtiert ihren Vater und ihr schwieriges Verhältnis zu ihm. Dennis, erzähl.
6: Genau, also es handelt sich um einen Dokumentarfilm. Es ist der Debütfilm von Jelena Ilitsch und der Vater, so wird es gleich eingeführt, leidet unter einer drogeninduzierten, chronifizierten, schizoaffektiven Psychose des manischen Formkreises Typ Polytux, kein Morphintyp, kein Witz. So, so fängt der Film an und man sieht eigentlich, wie Jelena versucht, im Erwachsenenalter auf ihren Vater zuzutreten, der in der Zeit wiederholt, wiederholt in der Psychiatrie auch ist, immer wieder weg ist, wo ihr gesagt wurde, er sei im Urlaub. Sie hat auch selber krasse Erfahrungen gemacht, wie der Vater in manischen Phasen quasi in die Wohnung der Mutter rein wollte. Und man sieht tatsächlich sehr, sehr gut, wie die Regisseurin, die selber auch jeder immer wieder quasi im Bild ist, sich ins Bild setzt, kämpft mit dieser Annäherung und wie diese dann, wie man auch wirklich sieht, dass sie versucht, ihren Vater zu erreichen und wie wichtig ihr diese Beziehung ist. Und das ist ein sehr persönlicher Film tatsächlich. Ein Film, den man durchaus ein bisschen so seinem Debüt ansieht. Aber da werden auch handwerkliche Schnitzer drin gelassen, wie die Kamera, die dann wackelt, bevor man dann quasi selber ins Bild geht und solche Geschichten. Halt sehr persönlich, sehr direkt. Und der lebt natürlich von den beiden Protagonisten. Also die beiden Menschen, die quasi permanent im Bild sind, sind Jelena und ihr Vater. Der Vater kommt zu dem Zeitpunkt gerade raus aus der Psychiatrie und man sieht, wie Jelena Angst davor hat, weil er quasi wirklich gewaltvolle Phasen hatte, quasi auch selber in der geschlossenen Psychiatrie letztlich gesessen hat, weil er eine Ärztin verletzt hat, Ataketon verletzt hat in einer seiner Phasen. Und sie selber zu Beginn nicht, des Filmes auch nicht weiß, eigentlich kann man nicht sagen, sie weiß es nicht. Eigentlich sieht man ziemlich deutlich, dass sie sich nicht so fühlt, als wenn sie glaube, dass es eine gute Idee wäre. Und ihn aber trotzdem dabei unterstützt und vor allem begleitet. Und ich glaube, das ist vielleicht das beste Stichwort. Das ist ein Film, der sowohl den Vater begleitet, als auch die beiden. Also sowohl Vater und Kind und die Annäherung. Und das fand ich wirklich sehr, sehr berührend. Und das fand ich... Ich glaube, Lars hatte irgendwann geschrieben, das sei so ein bisschen die Woche der Bad News-Filme oder Bad Mood-Filme. Das war erstaunlich hoffnungsvoll. Also ein Film, bei dem ich am Anfang auch so gedacht hatte, wie könnte das sein? Ein Film, eine Krankheit wie ein Gedicht, das klingt ja sehr poetisch. Der Film ist jetzt nicht poetisch gemacht, überhaupt nicht. Der ist sehr direkt und sehr unmittelbar. Und ja, positiv. weil man wirklich sieht, wie sie sich auch öffnet. Man sieht wirklich an der Protagonistin im Laufe des Films, wie sie sich gegenüber ihrer Angst auch öffnet. Und es gibt auch diesen einen Satz, wo sie sagt, sie möchte nicht der Wut und der Trauer folgen, sondern sie möchte halt sehen, was man machen kann. Und aus diesem, man sieht diesen Wunsch, man bekommt das mit und man sieht auch diese Entwicklung mit aus einer sehr schwierigen Situation. Ein Element, das die beiden verbindet und was sehr schön in Szene gesetzt worden ist, ist auf visueller Ebene so eine Art Comicbuch, das die beiden machen, das immer wieder eingeblendet wird, das in der Zeit, wo der Vater in der Klinik ist, hin und her geht und wo jemals immer wieder eine Seite gemalt wird von den jeweiligen, entweder von der Tochter oder vom Vater. Der Vater war künstlerisch sehr aktiv. Er hat sehr viele Bilder gemalt, auch in seinen Phasen. Genau, und das war noch so ein schönes Stilelement, was jenseits dieses unmittelbaren Bildes hervorsticht und so ein bisschen rauskommt. Und es war ein sehr schöner Film. Ich kann verstehen, dass er sehr viele Publikumspreise gewonnen hat, weil er sehr schnell und sehr unmittelbar quasi so an Gefühle rangeht. Das kann ich gut nachvollziehen. Handwerklich ist es kein großer Wurf, muss es ja auch nicht sein. Ich fand es wirklich einen schönen, guten Film, der tolle Dinge einfängt. Also, und das auf eine tolle Art und Weise macht. Das fand ich sehr gut.
5: Ja, und seelische Gesundheit und eben auch psychische Erkrankungen mal wieder in den Mittelpunkt rückt und das aus einer Perspektive, die persönlich ist. Alex war auch sehr angetan, fand ihn ein bisschen zu lang vielleicht, aber auch schön aufgelockert mit den Animationen, mit den Zeichnungen auch dazwischen und war auch sehr angetan. Also auch eine Empfehlung von seiner Seite. Eine Krankheit wie ein Gedicht ist ab dieser Woche zu sehen in den Passagekinos. Ja, Empfehlung von uns, schaut ihn euch an. Und lieben Dank an Dennis.
6: Macht's gut. Ciao, ciao.
5: So, und damit kommen wir zum Animationsfilm der Woche, könnte man sagen. Forgotten Island ist der neue Film aus dem Hause DreamWorks tatsächlich. Also wir haben es hier mal nicht mit einem Pixar zu tun. DreamWorks, abseits der Minions, vielleicht ein bisschen ruhiger geworden in den letzten Jahren. Aber auch der neue Shrek kündigt sich ja gerade an. Von den Machern von Shrek, beziehungsweise der gestiefelte Kater, das wären dann die Produzenten oder irgendwie Animatoren gewesen sein, die damit beteiligt waren, kommt jetzt die Geschichte einer Freundschaft, die vergessene Insel, The Forgotten Island. Flo und Oliver, ihr habt ihn euch angeschaut.
0: Es ist auch einer der Regisseure von Der gestiefelte Kater, der letzte Wunsch.
5: Ah, wow.
0: Der andere Mensch war nur Animator bei vielen Singen. Ich habe es gerade nicht mehr auf dem Schirm, was alles, aber einer der beiden hat auch schon Regie geführt bei Der gestiefelte Kater.
3: Genau, der Gestiefelkater, der letzte Wunsch. Ich weiß gar nicht, ob er beim ersten auch, aber...
0: Nee, nur bei dem.
3: Ja, genau. Also beim zweiten Gestiefelkater sozusagen. Was auch spürbar ist. Wie fangen wir an? Also ich wollte mal erstmal kurz die Handlung und dann...
0: Ja, wir haben zwei Freundinnen, die sich in der Schule kennenlernen. Eine, die der Super-Nerd ist und sehr klug. Und eine, die irgendwie so ein bisschen das Chaos-Kind ist, was irgendwie unfassbar kreativ ist und ein bisschen obsessed ist mit dieser mit Nakali, der vergessenen Insel, die so ein bisschen ein Mythos ist in der Folklore da. Die sich eben kennenlernen, eine große Freundschaft entwickeln, auch mit der Oma. Und dann kriegen wir das alles im Zeitraffer kurz erzählt, bis sie eben dann zu dem Zeitpunkt sind, wo sie mit der Schule fertig sind, und es geht darum, die eine, die chaotische, schlägt sich mit irgendwelchen Minijobs über die Runden, ist jetzt irgendwie gerade Maskottchen bei irgendeinem Hähnchen Schnellimbiss, und die andere soll eben auf die Caltech gehen nach Amerika, und eigentlich wollten sie immer zusammenbleiben, und am Vorabend, bevor sie abreisen soll, öffnet sich eben dieses Portal nach Nakali, irgendwie verlorene Insel, und dort landen sie dann und stellen dann irgendwie, nachdem sie 12 Stunden dort waren, fest, dass sie irgendwie alles vergessen haben, was passiert ist, und es geht eben darum, ihre Erinnerungen wiederzufinden und den Weg nach Hause.
3: Genau, und das ist eine ganz fantastische Welt, dieses Nakali. Hast du schon gesagt Philippinen? Das ist auf Philippinen spielt?
0: Also, nee, das nicht.
3: Es spielt auf jeden Fall auf den Philippinen. Ich würde auch sagen, es spielt nicht unbedingt in unserer Zeit, weil ich habe kein einziges iPhone und so gesehen, vielleicht eher so 90er. Aber das ist gar nicht so wichtig, weil da habe ich ein bisschen so gedacht, der Film wirkt eben sehr modern, in seiner ganzen Ästhetik und Erzählweise und auch mit den Figuren, aber es spielt, glaube ich, in einer anderen Zeit. Also ein bisschen, vielleicht 90er.
0: Das würde dann nochmal Sinn ergeben, deswegen müssen wir direkt drüber reden, den Predator-Verweis.
3: Ja, wo der doch ein Hit war, ja, sozusagen im Fernsehen.
0: Da hat der Film ja mich vielleicht schon gewonnen. In den ersten 5 Minuten sitzen die beiden mit der Oma vor dem Fernseher und man sieht den Anfang von Predator, wie Dutch zu Dylan kommt und ihn da begrüßt mit Dylan, you son of a bitch.
3: Ja,
0: und,
3: ja, genau.
0: Sie den berühmten Einschlag machen und die beiden Mädels dann auch auf der Couch sitzen und auch einschlagen.
3: Ja.
0: Und da war ich schon mehr oder weniger komplett gewonnen.
3: Ganz, ganz toll, auf jeden Fall. Also deswegen, ich muss auch sagen, ich glaube, ich habe seit Oben von Pixar, habe ich nicht mehr so, wie das ja vorhin die Montage erwähnt, mit wo die größer werden und auch die Oma und so weiter, habe ich, glaube ich, nicht mehr in einer schnellen Erzählung so viel Emotion und auch so viel gesehen, was mich echt berührt hat. Also da war man auch schon komplett drin, emotional. Und ja, dass das auf den Philippinen spielt, also dieses Nakali, die ganzen Wesen, die da sind, da habe ich jetzt nachgelesen, das stammt eben alles aus der philippinischen Mythologie. Mhm. Und was ich daran, also ich fange einfach mal so an, ich fand den Film, also ich war sowas von positiv überrascht. Als ich die ersten Trailer zu diesem Film gesehen habe, wo da hier dieser Wehr, also da gibt es eine Figur, die heißt Raw, hatten wir eigentlich schon die Namen gesagt? Das sind Joe und Ricer, die da zusammen, also die beiden besten Freundinnen. Raw, der Hundejunge oder Wehrhund oder ich weiß jetzt gar nicht mehr genau, wie er sich bezeichnet hat, der dann sich in einen Hund verwandelt und so maximal Hund wird, wenn er dann so ein Stöckchen sieht, wo ich erst gedacht habe, was ist denn das irgendwie für ein überdrehter, was kann das für ein überdrehter Film sein mit ein paar fantastischen Elementen? Aber ich muss sagen, es hat mich dann sowas von reingezogen und da war so viel Emotion und Tiefe drin, auch die ganze Fantasie in dem Film, also ich habe, also woran es mich wirklich stark erinnert hat, eben auch wegen dieser ganzen mythologischen Themen, war Chihiros Reise ins Zauberland, so ein bisschen. Also,
0: ja, ich hatte das Gefühl, ich kannte einige Versatzstücke davon schon aus Avatar The Last Airbender, die ja auch viel mit diversen asiatischen Kulturen spielen und da gibt's einige Kreaturen, wo ich so dachte, das kommt mir bekannt vor, aus diesem Kosmos wieder. Was auch, also ich habe jetzt nicht nochmal nachgeguckt, aber es würde zumindest auch sehr viel Sinn ergeben, weil die eben bei Avatar auch immer wieder diverse asiatische Kulturen nehmen und eben auf die In-World Kulturen eben draufpacken.
3: Ja, absolut. Also auch hier Baby-Dämon und sowas. Also da habe ich eben auch sofort irgendwie an Chihiro und sowas gedacht. Aber das gibt's.
0: Was hat man auch schon mal gesehen, ja.
3: Genau. Ja, also es ist ein bisschen, was natürlich vielleicht, also das war für mich so, ich meine, wenn du ein Fan von klassischen Animationen bist, die eben auch realistisch gehalten ist, der Film hat ja manchmal sehr, sehr viele übertriebene Elemente, natürlich absichtlich übertrieben, also die dann in so einen Anime-Stil auch übergehen, was eben, das meinte ich vorhin, schon bei hier Gestiefelter Kater, der letzte Wunsch, schon auch drin war, also einfach um die Action zu verdichten und eben das nochmal so richtig zu zeigen. Das muss ich gestehen, das hat mich am Anfang vielleicht nochmal so ein ganz klein bisschen auf Distanz gehalten, aber es passt natürlich perfekt in diese Welt und auch diese ich sag mal zum Teil auch überdrehten Figuren oder lebenslustigen Figuren und
0: die Splash-Zone.
3: Ja, genau. Es wird ja gleich am Anfang etabliert mit dem ersten Wutausbruch. Ne? Das war ja eigentlich fast genau wie bei Joe Stiefel der Garde. Ja. Und es ist zum Teil auch ein bisschen derber Humor natürlich. Also manchmal ist es sehr albern. Ja, aber
0: ja. Nee, also ich hab diesen Film auch wieder angespielt. Man merkt einfach den Impact, den 2018 der Spider-Verse-Film hatte, was Animation angeht.
3: Absolut, ja, stimmt.
0: Weil es eben ab da nicht nur bei Pixar, bei DreamWorks ging es, glaube ich, schon, ging es damit halt auch los und die anderen, Disney und Pixar, haben ja immer so realistisch alles irgendwie, es ist immer mehr fotorealistisch geworden. Und hier wird einfach wieder viel mehr genutzt, was das Medium Animation einfach bietet. Eben mit diesen, dass die auf einmal so Anime-Gesichter bekommen, dass irgendwie da Körper sich komplett verdrehen, dass da irgendwelche krassen, dass halt wie in einem Comic-Panel irgendwelche Effekte eingebaut werden und sowas. Und dass es halt eben nicht immer nur einfach nur Menschen sind, sondern dass die da auch einfach viel Quatsch machen. So, dass. Und das, damit habe ich immer sehr viel Freude. Ich kann verstehen, der Film ist auch wieder ein Angriff auf deine Nerven so ein bisschen, weil es geht schon wirklich, der ballert richtig durch. Mhm. Also du merkst schon, das ist schon viel Reizüberflutung. Und ich glaube, was dem vielleicht auch das Genick brechen könnte, leider, ist einfach das, was das Zielpublikum sein soll. Weil der hat in Deutschland eine FSK 12 bekommen. Ich verstehe auch, warum irgendwie, weil da sind auch schon relativ krasse Sachen drin, also da geht's um einen Bösewicht, um eine komische Hexe, die 4 Flügel hat und sich 2 teilen kann und das im Sinne von, die reißt sich einfach in der Mitte durch und dann fliegt der Oberkörper und die Beine laufen alleine los. Die Figuren sind halt einfach nicht unbedingt geeignet, glaube ich, als Identifikationsfiguren für Kinder, weil sie eben irgendwie zwischen 18 und 20 sind, weil sie halt eben so fertig mit der Schule sind und studieren gehen. Und auch, wie du meintest, die Sprache und die bringen schon auch derbe Sprüche und auch Beleidigungen teilweise einfach.
3: Und komische Ideen.
0: Und es geht halt eben auch ausweiden. Ja, ja. So. Das ist schon einfach ein Ding auch, was ich glaube ich jetzt schon schade finde tatsächlich, weil das vielleicht tatsächlich auch dafür sorgen könnte, dass es ist halt kein so krasser Familienfilm, wo du halt mit 6-Jährigen reingehen kannst, weil ich würde auch sagen, also ich hätte gesagt, so 10 plus ist so, was man machen kann.
3: Würde ich auch sagen.
0: Ja, aber alles drunter ist ein bisschen zu jung auf jeden Fall.
5: Ja, aber so die Teenager-Animationswelle ist ja auch ziemlich stark. Ne? Ich meine, wir denken nur an K-Pop Demon Hunters, ne? Der so wahnsinnig erfolgreich war halt. Ne?
0: Ja, ich finde auch auf dem, er schlägt auch in eine ähnliche Kerbe, auch was die Farben auf jeden Fall angeht. So, aber der war halt auch dann erfolgreich, weil er halt eben so krass bei Netflix lief. Ne? Ist halt dann die Frage, ob die Leute dann, also klar, der zweite Film wird auch ins Kino kommen, und aber da ist halt eine etablierte Marke, wo die Leute vielleicht ins Kino gehen. Bei dem hier habe ich jetzt schon wieder das Gefühl so, also ich saß gestern im Casino in der Passage mit, alleine, mehr oder weniger, da war halt keiner da.
3: Stimmt.
0: So, ich weiß jetzt nicht, wie es bei dir war im Kino, du warst im Kino.
3: Aber da waren dann zum Teil auch, ja, waren zum Teil auch jüngere Kinder da, wo ich so ein bisschen gedacht habe, ja, ist das jetzt so, kommen die da jetzt rein oder ist das eher gruselig? Also ich war selber überrascht, weil der Film ja dann doch bei manchen Stellen, jetzt mal abgesehen auch von dem Monster, dessen Namen ich jetzt vergessen habe, was du gerade gesagt hast, doch manchmal sehr gruselig ist. Also auch so von den Ideen her, ne? Also,
0: ja.
3: Also ja, das Problem muss ich in Anführungsstrichen sehe ich dann auch so ein bisschen. Also dass man nicht so, das Zielpublikum ist nicht so ganz klar, aber ich sag mal so, die Themen sind manchmal dann doch sehr auch für Erwachsene, ne? Also vor allem eben auch.
0: Ja, es geht viel um Freundschaft und wie man sich vielleicht aus den Augen verliert und so würde ich jetzt mal so grob sagen. Und dass es halt eben, dass man auch unterschiedliche Dinge machen kann und trotzdem noch ganz viel zusammen zu tun hat. Aber ich würde auch sagen, also ich kann jedem nur empfehlen, geht da rein. Und wenn ihr Kinder habt, die ansatzweise im Alter sind, dass man das auch mit denen gucken kann, würde ich auch sagen, geht mit denen da rein, ihr werdet eine gute Zeit haben. So. Also man muss vielleicht, kann vielleicht auch als Erwachsener irgendwann ein bisschen überfordert sein von der Reizüberflutung. Das habe ich jetzt auch so mitbekommen, dass ein paar ältere Kollegis, die da am Start waren, was dazu geschrieben haben, das ein bisschen zu übertrieben fanden. Aber also ich hatte eine richtig gute Zeit. Ich mochte auch die Musik. Die Joe, die Hauptdarstellerin, wird auch von Her gesprochen, einer Sängerin. Und es ist auch allgemein viel Musik auch im, also es sind viele Referenzen, wir haben jetzt in Predator gesagt, es ist allgemein Musik spielt auch noch eine große Rolle. Und es ist einfach, es bockt. Karaoke ist wichtig, wie in Asien üblich.
3: Ja, ich kann mich da nur anschließen. Also ich muss auch jedem sagen, der sich das anguckt und wie ich vielleicht in den ersten 20 Minuten von diesen übertriebenen Elementen ein bisschen abgeschreckt ist, lasst euch davon nicht abschrecken. Es lohnt sich wirklich. Also dieser Film, ich muss auch sagen, DreamWorks, jetzt, ich habe erst vor ein paar Monaten Der wilde Roboter geguckt und war davon auch sowas von begeistert. Und ich muss echt gestehen, also was DreamWorks jetzt zurzeit raushaut, jetzt auch mit diesem Film, das ist einfach wirklich sehenswert. Also sowohl, also wie gesagt, der Quatsch, der da drin vorkommt, das, also die Emotionen und auch die Tiefe und auch also alles, was in diesem Film also wirklich vermittelt wird und wie es erzählt wird, entbehrt dafür. Also für mich ist das auch schon einer der Filme des Jahres, muss ich wirklich sagen. Also nicht nur Animationsfilm, sondern einfach insgesamt wunderbar, sehenswert und es lässt einen wirklich mit einem Gefühl raus, das also unbegreiflich eigentlich fast. Mhm.
5: Unbegreiflich ist leider auch, dass der Film nicht im Original läuft. Ja. Das ist wirklich unbegreiflich, weil wir würden ihn wirklich sehr gerne sehen. Meine Tochter ist da also auch sehr begeistert und neugierig. Und gerade nach dem, was du auch gesagt hast, klingt das doch sehr gut. Aber er läuft halt wirklich überhaupt gar nicht in der Originalfassung. Er läuft nur in Deutsch, er läuft teilweise in 3D. Das ist halt möglich, aber gut.
0: Ich würde an der Stelle aber direkt eine Lanze brechen für die deutsche Synchro, weil ich fand die echt sehr gut.
3: Ich fand die auch
0: gut. Also ich finde auch gerade bei Animationsfilmen bin ich, glaube ich, ehrlich, dass es mich manchmal noch mal ein bisschen weniger stört, wenn die synchronisiert sind. Und ich, aber auch da gibt es natürlich mal so oder mal so. Und wie gesagt, man hört von Her dann vielleicht nur die Musik, die im Film läuft und eben nicht die Stimme der Hauptfigur. Aber ich finde, die das gemacht haben, ich fand das top.
3: Auf jeden Fall. Und man hat auch, also ich weiß jetzt nicht, ich ging schon davon aus, dass das alles einfach gute Sprecher waren und man hat auch darauf verzichtet, wieder irgendwelche Prominenten dazu setzen oder Influencer oder irgendwas, sondern es war wirklich richtig gut synchronisiert, also emotional gut und alles.
5: Ja, hören wir natürlich jetzt auch mit Lisa Soberano zusammen und Be Right Back. Und wir sagen euch natürlich noch, dass der Film in allen Multiplex-Kinos läuft, aber auch im Passage-Kino unter anderem. Forgotten Island ab diese Woche im Kino und hier ist Her.

0: Hör jetzt auf, bitte. 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
3: Ja, es ist wieder die Saison, die Erkältungssaison. Hier ist aber Musik aus unserem nächsten Filmstart. Und die kommt von Alexandre Desplat. Und der hat den Soundtrack gemacht zu The Social Reckoning. 16 Jahre nachdem The Social Network von David Fincher in die Kinos kam, nach einem Drehbuch von Aaron Sorkin, dem Schöpfer von West Wing, dem ja durchaus auch abonnierten auf gerade so Politthrillers Stoffe, kam eben The Social Network in die Kinos, war sehr erfolgreich mit Andrew Garfield und Jesse Eisenberg in den Hauptrollen. Und jetzt hat Aaron Sorkin eine Fortsetzung gedreht. Und zwar eine Fortsetzung, die wesentlich später ansetzt, im Jahr 2019, um genau zu sein, in der nahen Vergangenheit und die Jahre zwischen 2019 und 2021, beziehungsweise dann auch bis zum Jahr 2022 abdeckt. Und die Veröffentlichung beziehungsweise erstmal die Recherche eigentlich der sogenannten Facebook-Files zum Thema hat. Aaron Sorkin hat diesmal selber Regie übernommen und auch die alte Besetzung ist nicht mehr dabei. Habe ich gelesen, fand ich ganz interessant. Aaron Sorkin meinte, es war für ihn eigentlich nie eine Frage, ob Jesse Eisenberg dabei sein würde oder nicht. Er ist einfach davon ausgegangen. Aber tatsächlich hat sich Jesse Eisenberg entschieden, nicht die Rolle des Mark Zuckerberg erneut zu übernehmen. Vermutlich auch, weil er ja zwischenzeitlich sehr viel Selbstregie führt, als eben vor der Kamera zu stehen als Schauspieler oder sich selbst inszeniert in seinen eigenen Filmen. Jetzt haben wir hier also einen neuen Mark Zuckerberg, aber auch eine ganz andere Perspektive, lieber Robert. Wir begleiten ja nicht ihn und die Genese quasi, die Gründung von Facebook, sondern wir sind jetzt hier an einem Punkt angekommen, wo wir den Blick von außen haben, nämlich den Blick von Investigativjournalisten und einer Whistleblowerin.
4: Genau, die Whistleblowerin, die damals Frances Harding, die damals das alles so ans Licht gebracht hat. Ich habe damals das auch so, also viele haben es schon mal so mitbekommen und manche mehr, manche weniger. Ich habe das eben auch am Rande mitbekommen, aber da ging es hauptsächlich eben darum, dass Facebook von den Sachen, also die negative Nachrichten und dass das mehr geklickt wird, dass es mehr geteilt wird und dass natürlich es geht hier um Umsatz, es ist ein Unternehmen und das ist halt der Grund, warum das so gemacht wird. Aber das ist nicht also öffentlich, also ist nicht klar, dass das wirklich so gehandhabt wird. Und darum geht es jetzt um den investigativen Journalismus, hier Beweise zu finden, ob die wirklich das manipulieren, ob die wirklich zensieren oder Algorithmus so schreiben, dass es eben sowas fördert oder nicht. Das ist eben... Das ist der Kern erstmal des Films, diese investigativ- und Whistleblower-Geschichte. Ist ja ein bisschen Whistleblower-mäßig, weil wir hier eben die Frances Harding, die eben bei Facebook arbeitet und sehr gerne da arbeitet und sagt auch immer in den Filmen, dass sie das ganz toll findet, nur kriegt eben mit, dass irgendwas dann nicht so richtig läuft und damit hat ihr Gewissen ein Problem.
3: Ja, sie und Jeff Horwitz, der Investigativjournalist der Washington Post, stehen auf unterschiedlichen Standpunkten. Das macht sie auch von Anfang an ganz klar. Sie ist Fan des Unternehmens und Fan dessen, was das Unternehmen ursprünglich eigentlich bewirken wollte, nämlich die Menschen zusammenzubringen und eben einen sozialen Raum zu schaffen. Sie sieht aber halt eben, wie dieser Gedanke immer mehr pervertiert wird, immer mehr in Vergessenheit gerät gegenüber den Profiten.

0: er eben die Washington, den Post, nicht Washington Post.
1: Doch, Washington Post.
0: Washington Post?
1: Ja.
0: Mhm. Genau. Nicht findet, wegen dem Navi, wo er nicht weiß, wie Navi funktioniert. Wo es dann ist, muss man einfach nur sein Ziel eingeben. Und das ist aber so ein, ja, die wollten einfach nur damit zum Ausdruck bringen, dass er damit nichts. Aber das ist eben, aber da zeigt man eben diesen Film, dass, weil es wird auch mal gesagt, na, Sie sind doch hier dieser Tech-Reporter oder so, und er sagt, nee, ich bin nur Investigativjournalist und ich habe ja das und das aufgedeckt. Und da heißt es, also da sieht man auch, es ist auch gut, wenn man jemanden von außen hat, der sich mit den Sachen nicht auskennt, der auch erstmal nicht davon befangen ist. Und dass eben, ja, auch wenn er mit der Technik sich nicht auskennt, trotzdem oder da sich erst reinlesen muss, dass er trotzdem natürlich ein guter Journalist ist und trotzdem seine Arbeit gut machen kann, auch wenn er mit gewissen Dingen, ne, keine Ahnung hat, weil das ja alles so ein Technik-Blabla ist mit den ganzen, sie zeigt ihm dann irgendwelche Zahlen, Studien und so weiter. Und das ist dann eben so, das muss sie dann eben alles übersetzen, aber das auch sozusagen in der Hinsicht auch erklärt, dass auch wenn das alles irgendwann mal öffentlich gemacht wurde, was irgendwann mal passiert ist, dass das ja natürlich auch den Menschen irgendwie da draußen erklärt werden muss, die das keine Ahnung haben, worum es da geht, wenn es da eben solche, naja, Techniken intern nah sind. Mhm. Aber es geht ja erstmal los damit, dass es erstmal am Anfang gibt es ja auch so ein riesen Meeting, gehen wir ein bisschen auf die Story ein, und man sieht, sie hadert so, will irgendwas ansprechen, sie kommt da nicht dran, sie hat niemanden, mit dem sie reden kann. Sie hat eben ihr Gewissen, plagt sie mit gewissen Sachen, und sie kann mit niemandem reden. Und ja, dann kontaktiert eben der Journalist eben alle über LinkedIn, alle Mitarbeiter dieser ihrer Abteilung da. Und ja, sie denkt, weiß jetzt, sagt, hat erstmal jemanden, da gibt es jemanden, der zuhört, jetzt kann ich endlich mal das loswerden. Und sie kann es auch während des ganzen Films also nicht fassen, weil er hat ja alle angeschrieben, es gibt ja sehr viele Mitarbeiter. Und dass scheinbar nur sie scheinbar ein Gewissen hat, also, aber es ist auch dieses David gegen Goya-Prinzip, weil das wird auch mehrfach angesprochen, dass danach, also es ist ein Riesenkonzern mit sehr viel Geld, es wird sehr oft angesprochen, dass es vielleicht größer ist wie ein Land, dass Meta sozusagen oder Facebook oder Meta, wie es später hieß, größer ist wie ein Land mit seinem Kapital, und dass da auch diese Sache dagegen anzutreten, eine Vernichtung des, ja, der eigenen Glaubwürdigkeit, und ja, dass man dann eingestampft wird, gerade mit Anwälten und irgendwelchen anderen Sachen.
1: Ja, wir sind hier an mehreren Punkten eigentlich dieser Zeitlinie, zwischen denen wir immer wieder hin und her springen, auch mit verschiedenen Figuren. Also durchaus komplex erzählt das Ganze. Wir haben eben, wie du schon gesagt hast, eben auf der einen Seite die Facebook-Mitarbeiterin Frances Haugen, die ja einfach feststellt, dass da was falsch läuft und eben auch die Zahlen hat und mit diesen Zahlen zu allen möglichen Vorgesetzten geht und von niemandem wirklich Gehör findet. Diese besorgniserregenden Zahlen, die Tatsache, dass halt eben auch Menschen radikalisiert werden durch Facebook, durch den Facebook-Feed, und dass das wirklich statistisch auch schon nachgewiesen sehr erschreckende Zahlen sind. Wir haben auf der anderen Seite Jeff Horwitz, der beim Wall Street Journal war, Entschuldigung, ich korrigiere mich, beim Wall Street Journal derjenige war, der halt eben beauftragt wird, also der ist eher Auftragnehmer eigentlich, der sich dann in die Geschichte reinarbeitet und seine armen Praktikanten fordert. Und wir haben eben dann in der Zeit 2021 Mark Zuckerberg, der trainiert wird, der geschult wird in Rhetorik von seinem Team, wie er eben aussagen soll vor dem Senat, vor dem er angeklagt ist. Und in diesen ja schon bestehenden Skandal mehr oder weniger oder diese Vorbereitung für die Aussage von dem Senat, die ja auch legendär ist, wie er da wirklich autistisch vor dieser Kamera sitzt. Und das ist auch grandios gut gespielt, muss man wirklich sagen, hier von Jeremy Strong, der das ja auch wirklich sehr gut vermag, sich in solche Figuren hineinzuversetzen, hatten wir auch gerade bei den Trump-Filmen doch gesehen, wo er ja nicht Trump gespielt hat, sondern seinen Berater, aber das ist wirklich grandios und ganz anders. Ja, wie er eben dort da vor der Kamera sitzt, vor den Menschen sitzt, vor seinem Team sitzt und geschult wird darin, die richtigen Antworten zu geben, und in dieses platzt dann halt eben auch dieser Skandal beziehungsweise diese Enthüllungen hinein, Beziehungsweise, und das ist noch das andere, die andere Ebene, es ist halt auch ein sehr markanter und wichtiger Punkt in der Geschichte von Facebook, beziehungsweise in der jüngeren amerikanischen Geschichte, denn 2021 war eben auch dann nicht nur irgendwann die Pandemie,

0: die uns auch so am Rande beschäftigt, sondern vor allen Dingen eben auch der Sturm auf das Kapitol. Und da hat Facebook ja auch eine nicht unwesentliche Rolle gespielt. Und die angrenzenden Meta-Konzern Anhängsel, die es da ja auch schon gab zum Teil. Was ich allerdings, und da kommen wir jetzt vielleicht mal so ein bisschen zu der Kritik, sagen muss, ich fand den Film gut, ich bin da mitgegangen, ich fand es wirklich einen klassischer Politthriller, so im Stile von All the President's Men, also ja, Journalisten halt, die hier, ne, Robert Redford damals, Dustin Hoffman, die
1: oder Spotlight.
0: Ja, oder Spotlight halt in der jüngeren Vergangenheit, Journalisten, die halt hier eben Dinge aufdecken, packend inszeniert, clever, und er schafft es auch eigentlich wirklich gut, wie er es schon immer geschafft hat eigentlich, Aaron Sorkin, komplexe Themen unterhaltsam beziehungsweise verständlich aufzubereiten. Das vermag er wirklich sehr gut. Er hat mich hinten raus dann in der Inszenierung leider ein bisschen verloren, weil er dann doch ein bisschen dick ist irgendwie in seiner Inszenierung. Da tut auch die Musik von Alexandre Desplat, der ja gerne ein Mann fürs Grobe ist, sicherlich seinen Teil dazu bei. Aber das ja, soll natürlich auch irgendwo nochmal die Botschaft unterstreichen, die hier vorhanden ist, die natürlich auch eine ganz klar linke Botschaft ist, beziehungsweise halt natürlich irgendwo auch Regime und Trump-kritisch. Man muss aber schon natürlich die Frage in den Raum stellen, der Film spielt 2019 bis 2021, wie gesagt, und ist der nicht vielleicht schon überholt? Denn am Ende hat er auch keine richtigen Antworten darauf zu bieten, wie mit der Situation umzugehen ist, beziehungsweise ich fand ihn, wenn wir tatsächlich irgendwie dieses Label auf die Filme setzen wollen, den wirklichen schlechte Laune-Film in dieser Woche, denn obwohl er wirklich mitreißend inszeniert ist und packend und auch durchaus irgendwie mich mitgenommen hat über die 2 Stunden, hinterlässt er doch ein ziemlich schales Gefühl, finde ich.
1: Also ja, das verstehe ich, deine Ansätze. Ich meine, es gibt am Ende diese Sachen, dass bei Facebook und so weiter, also ich habe mir dann so gedacht, nach der ganzen Sache, und Facebook gibt es ja immer noch. So. Aber da wird dann so eingeblendet, ja, was Facebook so ein bisschen alles geändert hat. Natürlich, die mussten sich ein bisschen so Sachen beugen, aber es ist natürlich so, dass es immer noch diesen Konzern gibt, der immer noch seine Sachen macht. Ne, und solange da niemand irgendwie reinkrätscht, wie sie damals, bleibt, es gibt bestimmt neue, es gibt immer neue Dinge, die nicht gut sind. Und weil ich war schon bei den Filmen sehr dabei, und bei den Filmen finde ich gerade interessant, für mich ist da das Fesselnde oder das Filmische an dem ganzen Film gar nicht, also erstmal gar nicht die Geschichte, die Story, weil die Geschichte, es gibt da jemand intern und ein Journalist, und dass dann die Dokumente dann später rauskommen und so weiter. Das ist alles eher uninteressant, weil das kann man alles ganz schnell in einem Artikel nachlesen. Aber ich fand den Film inszenatorisch eben sehr, sehr gut. Also wie der aufgezogen wurde, war ich komplett dabei. Man wurde richtig reingesaugt. Und noch zu 2 Punkten, Emma Jeremy Strong als Zuckerberg. Scheinbar, ich fände es auch gut, dass er so spielt und scheinbar nicht, dass er Eisenberg ist, weil diesmal muss es auch wirklich unsympathisch sein. Bei Social Network war es noch ein Halbsympathieträger und trotzdem ein bisschen Arschloch. Hier muss man wirklich gar nicht mehr wirklich Sympathie für ihn haben.
0: Ja, man sieht wirklich irgendwie, ne, die psychische Störung, die er hat.
1: Und die erste Frage von einem Kumpel, die ich gehört habe, hat die Musik denn wieder Stadtreizer gemacht? Das ist doch ganz wichtig. Und da habe ich gesagt, nee, das wusste ich ja vorher schon, nein. Und da dachte ich, das hat bestimmt auch einen Grund. Und ich finde, das Wichtigste auch, die John Reznor-Musik war ja auch, also die Facebook-Zuckerberg-Musik. Und die darf ja dann hier nicht kommen. Deswegen auch der Musikwechsel passend, damit man hat ja nämlich den anderen Vibe, man ist ja auf der anderen Seite.
0: Ja, aber wie gesagt, für mich war es dann irgendwo ein bisschen zu dick im Endeffekt halt in dem, was er dann irgendwie aufträgt. Nicht nur die Musik, sondern auch die ganze Schlusssequenz mehr oder weniger. Aber gut, wir müssen auch leider zum Schluss kommen. Langsam, auf jeden Fall bemerkenswert, wie gesagt, Jeremy Allen White hast du schon gesagt, aber Mickey Madison wollen wir natürlich auch nicht vergessen. Die großartige Hauptdarstellerin von Honora, die hier die Frances Hogan spielt. Also sehenswert.
1: Endlich mal eine nette Person.
0: Ja, aber auch eine leicht gestörte.
1: Also Honora ist nicht unnett, aber so eine richtig sympathische Person.
0: Ja, war sie ja in Honora auch.
1: Also wie man es auch immer.
0: Genau.
1: Ja, also gut, in Scream und Hollywood-Dings, da waren, okay. Ja, aber genau.
0: Also auf jeden Fall sehenswert und auf jeden Fall ein unbequemer Film, über den man sich Gedanken machen sollte. Ja, wahrscheinlich wird er auf gar keinen Fall irgendwie die Richtigen erreichen. Gestern Abend war es dann auch ziemlich leer bei uns im Kino. Mal gucken, ob er seine Besucher finden wird. Das Social Network läuft auf jeden Fall jetzt gerade überall. In allen Multiplex-Kinos ist er zu sehen. Teilweise eben auch in der englischen Fassung im Cineplex beispielsweise. Ja, wichtiger Film. Schaut ihn euch an und ja, macht euch schlau darüber auf jeden Fall, wie es läuft, wenn ihr es nicht wisst. Tatsächlich ist ja so dieses klassische Ding, was hier auch immer aufgeführt wird, ne? Die Raucher und das Rauchen schädlich ist und so, ne? Das ist hier quasi auch etwas, was aufgedeckt werden muss. Lieber Robert, vielen lieben Dank. Wir machen weiter hier. Wir haben noch viel vor. Und wollen reden über einen Film, über die deutschen Filme kommen jetzt so, die jetzt diese Woche anlaufen. Zwei sehr empfehlenswerte deutsche Filme, die wir auf jeden Fall hier noch behandeln wollen. Und da wäre zunächst einmal der auch von Rosalie Thomas tatsächlich mitgeschriebene und von ihr in der Hauptrolle verkörperte Lügen über meine Mutter, Jasmin.
2: In der Tat, das ist ein... ja, auch ein wichtiger Film, den man mal zur Kenntnis nehmen kann. Es geht um eine Frau in den 80er Jahren, verheiratet, hat ein Kind und man merkt, dass sie gefangen ist in ihrem ländlichen Umfeld, in den Erwartungen, die an sie gestellt werden von ihrer Familie. Und da sie dick ist, hat ihr Mann auch große Erwartungen daran, dass sie ja, Gewicht verlieren soll, dass sie abnehmen soll, auf Diät sein. Und wir erleben das Ganze erzählt auch mit vielen Brüchen der vierten Wand durch ihre Tochter, die eben ja jetzt sozusagen zurückblickt und darüber erzählt, wie ihre Mutter ja gewesen ist, wie sie eben in diesem patriarchalen System navigiert hat. Und der ganze Film ist sehr, sehr schön inszeniert. Man kriegt halt eine Kamera, die oft die Perspektive des Kindes einnimmt, aber die auch insgesamt viel mit Arbeit aus der aus dem Blickwinkel von Figuren tut. Also wir kriegen die Froschperspektive des Kindes, wir kriegen einen Blick auf Körper von außen und es ist eine Kamera, die den Körper der Hauptfigur Cornelia niemals hässlich inszeniert, sondern eben ja, das in Szene zu setzen weiß, genau wie das Kostüm, die ist jedes Mal in jeder Szene gut angezogen und ja, eben etwas, was sozusagen Rosalie Thomas Körperform zu ästhetisieren weiß und dadurch den Ekel ihres Mannes ja, unverständlicher macht, weil wir eben als Zuschauende das nicht teilen. Der Film weigert sich, die Hauptfigur dort eklig zu inszenieren, weil sie eben ein bisschen mehr wiegt. Und ja, Golo Euler spielt hier Werner, den Ehemann, als furchtbaren Antagonisten. Also es ist auch eine große Leistung, sich selbst so sehr unsympathisch darzustellen mit seinen überzogenen Forderungen, seiner Unsicherheit. Er projiziert am Ende alles auf seine Frau und ja, die Rolle in dem Leben. Das Gewicht ist da ein Teil von Kontrolle. Genauso ärgert er sich, wenn sie wieder beruflich aktiv werden will oder dass ihre Eltern reicher sind als seine und was nicht alles. Also der ist wirklich unsicherer Charakter und der lässt es an ihr aus und man merkt, wie sie einfach gefangen ist in so einem patriarchalen System in der Ehe, die jetzt nicht übertrieben gewalttätig oder sowas, aber trotzdem schrecklich und unerträglich und wir kriegen halt ja viel von dieser Wut und diesem Unerträglichen mit. Es gibt Momente, wo sie sich auch selbst ermächtigt, wo sie befreit werden kann, wo Bilder gezeigt werden, die man so eben mit dieser Art von Körpern ganz, ganz selten sieht. Und das fand ich auf jeden Fall etwas Berührendes und eben für einen deutschen Film auch sehr gute Kameraarbeit. Also unter beste Kamera deutscher Filmpreis gehe ich hier nicht zufrieden raus aus diesem Film. Da ist wirklich, wirklich viel gemacht worden. Christian Pirjol soll hier genannt sein als Kamera, als Cinematograf und der trägt den Film genauso wie das fantastische Schauspiel von Rosalie Thomas und der Jugenddarstellerin und insgesamt dem gesamten Ensemble. Ja, sehenswert, wenn man feministisch und wütend sein möchte. Oder wenn man als Mann mitkriegen will, wie abstoßend Männer über Frauen reden, aus einer Perspektive, die einem das deutlich macht, dass es nicht okay ist.
0: Hat mich auch sehr gereizt. Der Trailer auf jeden Fall ab dieser Woche zu sehen. Lügen über meine Mutter läuft in den Passagekinos und im Regina. Danke dir. Ja, und dann startet der neue Film von Andreas Dresen, eine verlässliche Bank, wirklich, was einen ja, sozialen Themen anbetrifft. Manchmal geht er auch so ein bisschen in die Zeitgeschichte zurück. Zuletzt war da ja mit Hilde beispielsweise ja auch da durchaus Potenzial. Jetzt allerdings wieder in der Gegenwart angekommen und tatsächlich bei einem Buch, was schon ja, seine 10, 15 Jahre, glaube ich, mittlerweile alt ist, aber trotzdem sehr aktuell ist und sehr schön verfilmt wurde von Andreas Dresen, nämlich Alte Liebe. Und im Mittelpunkt stehen Lore und Harry, wundervoll gespielt von Dagmar Manzel und Joachim Krohl. Die sind seit 40 Jahren verheiratet, also wirklich ein altes Ehepaar, wie es im Buche steht. Er meckert gern, sie kritisiert ihn häufig, aber eigentlich lieben sie sich doch und halten die gegenseitigen Marotten aus. Der Pensionär kümmert sich am liebsten um seinen Rittersporn im Garten. Die Bibliothekarin versucht vergeblich, ihren Gatten mal hier und da zu einer Lesung zu bewegen. Lore träumt von einem anderen Leben, von Reisen, von Aufbruch. Sie fühlt sich kraftlos und fragt sich auch immer wieder eindringlich, was war das denn wirklich jetzt schon alles? Harry trinkt sein Bier, raucht und schweigt. Als eine Einladung zur Hochzeit ihrer Tochter im Briefkasten liegt, da hat er nur Abfälliges für den zukünftigen Schwiegersohn übrig. Wessi, reich geerbt, klein und untersetzt, ist doch klar. Obwohl Lore zieht und zehrt, lässt er sich eben nicht dazu bewegen, zur Feier nach Leipzig zu reisen. Aber die ist ja auch erst im Herbst und es ist Frühling. Und der Film begleitet das Paar mit wundervollem, lakonischem Humor durch eben diese Jahreszeiten, mit klugen, lebensnahen Dialogen. Die Adaption des Romans von Elke Heidenreich und Bernd Schröder ist ein Zwei-Personen-Stück, das sich fast ausschließlich im schönen Ostberliner Häuschen mit Garten abspielt. Die Szenen und Dialoge erzählen beiläufig aber auch viel über die DDR und das Heute. Ein Stoff, der wirklich wie geschrieben ist für Andreas Dresen, der hier sehr nah am Buch inszeniert. Dagmar Manzel und Joachim Krohl spielen das ganz wundervoll, ehrlich und ohne Eitelkeit. Eine alte Liebe verbindet auch Andreas Dresen und seine Drehbuchautorin Laila Stieler, die den Film auch wieder gemeinsam geschrieben haben, die und auch schon seit 20 Jahren jetzt gemeinsam arbeiten und auch schon Wolke 9 ja, wirklich sehr aufrichtig inszeniert haben. Da ging es ja auch um die Liebe im Alter, da eine sehr körperliche Liebe. Ja, wirklich eine ganz wundervolle Zusammenarbeit zwischen den beiden, eine ganz wundervolle Chemie zwischen Joachim Krohl und Dagmar Manzel auf der Leinwand. Wer sich das anschauen will, findet hier viel Schönes auf jeden Fall und viel zum Nachdenken. Alte Liebe läuft ab dieser Woche in den Kinos, Passage Kino und Schauburg, Regina, Pusch Kino und Lux. Dann haben wir noch einen Dokumentarfilm, der in der Schaubühne Lindenfels läuft, beziehungsweise ich würde sagen, wir machen erstmal den Dokumentarfilm in den Passagekinos, damit der Flo zum Zug kommt und wir mal durchatmen können. Hier, Jasmin.
3: Ja, der Dokumentarfilm der Woche, der letzte Woche gestartet ist, behaupte ich jetzt einfach mal. Ja,
0: stimmt.
3: Vielleicht der wichtigste Dokumentarfilm des Jahres, Fragezeichen. Ich weiß es noch nicht so richtig, aber ich kann es mir schon ganz gut vorstellen.
0: Auf jeden Fall der Gewinner des Filmfestivals in Venedig.
3: Special Preis der Jury.
0: So war's.
3: Der Film, der die längsten Standing Ovations jemals in Venedig bekommen hat, allerdings, das war irgendwie, da wurde ein neuer Rekord aufgestellt, mit irgendwie fast 25 Minuten haben die Leute geklatscht. Es soll gehen um NASA, der Dokumentarfilm von Yuval Abraham und Rachel Sor, wenn mich gerade nicht alles täuscht, die auch bereits mit zwei weiteren Menschen, die israelische Journalisten sind und die mit zwei palästinensischen Leuten die Dokumentarfilm No Other Land gemacht haben und dafür den Oscar gewonnen haben. Jetzt sind sie wieder da und diesmal gibt es zu sehen Aufnahmen, die die beiden geführt haben oder Interviews, die über den Dächern von Tel Aviv geführt wurden zwischen 2023 und 2025, also über mehrere Jahre hinweg wurden da, ich glaube, mit 14 verschiedenen Menschen, die beim israelischen Geheimdienst oder Militär sind, ja, Interviews geführt über dem, über das, was in Gaza vorgeht. Ich glaube, manche der Interviews sind sogar noch vor dem 7. Oktober entstanden und es geht halt vor allen Dingen auch um das, was da danach alles passiert ist. Der Begriff NASA wird auch direkt am Anfang des Films erklärt, denn ich habe mich, ich weiß nicht, wie es euch ging, also ich habe mich erstmal gefragt, was heißt das überhaupt? Ich vermute, es hat irgendwas mit Gaza vielleicht zu tun.
2: Ich hatte es mit Drohnenkriegsführung assoziiert, weil ich es da das erste Mal gehört habe, aber wusste jetzt auch nicht exakt, was es bedeutet.
3: Genau, es wird erklärt, NASA ist im Grunde einfach der Begriff für Kollateralschäden. Es geht nie darum, dass irgendwie da so und so viele Menschen gestorben sind, sondern es gab 5 NASAs. Das heißt, dass 5 Menschen Unbeteiligte gestorben sind. Da ist auch egal, ob das Kinder, Frauen, was auch immer. Also wird auch direkt klar gemacht, wie sehr da abstrahiert wird, weil sobald du halt so irgendwas NASA sagst, das ist so weit weg, dass, ja, tut dann nichts mehr zur Sache. Ja, ich weiß gar nicht, ich habe, glaube ich, selten so schlechte Stimmung erlebt nach einem Dokumentarfilm oder nach einem Film allgemein im Kino. Man hört Leuten zu, die davon sprechen, dass sie sich wie Gott gefühlt haben und Spaß daran hatten, dass es, dass Leute über Drohnen beobachtet haben, wie Leichen von Hunden gefressen wurden, die sie da vorher noch umgebracht haben, dass sie einfach stolz darauf sind, fast schon eine amoralische Armee zu sein, die hier Befehle nicht hinterfragt, sondern einfach ausführt. Und wenn es halt heißt, ja, Leute, die aus der Reihe tanzen, beim Essen abholen, die werden erschossen, dann sitzen dort einfach 5 Sniper und machen einen Wettbewerb draus, wer die meisten Leute abknallt. Es ist absurd dann auch zu hören, wie eben moderne Kriegsführung durch Algorithmen gestützt wird, weil es eben dann nur noch darum geht, ja, wir zerbomben die Häuser, die der Algorithmus uns sagt, die können wir zerbomben, mit der Frage an den Interviewer, ja, möchtest du, dass irgendjemand das entscheidet, der gerade einen Angehörigen verloren hat und vielleicht Rache üben will? Also die Option, das nicht zu tun, ist gar nicht gegeben. Es geht nur noch darum, wie, was wird die Begründung dafür sein und wer tut das? Und es ist absolut ekelerregend. Und das alles eben über den Dächern von Tel Aviv, wo man dann immer wieder sieht, wie da das mehr oder weniger normale Leben passiert. Zwischendurch gibt es auch mal eben einen Alarm, wenn dann halt irgendwie Raketen rübergeschossen werden oder eben, wenn zum Gedenktag vom 7. Oktober irgendwie oder am Holocaust-Gedenktag einmal das Sirenen ertönen in der Stadt und einfach alles stillsteht für irgendwie eine Minute oder so. Es ist, ja, sehr absurd alles und die letzten Bilder gehören dann erst ganz kurz nochmal sieht man Benjamin Netanyahu, der Definition von Terror bringt und daraufhin sehen wir dann nochmal Bilder aus Gaza und was da gerade passiert ist.
0: Ja, die Regisseurinnen sind ja auch dann nicht
3: sind jetzt verurteilt worden wieder. Genau. Da geht es irgendwie darum, dass die ausgebürgert werden sollen oder sowas, sowas ganz Absurdes, weil sie ja Landesverrat begehen, nur weil sie eben aufdecken, was da halt eben Phase ist. Und es ist einfach, ja, ich habe hier Act of Killing nicht gesehen, aber ich musste an so Berichten von Leuten, die im Holocaust teilgenommen haben, also so Nürnberger Prozesse mäßig dran denken, was die auch gesagt haben als Begründung, warum sie das gemacht haben. Nur, dass man hier halt eben die Leute hat, die das nicht in der Vergangenheit unbedingt getan haben, sondern dass alles noch ongoing ist. Das ist alles, was aktuell noch passiert.
0: Ja, deswegen wichtig auf jeden Fall, sich das nochmal vor Augen zu halten in seiner ganzen erschreckenden Realität.
3: Er kommt morgen nochmal, ich glaube abends 20:30 oder 21 Uhr, wurde jetzt auch in einen größeren Saal verlegt in den Passagekinos, weil eben doch relativ hohe Nachfrage ist. Ich saß jetzt auch im Kino und war überrascht, wie voll es ist, fand es aber auch gut. Und ja, also ihr müsst euch halt darauf einlassen können. Ich habe gerade beschrieben, was da erzählt wird. Das ist keine leichte Kost. Um mich rum wurde auch viel geweint von Leuten und sowas, glaube ich, die wahrscheinlich da auch potenziell mehr mit verbunden sind und vielleicht auch Angehörige oder sowas verloren haben. Es ist schonungslos, aber ich würde sagen auch wichtig und sollte geguckt werden. Also mich würde es nicht wundern, wenn das wieder bei den Oscars ein großes Thema sein wird, dass dieser Film irgendwo nominiert wird. Nominierung ist, würde ich sagen, fast schon sicher. Kann mir auch vorstellen, dass die ihren zweiten Oscar sich abholen, die beiden.
0: Ja, auf jeden Fall sollte der Film gesehen werden und hoffentlich auch noch öfters gespielt werden. Er ist relativ kurzfristig ins Kino gekommen, das muss man dazu sagen, jetzt wie gesagt in den Passagekinos zu sehen, aber ab 12.11. dann auch nochmal in der Schaubühne Lindenfels. Also da und, weisen wir auch gern drauf hin.
3: Auch wenn es jetzt vielleicht Anti-Werbung fürs Kino ist, aber soweit ich weiß, soll er, glaube ich, Ende des Monats oder Ende nächsten Monats auch schon online verfügbar sein, weil sie sind hinterher, sie wollen diesen Film einfach Leuten zugänglich machen.
0: Ja, wichtig.
3: Ihr müsst nur gucken, es gibt aktuell auch noch einen Film von Israel, der NASA heißt, die haben da direkt gegengesteuert. Nur als Hinweis dahingehend.
0: Okay. Danke dir. Und schließlich haben wir auch in der Schaubühne Lindenfels einen Dokumentarfilm, was historisches allerdings mal wieder, Barbara Forever.
2: Genau, da geht es um Barbara Hammer, die in den 70er Jahren angetreten ist, lesbisches Leben mit der Kamera einzufangen. Nitrate Kisses, Dyke Tactics, da gibt es verschiedene Filme, die sie gemacht hat. Und wir haben jetzt hier nach ihrem Tod die Vollendung ihres Lebenswerks in einer großen Konsequenz, nämlich da sie fast alles aufgezeichnet hat, sich selbst mit der Kamera begleitet, dokumentiert, sehen wir hier jetzt einen Zusammenschnitt über ihr Leben als Montage ihrer Filme und der Filme ihrer WegbegleiterInnen und Interviews und dergleichen. Also eine Biografie von einer großen Autobiografin, die eben dann von einer neuen Regisseurin montiert wurde. Wenn ihr euch für das lesbische Kino interessiert, dann sollte euch Barbara Hammer ein Begriff sein. Wenn nicht, könnt ihr hier einen ersten Einblick in ihr Werk und auch in abstrakte Kinowelten bekommen. Schaut euch Barbara Forever an, wenn euch das interessiert. Sehenswert ist es und es ist, was Barbara Hammer verdient hat, eine Würdigung.
0: Sehr schön. Schaubühne Lindenfels ab dieser Woche läuft nochmal am 11.10. hoffentlich auch danach dann nochmal. Und schließlich, wir haben es schon angekündigt, es gab ja so einen Inselstart quasi, aber jetzt ist auch All You Need Is Kill nochmal zu sehen in der Kinobar Prager Frühling am 16. und am 21.10. Und das ist die neue Produktion aus dem Hause Studio 4 Grad Celsius. Ich muss irgendwann mal lernen, was es auf Japanisch heißt, wenn wir das richtig aussprechen. Die so großartige Filme gemacht haben wie Mind Game, Mutafukas und Tekkon Kinkreid. Grandios, schräg, irre, surreal, visuell absolut aufregend und anders halt irgendwie als das, was man so gewohnt ist, gerade eben was Studio Ghibli oder Ähnliches anbetrifft. Also schon immer ein bisschen kantiger und schräger das Ganze und auch All You Need Is Kill, der übrigens auf dem gleichen Roman basiert von Hiroyoshi Sakurasaka, der auch schon für den Tom Cruise Film The Edge of Tomorrow Pate stand. Hier also eine Anime-Verfilmung und die ist sehr unterhaltsam auf jeden Fall. Vielleicht ein bisschen zu vordergründig in der deutschen Synchronisation erklärt und durchdekliniert, aber alles in allem sehr, sehr visuell vor allen Dingen aufregend und gehört auf eine Leinwand. Schön, dass sie noch gefunden hat. All You Need Is Kill läuft ab sofort in der Kinobar Prager Frühling am 16., wie gesagt, nochmal und am 21.10. Und dann haben wir schließlich noch einen Kinderfilm. Mara heißt er und der läuft in dieser Woche. Mira, Entschuldigung. Oh, Dankeschön. ein dänischer Kinderfilm um eine Freundschaft auch zwischen zwei Mädels, zwischen zwei Teenagerinnen aus Dänemark aus dem letzten Jahr. Mira läuft ab dieser Woche ebenfalls in den Kinos. Passage Kino, da geht ihr hin. So, und wir haben es tatsächlich geschafft bei so vielen Stimmen, bei so vielen Filmen. Wir sind am Ende.
4: Ich kenne doch diesen Geruch, wenn ich in einen Raum komme. Den Geruch nach altem Mann.
0: Genau, wir lüften jetzt hier mal durch und dann kommt das hier.
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0: Letzte Woche gab es zu erraten Mission Impossible zu Digger und diese Woche das hier.
6: Du hast noch eine halbe Stunde und wir haben einiges zu besprechen.
7: Das wäre?
6: 1 Million in den ersten 90 Tagen.
7: Joanna.
6: Danach 20.000 pro Monat. Ich bitte dich.
7: Das sind die Prognosen.
6: Das ist mein Gebiet. Ich bitte dich, die Erwartungen da draußen zu steuern.
7: Ich schüre
6: die Erwartung. Wir werden keine Million in den ersten 90 Tagen verkaufen.
7: Einfach jeder wartet auf den Mac.
6: Mag sein. Aber was, wenn die rauskriegen, dass man für 2.495 überhaupt nichts damit machen kann? Bei $1.500 waren wir konkurrenzfähig. Aber als du den Motorola 6809 gegen den 68000 getauscht hast...
7: Weil Menüs, Fenster, Point-and-Click und hochauflösende Grafik unterstützt.
6: Ja, denn jeder braucht Rechtecke mit abgerundeten Ecken.
7: Die Touristenklasse erreicht die Landebahn zur selben Zeit wie die erste Klasse.
6: Ich habe gerade sowas von gar keine Ahnung, was das bedeutet, aber dadurch sind wir bei $2.500, okay. Wodurch der Preisvorteil beim PC liegt, der außerdem weit mehr kann.
7: Welcher Idiot will denn... Wenn ich dir sagen will, du hast einen Fleck auf der Bluse, dann zeige ich auf den Fleck. Ich sage nicht, da ist ein Fleck, 14 cm unterhalb des Kragens und 3 cm rechts vom zweiten Knopf, während ich versuche, mich daran zu erinnern, welchen Befehl ich für Seife eintippen muss. So funktioniert der menschliche Verstand nicht.
6: Wenn das Ziel eine einfache Bedienung war, hättest du vielleicht mehr Speicher einbauen sollen.
7: Beschwer dich über den Speicher oder beschwer dich über den Preis. Aber nicht über beides gleichzeitig. Speicher ist das, was Geld kostet. Schön, dass du mir jetzt sagst, was du vom Mac hältst. Wir haben ja noch eine halbe Stunde. Wir können ihn neu konstruieren.
0: Tja, wenn ihr wisst, was das war in der ganzen Länge hier, dann schreibt an.
8: Schreiben an
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0: Und zu gewinnen gibt's in dieser Woche zu Hope Freikarten. Es gibt zu The Social Reckoning Freikarten und das Buch Die Wahrheit über Facebook von Frances Haugen aus dem Eken Verlag. Und zu Alte Liebe haben wir den Roman von Elke Heidenreich und Bernd Schröder aus dem Hansa Verlag für euch. Außerdem frisch erschienen Backrooms bei Leonine und den gibt's auch in einer richtig schicken Collectors Edition UHD mit natürlich auch der endgültigen Langfassung des Films.
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0: Die haben wir leider nicht zu verlosen, bevor ihr fragt. Aber es gibt also die Everything Must Go Edition, aber es gibt die Standardversion halt eben auch auf DVD und Blu-ray. Wir sind durch, wir haben es geschafft. Wir haben wirklich hier die ganzen Filmstarts durchgerockt und hoffentlich in aller Ausführlichkeit und gebührend besprochen. Ich fühle mich erinnert an die Commitments und das im Kreis aufstehen und sich gegenseitig auf die Schulter klopfen und sagen, das haben wir gut gemacht. Den gab es ja letzte Woche nochmal zu sehen. Das war ein Fest. Es war ein Fest mit euch auch hier in der umgekehrten Reihenfolge. Dankeschön an Robert. Bye, bye.
1: Ciao.
0: Danke, Jasmin.
2: Sehr gerne.
0: Und herzlichen Dank auch an Flo.
3: Bitteschön. Tschüss, Dorf.
0: Und all jene, die schon raus sind hier. Ich sage auch tschüss und tschüss, tschüss, tschüss, tschüss, tschüss.
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11: Hallo und willkommen zum Onda Info 651. Neben ein paar Nachrichten aus Lateinamerika hört ihr heute Stimmen von Migrantinnen zu dem Wahlergebnis in Sachsen-Anhalt. Außerdem waren wir in Köln. Die Monatszeitschrift ILA aus Bonn wird dieses Jahr 50 Jahre alt und es erscheint bald die 500. Ausgabe. Das Ganze wurde gebührend gefeiert. Hört am besten selbst. Im Süden Argentiniens waren 60 Frauen beim Treffen Territorium, Körper, Gerechtigkeit und Fürsorge. Bündnisse in bedrohlichen Kontexten stärken. Fokus: Selbstbestimmung, Gewalt, Wasser und Land. Ihr hört einen Radiobeitrag von der feministischen Gruppe Las Revueltas. Wie immer wünschen wir euch eine lauschige halbe Stunde. Ecuador.
12: Die mit dem Wetterphänomen El Niño einhergehenden Dürren und Überschwemmungen werden sich künftig erheblich auf die Landwirtschaft auswirken. Das Ministerium für Landwirtschaft, Viehzucht und Fischerei spricht von 3,1 Millionen Hektar landwirtschaftlich genutzter Fläche, die gegenüber Überschwemmungen und Erdrutschen eine mittlere oder hohe Anfälligkeit aufweisen. Von dieser Gesamtfläche werden voraussichtlich bis zu 2 Millionen Hektar Anbaufläche schwere Schäden oder Totalverluste erleiden. Besonders betroffen sind neben Weideland die Anbauflächen für Reis, Bananen, Kakao und Mais. Das Nationale Sekretariat für Risikomanagement hat am 29. August für das gesamte Staatsgebiet die Alarmstufe Rot ausgerufen. Die Regierung rechnet damit, dass das Phänomen Ende dieses Jahres oder Anfang 2027 eine außergewöhnliche Intensität erreichen könnte und hat Maßnahmen zur Stärkung der Präventions- und Reaktionskapazitäten angekündigt. Das Welternährungsprogramm WFP der Vereinten Nationen schätzt, dass die klimatischen Veränderungen für Millionen Menschen in Lateinamerika zu Schwierigkeiten beim Zugang zu Nahrungsmitteln führen könnten.
11: Stadtzentren auf der ganzen Welt sind zugleich Ursache und Opfer der globalen Klima- und Umweltkrise. Dennoch können sie zu Trägern bedeutender Lösungen werden. Vor diesem Hintergrund beteiligen sich zivilgesellschaftliche Organisationen aus den Niederlanden, Belgien, Spanien, Tschechien und Kroatien an einem internationalen Projekt, um das Leben in den großen Ballungsräumen aus der Perspektive des sogenannten Postwachstums neu zu überdenken. Um den Übergang zu klimaresilienten Städten nachhaltig zu konzipieren und zu gestalten, braucht es nicht nur technische Lösungen, sondern vor allem einen radikalen Wandel im Verständnis von Wirtschaft, sozialem Wohlergehen und demokratischer Teilhabe, heißt es in ihren kürzlich veröffentlichten Schlussfolgerungen. da die Auswirkungen von El Niño aller Voraussicht nach in Lateinamerika zu spüren sein werden, hoffen die VerfasserInnen, mit ihren Empfehlungen Impulse für die Großstädte der Region geben zu können. Panama. Im Zuge der Alphabetisierungskampagne Movete para Panama haben innerhalb von 2 Jahren rund 4000 Menschen lesen und schreiben gelernt. Überwiegend Frauen. Viele der Teilnehmenden sind Erwachsene, die seit Jahren den Wunsch hegen, lesen und schreiben zu lernen und nun die Möglichkeit haben, dieses Ziel zu erreichen. Der 8. September ist Welt-Alphabetisierungstag. Er wurde von der UNESCO 1966 ausgerufen, um politische Entscheidungsträgerinnen, Fachleute und die breite Öffentlichkeit an die entscheidende Bedeutung des Lesens und Schreibens zu erinnern. Ziel ist die Schaffung einer gebildeteren, gerechteren, friedlicheren und nachhaltigeren Gesellschaft. In diesem Jahr feiert der Internationale Tag der Alphabetisierung sein 60-jähriges Jubiläum. Unter dem Motto Alphabetisierung für Menschen, den Planeten und Wohlstand. Sachsen-Anhalt hat gewählt. Dass eine rechtsextreme Partei in einem deutschen Bundesland ein solches Ergebnis erzielt, ist für viele ein Schock. Auch wenn die Gründe vielschichtig sind. Die demokratischen Parteien, die offensichtlich versagen, die Gesellschaft, die sich in den letzten Jahren zunehmend polarisiert hat, eine Politik, die statt mit Diplomatie Frieden herzustellen, die Bundeswehr aufrüstet, Sparmaßnahmen, die in allen wichtigen sozialen Bereichen greifen, soziale Ungleichheit, Infrastrukturkrise und vieles mehr. Trotzdem wird dieser Wahlsonntag wohl in Erinnerung bleiben. In Sachsen-Anhalt sinkt seit Jahren die Einwohnerinnenzahl und der Anteil von Menschen mit Migrationsgeschichten ist einer der geringsten in der Bundesrepublik. Trotzdem erlangte eine Partei, die ganz offensichtlich Migrantinnen ausgrenzen und Geflüchtete abschieben will, über 44% der Stimmen bei den Landtagswahlen. Wie fühlt sich das für uns an und was können wir tun? Ihr hört ein paar Stimmen aus unserer Redaktion Matraca und von der migrantischen Gruppe Solisur, die sich in Berlin zu den Rechten von Geflüchteten, aber auch zu Themen wie Extraktivismus und Kolonialismus in Lateinamerika organisiert.
8: Ich habe das Gefühl, dass sich Deutschland zum Schlechteren verändert und sich für mich als Migrantin zunehmend unattraktiver und unsicherer anfühlt, auch aufgrund des wachsenden Einflusses der AfD. Einige meiner migrantischen Freunde, die hier gelebt haben und hochqualifizierte Fachkräfte sind, denken inzwischen darüber nach, in andere Länder zu ziehen.
13: Im Hinblick auf die AfD und ihren Aufstieg habe ich große Sorgen, vor allem angesichts der Geschichte Deutschlands. Als migrantische Person fühlt man sich verunsichert, weil man nicht genau weiß, was passieren könnte. Man kennt nur die Risiken, die damit verbunden sind. Ein weiteres Gefühl ist Wut. Wut darüber, dass diese Partei Werte legitimiert, gegen die viele von uns seit Jahren kämpfen, um eine inklusivere und solidarischere Gesellschaft zu schaffen.
14: Ja, genau. Die Ergebnisse aus Sachsen-Anhalt sind schrecklich. Und es macht mir vor allem Angst, wie das potenziell in die Gesellschaft dann widerspiegeln kann.
15: Das Gesamt hinterlässt das Wahlergebnis in Sachsen-Anhalt bei uns als MigrantInnen ein wirklich beängstigendes Gefühl. Denn zu sehen, wie eine Partei mit derart rassistischen, migrationsfeindlichen und faschistischen Positionen so viel Unterstützung erhält, ist sehr erschütternd. Insbesondere für uns, die wir hier leben. Uns als MigrantInnen macht das große Sorgen. Wir wissen außerdem, dass es sich hierbei nicht nur um ein Wahlergebnis handelt, sondern um Diskurse und politische Maßnahmen, die sich direkt auf unser Leben, unsere Familien und unsere FreundInnen auswirken und die Möglichkeit beeinträchtigen, hier in Ruhe zu leben. Dies kann unseren Alltag hier und unsere Sicherheit in Deutschland beeinträchtigen.
11: Wie geht es jetzt für euch weiter?
15: Was die Folgen des Aufstiegs der extremen Rechten in Deutschland betrifft, verkörpert durch die AfD, sind diese sehr konkret und bringen uns als MigrantInnen in eine äußerst prekäre Lage. Vor allem unsere Rechte sind gefährdet. ebenso wie unsere Teilhabe an der deutschen Gesellschaft. In diesem Sinne wollen wir uns auch nicht damit begnügen, dass das Problem lediglich die AfD als politische Partei ist, sondern es geht um die Ideen, für die sie steht, die bereits in der Gesellschaft verankert sind, die bereits Teil der Gesellschaft sind. Zum Beispiel Rassismus, nationalistische Ideen, einwanderungsfeindliche Politik. Das sind Ideen, die bereits vorhanden sind und Teil der Gesellschaft sind und die wir daher bekämpfen müssen. Selbst wenn die AfD morgen als politische Partei nicht mehr existieren würde, wären diese Ideen weiterhin in der Bevölkerung verankert. Und genau darauf wollten wir den Fokus legen. Und genau darauf konzentrieren sich unsere Vision und unser Handeln. Denn es ist notwendig, an die Wurzel dieser Ideen zu gehen, um den Aufstieg nicht nur der rechtsextremen Bewegung in Deutschland, sondern im Grunde aller solcher Ideen weltweit aufzuhalten. Für uns als MigrantInnen ist es so wichtig, nicht nur in der Angst zu verharren, sondern dass uns diese dazu antreibt, uns weiter zu organisieren, weiter zu kämpfen und mehr Räume zu schaffen, mehr Menschen zu erreichen, um uns zusammenzusetzen, darüber zu diskutieren, was gerade passiert und das System zu kritisieren. Und vor allem, und das ist meiner Meinung nach das Wichtigste, müssen wir uns gegenseitig unterstützen, denn aus den Netzwerken der Unterstützung oder aus der Solidarität entstehen Veränderungen. Wir haben zwar nicht auf alles eine Antwort, aber ich habe das Gefühl, dass es gerade jetzt am wichtigsten ist, uns zusammenzuschließen und dafür zu sorgen, dass unsere Ideen weiterleben. Und wir dieses Problem, nämlich diese rassistischen und migrationsfeindlichen Ideen, weiterhin bekämpfen. Und genau das tun wir und versuchen wir zu tun in der Organisation Solisur.
14: In Berlin, ich glaube, man musste nicht auch die Hoffnung verlieren. Es gibt hier einen starken Widerstand zur AfD und ich glaube, man muss weiter sich organisieren. Ich werde das machen, weil ich werde es nicht zulassen, dass die AfD hier stärker wird.
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17: Die Monatszeitschrift ILA, Informationsstelle Lateinamerika aus Bonn, hat Geburtstag. 50 Jahre, ein halbes Jahrhundert.
18: Ja, herzlichen Glückwunsch, ILA, 50 Jahre.
19: 50 Jahre ILA bei so einem schönen Herbstnachmittag. Das muss gefeiert werden. Und da die ILA jetzt schon viel älter ist als viele ihrer LeserInnen, ist es ja noch viel schöner, dass es euch gibt. Und 50 Jahre, da muss man ja wirklich den Hut ganz tief ziehen. Mal sehen, wer das noch schafft in den nächsten Jahren.
20: Die ILA wird dieses Jahr nicht nur 50 Jahre alt, sondern es erscheint dieses Jahr auch die 500. Ausgabe der ILA.
21: Das ist jeden Monat ein kleines Wunder. Ich denke, keines dieser Projekte würde jetzt 2026 aus der Taufe gehoben werden. Also, dass da sich Energie finden würde, um so ein Projekt ins Leben zu rufen, kann man sich 2026 kaum vorstellen. Und deswegen ist es umso wichtiger, es am Leben zu erhalten.
22: Como nos imaginaba,

0: Also, ich habe die ILA abonniert schon 1979, vielleicht sogar 78, ich weiß es nicht, als es in Nicaragua losging mit der Revolution.
1: Ich habe 1978 irrtümlicherweise an der Pädagogischen Hochschule in Bonn studiert. Den Irrtum habe ich auch schnell wieder korrigiert, aber ich habe auf dem Weg dahin mit dem Fahrrad bin ich immer an dem ILA-Büro vorbeigekommen, was damals ganz in der Nähe war. Und da habe ich dann Kontakt aufgenommen.
2: Ich habe selbst während dem Studium ein Praktikum in der ILA gemacht.
3: Die ILA ist eine von den Brücken, die wir von Bolivien nach Deutschland haben, wo es eine Möglichkeit gibt, ein bisschen über Dinge zu informieren. Nicht nur über die Dinge, die Schlagzeilen machen, sondern auch mal ein bisschen Hintergründe zu liefern. Und das ist ganz wichtig, weil wir in der Welt so verbunden sind, auch über viele Kilometer hinweg.
4: Dafür gibt es die ILA jetzt auch digital. Das Ganze mit einer neuen Website. Im Archiv findet ihr 5000 Artikel, die seit 1976 erschienen sind. Online. Sprich, auch Leute, die nicht die letzten 500 Ausgaben noch unterm Bett oder im Keller archiviert haben, können nachlesen, was in den 1970er Jahren in der ILA stand. In alte Schwerpunktthemen blättern oder mit den Länderschwerpunkten sich auf die nächste Reise vorbereiten.
5: Also ich habe seit Jahren das ILA-Abo und muss nicht immer nur ins Internet. Also ich finde toll, dass sie so lange es geschafft haben und hoffe auch, dass es sie diesen Übergang schafft zur digitalen Welt. Da kommen sie ja nicht drum rum.
6: Weil notwendig ist es, weil Probleme, die es vor 50 Jahren gegeben hat, die gibt es irgendwie immer noch. Klar, es gibt jetzt nicht mehr die Militärdiktaturen in Lateinamerika, aber die Probleme von Landbesitz und sozialer Ungleichheit, da hat sich ja nichts wirklich groß gebessert. Und jetzt dieser ganze Rechtsruck, also Aufklärung ist nach wie vor mehr denn je nötig.
0: Für mich ein wichtiges Forum, schreibe ich gerne für und ja, man hat Erinnerungen hinterher. Auch Reiseberichte, Museumsbesuche in Kolumbien oder in Nicaragua oder in Kuba oder in Costa Rica, wenn man in die Museen reinrennt, darüber auch mal Berichte zu machen.
7: Aber es ist einfach schön, weil ich mit vielen Menschen von der ILA seit 50 Jahren tolle Aktivitäten gemacht habe. Die ILA haben mit uns vom Infobüro Nicaragua die Botschaft von Nicaragua blockiert, als Somoza noch an der Macht war, und die waren immer im richtigen Moment für Aktionen bereit.
8: Und eine unglaubliche Recherche eben an Journalistinnen, Journalisten, Wissenschaftlerinnen.
9: Was ich an der ILA toll fand und finde, ist, dass sie sich immer einen unabhängigen Geist bewahrt haben.
10: Wir lieben die Mischung, wir lieben die Fusion, wir lieben ja, eine vielfältige Gesellschaft, die Begegnungen, die Internationalität, und wir werden es auch verteidigen.
11: Außerdem, online erscheint die ILA seit neuestem zweisprachig.
12: Nosotras hacemos parte del equipo de traductoras, entonces traducimos artículos del alemán al español, de dar una mirada, digamos, de diversa América Latina, con una visión distinta a la que ponen la mayoría de los medios alemanes.
13: Siento que es una labor muy importante la que hace la ILA de transmitir esta información de Latinoamérica a Alemania, pero también en este caso de traducir esos artículos para que la gente hispanoamericana, hispanohablante, pueda entender y trabajar también esas temáticas.

0: Anfang September gab es ein rauschendes Fest im Kölner Allerweltshaus, bei dem natürlich auch, wie ihr hört, die Ila Hausband Flor de Saúco auftrat.
1: Möge es noch viele 50 Jahre Geburtstage mehr feiern.
2: Und ansonsten alles Gute bis zum 100. Da sehen wir uns wieder.

0: cuidados, alianzas y resistencias de las mujeres mapuche en Argentina.
1: Bariloche, eine Stadt in der argentinischen Provinz Río Negro in Patagonien. Bei winterlicher Kälte und Dauerregen kommen hier mehr als 60 Frauen aus verschiedenen Teilen von Puelmapu und Culomapu zusammen. Sie nehmen an dem Treffen Territorium, Körper, Gerechtigkeit und Fürsorge, Bündnisse in bedrohlichen Kontexten stärken, teil. Organisiert wird das Vernetzungstreffen von der Confederación Mapuche de Neuquén, einer der wichtigsten politischen Vertretungen der Mapuche in der Provinz Neuquén. Und von SOMO, einer Organisation von Mapuche-Frauen aus der Region Saunco. Enteignung, Vertreibung und Kriminalisierung indigener Gemeinschaften haben in Argentinien eine lange Geschichte. Ende des 19. Jahrhunderts eroberte der argentinische Staat im Zuge der sogenannten Eroberung der Wüste große Teile indigener Territorien in Patagonien. Heute erleben die Mapuche neue Formen von Landraub, Ausgrenzung und Kriminalisierung. Unter der Regierung von Javier Milei hat sich der politische Druck auf indigene Gemeinschaften weiter verschärft. Mapuche Frauen sind dabei gleich mehrfach von Diskriminierung betroffen, als Frauen, als Indigene und aufgrund ihrer sozialen Stellung. Territorium bedeutet dabei mehr als Land. Für die Mapuche umfasst es den Ort, an dem sie leben, ihre Gemeinschaft und auch den eigenen Körper. In diesem Podcast geht es um die Bedrohung dieser Territorien, um Selbstbestimmung und Gewalt, um Wasser und Land und um die Folgen der Rohstoffausbeutung. In San Martín de los Andes in der Provinz Neuquén sieht sich die Gemeinde Corinca mit einem grausamen Widerspruch konfrontiert. Während die Unternehmen, die das Skigebiet am Cerro Chapelco touristisch nutzen und dabei Millionen Liter Wasser für die Herstellung von Kunstschnee verbrauchen, müssen die Gemeinden oft sogar Wochen ohne Wasser auskommen. Virginia Colipan aus der Coruinca-Gemeinde in der Bergstadt San Martín de los Andes berichtet uns von der Realität, in der sie leben.
2: Mai mai compuche, inche Virginia Colipan Pinien. Mi nombre es Virginia Colipan, pertenezco a la comunidad Coruinca.
3: Mein Name ist Virginia Colipan. Ich gehöre zur Gemeinde Curuinca im Ortsteil Pailamenuco in San Martín de los Andes. Wir leben in einer Hochgebirgsregion mit Naturwald, Flüssen und viel Schnee. In diesem Gebiet leiden wir seit mehr als 30 Jahren unter der Verschmutzung unseres Flusses Arroyo Blanco, da hier in der Nähe ein Winterskigebiet entstanden ist. Unsere Gemeinden existierten bereits vor der Gründung des argentinischen Staates. In diesem Territorium leben 300 Familien. In den letzten Monaten wurden Wasserproben entnommen, die mit Kolibakterien verunreinigt waren. Ein Bakterium, das vor allem Kinder und ältere Menschen gefährdet. Das Wasser gelangt genau in unsere Stadt, San Martín. In all den Jahren litten wir unter gravierender Wasserknappheit. Manchmal gab es 20 Tage in Folge kein Wasser. Das hinterlässt auch einen kulturellen Schaden, denn ohne Wasser können die Familien ihre Gemüsegärten nicht mehr bestellen, bewirtschaften kein Land mehr, ganz zu schweigen von unseren Zeremonien. Denn bei all unseren Zeremonien muss Wasser vorhanden sein.
1: Hier kommen zwei Formen von Gewalt zusammen: die strukturelle Diskriminierung durch den Staat und patriarchale Gewalt innerhalb der eigenen Gemeinschaften. Beides ist immer wieder eng miteinander verflochten. Seit langem machen Mapuche-Frauen auch geschlechtsspezifische Gewalt in ihren eigenen Gemeinschaften öffentlich. Derzeit erarbeiten sie gemeinsam einen Leitfaden. Er soll Betroffenen und Gemeinschaften helfen, mit solchen Fällen umzugehen, Gewalt aufzuarbeiten und Heilungsprozesse zu begleiten. Eine von ihnen ist Amankai Manqui Quintriqueo. Sie ist Lonco, also Anführerin des Lofs Trinquiqueo, einer Mapuche-Gemeinschaft zwischen Bariloche und dem 80 Kilometer entfernten Vishala Angostura. Ihr Vorgänger wurde aus der Gemeinschaft ausgeschlossen, nachdem mehrere Vorwürfe sexuellen Missbrauchs gegen ihn erhoben worden waren.
4: Marimari Pulamien, Marimari Compu Enui, Marimari Soy Amankai Quintriqueo. Soy Lonco de la comunidad Mapuche Los Quintriqueo, comunidad que está ubicada acá entre Villa Langostura y San Carlos de Bariloche.
5: Ich bin Lonco de la Mapuche Gemeinschaft Los Quintriqueo, die sich hier zwischen Villa Langostura und San Carlos de Bariloche befindet. Seit 2020 schaffen wir in der Mapuche-Konföderation von Neuquén Räume, in denen wir Frauen zusammenkommen und darüber sprechen können, was uns bewegt, über unseren Schmerz und über die Gewalt, die wir erlebt haben. Gemeinsam wollen wir das Erlebte aufarbeiten und zugleich unsere eigene Organisation verändern. Wir suchen nach Wegen und entwickeln konkrete Instrumente, damit sich diese Gewalt nicht wiederholt und damit unsere Kinder und Jugendliche sie nicht ebenfalls erfahren. Denn unser politisches Ziel ist das Kümmerfelen, das gute Leben in unseren Territorien. Das ist unsere Sehnsucht, unser Wunsch. Doch unter den Bedingungen, in denen wir leben, ist dieses gute Leben oft nur schwer zu erreichen. Vor allem angesichts dessen, was der argentinische Staat uns antut. Unsere Territorien werden nicht anerkannt. Wir leben unter ständiger Bedrohung. Die fehlende Anerkennung unserer Territorien hat viele Folgen. Sie schafft Situationen, in denen neue Gewalt entsteht. Und diese Gewalt richtet sich immer wieder besonders gegen uns, weil wir Frauen sind.
4: Todas las consecuencias que conlleva no reconocernos en nuestro territorio. El empobrecimiento conlleva otros tipos de situaciones que van desencadenando cada vez más violencias y que siempre, o la mayoría de las veces, se ejercen sobre nosotras por nuestra condición de ser mujeres.
1: In der Provinz Neuquén liegt Vaca Muerta, eines der größten Schieferöl- und Schiefergasvorkommen der Welt. Öl und Gas werden dort vor allem durch Fracking gefördert. Die Förderung wird immer weiter ausgebaut und bedroht dort die Territorien der dort lebenden Mapuche-Gemeinschaften. Unilen Melin Yanku von der Gemeinschaft Neuen Mapu berichtet, was das für ihr Leben bedeutet.
6: Eins der Probleme, denen wir derzeit kämpfen, ist die fehlende rechtliche Anerkennung von vier Mapuche-Gemeinschaften, die besonders stark von Fracking in Vaca Muerta betroffen sind. Dadurch sind wir der Gewalt der Ölkonzerne besonders ausgesetzt. Diese Unternehmen dringen in unsere Gebiete vor und wollen dort boomen, als hätten wir Mapuche, Männer, Frauen und Kinder keinerlei Rechte. Das beeinträchtigt auch unsere Lebensgrundlagen. Wir können kaum noch Tiere halten. Wir haben kein Wasser, keinen Strom und keine grundlegende Versorgung. Und das in einer Region, die reich an Öl und Gas ist. Gleichzeitig zahlen wir hier in der Provinz extrem hohe Preise für Benzin und Gas. Viele Häuser in Neuquén sind bis heute nicht an das Gasnetz angeschlossen. Die Menschen müssen Gasflaschen kaufen und die sind teuer. Es ist sehr teuer, in Vaca Muerta zu leben.
7: Sí, sí, tenemos que comprar las garrafas y es muy caro vivir en la zona de Vaca Muerta.
1: Wie also gehen die Menschen und Gemeinschaften mit einer Entwicklung um, in der rassistische Ausgrenzung, wirtschaftliche Interessen und staatliche Gewalt immer stärker ineinandergreifen? Bei dem Treffen in Bariloche gab es darauf eine gemeinsame Antwort: sich organisieren.
8: Organisation. Creo que la única resistencia que vengo observando es la organización.
3: Der einzige Widerstand, den ich sehe, besteht darin, sich zu organisieren, zusammenzukommen und darüber zu sprechen, dass das, was uns widerfährt, auch eine Form der Enteignung ist. Sie wollen, dass wir das Gebiet verlassen.
6: Und wir leisten Widerstand, indem wir auf regionaler Ebene zusammenarbeiten. Wir sind 14 Gemeinden und diese 14 Gemeinden entwickeln verschiedene Strategien, um uns gegen diese Regierung und dann gegen die Ölkonzerne zu wehren. Denn letztendlich sind es die Chefs der Ölkonzerne, die diese Regierung am Leben erhalten, während für die Gemeinschaft fast nichts davon übrig bleibt. Und für uns Frauen bedeutet dieser Widerstand vor allem unser Territorium zu verteidigen. Denn was dort geschieht, bedroht unsere Lebensgrundlagen, unser Zusammenleben als Mapuche und das gute Leben auf unserem Land. Besonders wir Frauen sind davon betroffen. Und leider setzen wir bei diesem Widerstand immer wieder auch unser Leben aufs Spiel.
4: Ante una situación de avanzada de la derecha, en Argentina y que se ve cada día y se profundiza aún más en nuestros territorios, es necesario poder fortalecer esas
5: angesichts des Rechtsrucks in Argentinien, den wir in unseren Regionen jeden Tag erleben und der sich immer weiter verschärft, müssen wir unsere Netzwerke und Bündnisse ausbauen. Wir Frauen müssen uns gegenseitig unterstützen und wieder an Einfluss gewinnen. Gerade jetzt, wo wir zurückgedrängt und unsere Rechte zunehmend eingeschränkt werden. Gleichzeitig müssen wir neue Wege finden, um Widerstand zu leisten und um wirkliche Veränderungen zu erreichen.
1: Die Mapuche-Frauen organisieren sich, kümmern sich umeinander und nehmen sich bewusst Zeit für das Leben in der Gemeinschaft. Auch das verstehen sie als Widerstand gegen eine kapitalistische Logik, in der die wirtschaftlichen Interessen über das gemeinsame Leben gestellt werden. Der Widerstand der Mapuche hat viele Formen. Bei dem Treffen in Bariloche wurde vor allem eines deutlich. Sie wollen sich vernetzen und gemeinsam für ihre Rechte eintreten. Oder, wie es dort immer wieder hieß, zur Angst und zum Schweigen kehren wir nie wieder zurück.
0: Cuidados, alianzas y resistencias de las mujeres mapuche en Argentina.
1: Die Interviews für diesen Podcast entstanden während der Tagung Territorium, Körper, Gerechtigkeit und Fürsorge, Bündnisse in bedrohlichen Kontexten stärken, die im Juli 2026 in Bariloche in der argentinischen Provinz Rio Negro stattfand.
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4: Hallo und willkommen zum Onda Info 652. Heute erwarten euch zwei längere Beiträge. Die Kunst ist kein Ziel für sich. So heißt eine Ausstellung, die bis Ende Juni im Kunstraum Kreuzberg in Berlin zu sehen war und sich mit der Arbeit der avantgardistischen lettischen Theatermacherin Asja Lasis befasste und wie man an sie anknüpfen kann. Zur Finissage der Ausstellung waren auch KünstlerInnen und Kollektive aus Lateinamerika vor Ort und zeigten ihre Arbeiten. Jessica Zeller hat mit ihnen gesprochen. Ende August verkündet der US-Präsident Donald Trump den größten Öldeal der Weltgeschichte. Dieser soll den USA weitgehende Kontrolle über 17 Ölfelder in Venezuela sichern. Das Erdölabkommen stellt den vorläufigen Höhepunkt einer monatelangen politischen Annäherung zwischen den USA und Venezuela dar. Längst gleicht das südamerikanische Land einem US-Protektorat. Intransparenz, rechtliche Unklarheiten, wirtschaftliche Unterordnung und politische Erpressung sorgen für Kritik. Ob dieser Deal langfristig Bestand haben wird, ist fraglich. Allerdings lässt er die Prinzipien der Monroe-Doktrin wieder aufleben, die darauf abzielen, fremde Mächte aus der eigenen Hemisphäre herauszuhalten. Tobias Lambach sprach für seinen Beitrag mit dem venezolanischen Ökonom Manuel Sutherland. Doch zu Beginn des Infos noch die Nachrichten von Ponal. Eine spannende halbe Stunde wünscht Knut im Namen der Ondistas.
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1: Urbanes Leben. Stadtzentren auf der ganzen Welt sind zugleich Ursache und Opfer der globalen Klima- und Umweltkrise. Dennoch können sie zu Trägern bedeutender Lösungen werden. Ein international besetztes Gremium aus NGOs hat sich mit der Frage befasst, wie das gehen kann, und seine Ergebnisse unter dem Titel »Städte jenseits des Wachstums« veröffentlicht. Das Handbuch soll als Leitfaden dienen, wie das Leben in den großen Ballungsräumen aus der Perspektive des sogenannten Postwachstums neu gedacht werden kann. Ein wesentlicher Grundsatz bei der Suche nach Alternativen ist das Prinzip der Suffizienz. Es gehe nicht länger darum, Produktion und Konsum zu maximieren, sondern darum, das Nötige zu gewährleisten. Genügend Energie für den Schutz vor Kälte und Hitze, genügend Nahrung für eine gute Ernährung, genügend Wohnraum, um in Würde zu leben, genügend Zeit, um füreinander zu sorgen. Das Prinzip der Effizienz schließt die Reduzierung des individuellen Konsums bis hin zur Entbehrung mit ein. Suffizienz hingegen bedeutet, der Begrenztheit der Energieressourcen Rechnung zu tragen und den Konsum insgesamt zu reduzieren. Kolumbien. LGBTIQ-Organisationen und AktivistInnen haben am Wochenende in mehreren Städten des Landes Mahnwachen veranstaltet, um gegen Mord, Kriminalisierung und Verfolgung zu protestieren. Außerdem prangern sie institutionelle Vernachlässigung, Stigmatisierung und die Schließung sozialer Projekte an. Bislang wurden im Jahr 2026 insgesamt 46 LGBTIQ-Personen ermordet, 7 davon in den letzten 20 Tagen. Die AktivistInnen verurteilten außerdem die Entscheidung der Regierung, aus der Equal Rights Coalition auszutreten. Die Equal Rights Coalition ist ein internationaler, multilateraler Zusammenschluss von Staaten und zivilgesellschaftlichen Organisationen, der sich weltweit für den Schutz und die Förderung der Menschenrechte von LGBTIQ-Personen einsetzt. LGBTIQ-Personen müssen häufiger als andere mit Arbeitslosigkeit und Schattenwirtschaft zurechtkommen. Obwohl viele über eine berufliche Ausbildung verfügen, finden sie keine Arbeit. Sexarbeit wird durch Ausgangssperren und fehlenden Schutz zusätzlich erschwert. AktivistInnen der Community kritisieren daher das Fehlen klarer Richtlinien für staatliche Unterstützung. Mexiko. Hohe Temperaturen aufgrund des Klimawandels und die Auswirkungen von El Niño beeinträchtigen die Fortpflanzung der Schildkröten in Oaxaca. Das Schutzgebiet Playa Escobilla an der Küste von Oaxaca ist ein wichtiger Lebensraum für Meeresschildkröten. Jährlich kommen tausende Schildkröten hierher, um ihre Eier zu legen. Die Brutzeit beträgt 45 Tage. Aufgrund der steigenden Temperaturen ist das Ökosystem mit seinen Dünen und Mangrovenwäldern aber zunehmend in Gefahr. Das Wasser wird wärmer, die Luftfeuchtigkeit nimmt ab und der Boden ist zu heiß.

0: zum Eierlegen. Ein weiteres Problem ist die massive Ausbreitung von Immobilienunternehmen in der Region. Diese preisen die Schildkröten als besonderes Spektakel an, um die Immobilienpreise in die Höhe zu treiben, statt auf die Schutzbedürftigkeit der Tiere hinzuweisen. Das Schutzgebiet erstreckt sich über 17 Kilometer, hat aber keine festgelegten Grenzen. Nach Ansicht des örtlichen Schildkröteninstituts wäre die Kartierung des Schutzgebiets der erste wichtige Schritt zum Schutz der Tiere.
1: Berlin. Ende September jährte sich zum 12. Mal das gewaltsame Verschwindenlassen der 43 Lehramtsstudenten von Ayotzinapa. Aus Anlass des Jahrestages erinnerten Organisationen aus Mexiko und Deutschland daran, dass bei dem Verbrechen auch illegal exportierte Sturmgewehre aus Deutschland zum Einsatz kamen. Sie fordern, dass das Land Baden-Württemberg Verantwortung für die Folgen der illegalen Waffenexporte übernimmt und die Strafzahlung des Rüstungsunternehmens Heckler & Koch für die Unterstützung der Betroffenen eingesetzt werden. In der Nacht vom 26. auf den 27. September 2014 kam es im mexikanischen Bundesstaat Guerrero zu einem brutalen Angriff örtlicher Polizeikräfte auf Studenten des Lehrerseminars von Ayotzinapa. Dabei kamen auch G36-Sturmgewehre der baden-württembergischen Rüstungsschmiede Heckler & Koch zum Einsatz. Diese hätten allerdings nie nach Guerrero gelangen dürfen, denn Guerrero gehört zu den Bundesstaaten, für die explizit keine Exportgenehmigung erteilt wurde. Nach einem mehrjährigen Prozess verurteilte das Landgericht Stuttgart 2019 zwei MitarbeiterInnen von Heckler & Koch für den illegalen Waffenexport und ordnete die Einziehung der Verkaufserlöse an. Im Mai 2026 zahlte das Unternehmen letztendlich die Summe von rund 3,7 Millionen Euro an die Landeskasse Baden-Württemberg. Zivilgesellschaftliche Organisationen aus Mexiko und Deutschland fordern in einem offenen Brief an Ministerpräsident Cem Özdemir zu prüfen, wie die Gelder zugunsten der Familien der Opfer eingesetzt werden können.
2: 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Vor und wieder zurück, vor und wieder zurück. Im Kunstraum Kreuzberg in Berlin hängen drei Schaukeln und laden zu Bewegung und Perspektivwechsel ein.
3: Ist die hier extra oder nur für Kinder?
4: Nee, die ist für extra.
2: Der argentinische Künstler Rafael Leona sitzt auf einer dieser Schaukeln, wippt, die Füße auf dem Boden, ein bisschen hin und her.
5: A ver si no me caigo.
2: Und erzählt von der Entstehungsgeschichte dieser Arbeit, vor rund 20 Jahren in Brasilien.
5: In 2005 hay una rebelión muy grande en lo que eran las cárceles de niños.
6: Im Jahr 2005 gab es einen massiven Aufstand in den sogenannten FBM, einer Einrichtung für den Jugendstrafvollzug und für Kinder, die keine Eltern hatten oder diesen weggenommen worden waren. Die FBM dienten jedoch nicht der Betreuung, sondern waren Gefängnisse, nur dass sich darin nicht Erwachsene, sondern Kinder und Jugendliche befanden. Es gab viele Fälle von Folter und Misshandlung. Und dann begannen die jungen Gefangenen, diese Anstalten zu besetzen.
2: In ihrer Arbeit, Achebelin das Krian, die Rebellion der Kinder, nimmt die KünstlerInnengruppe Contrafilet, bei der Raphael aktuell eines von drei Mitgliedern ist, Bezug auf diesen Aufstand und wie die Medien darüber berichteten.
6: Es war ständig die Rede von Verbrechern, die Gefängnisse besetzen, die aus ihren Einrichtungen entkommen und wieder eingefangen werden müssen. Wir haben als erstes das Wort Verbrecher durch Kinder ersetzt. Kinder sind auf der Flucht, Kinder werden von der Polizei verfolgt, die Polizei nimmt Kinder fest.
2: Neben dieser semantischen Ebene gestaltet Contrafilet die Schaukeln und geht mit ihnen zu den rebellierenden Kindern und Jugendlichen, die aus den Einrichtungen geflohen waren und auf der Straße lebten.
6: Die Schaukeln trugen dazu bei, das Bild des Verbrechers mit dem Bild des Kindes zu überlagern.
2: Seitdem hingen die Schaukeln von Contrafilet an vielen Orten Brasiliens, bevor sie im Frühjahr 2026 für einige Monate nach Berlin reisten und hier im Rahmen der Ausstellung »Die Kunst ist kein Ziel für sich« zu sehen sind.
3: Ich schaukel sehr gerne und wenn ich auf einer Schaukel sitze, fühle ich mich ganz leicht. Nein, ich habe noch nie drinne geschaukelt im Museum.
2: Der Ansatz von Contrafilet, soziale Kritik theatralisch und spielerisch zu formulieren, trifft sich mit vielen anderen Arbeiten der Ausstellung. Ihr gemeinsamer Bezugspunkt, die Arbeit und der theoretische Ansatz der lettischen Theatermacherin Asia Lācis, die 1891 bis 1979 lebte und an vielen Orten mit vielen Menschen wirkte, schrieb und arbeitete. 1938 kam Lazis in den Gulag und verbringt 10 Jahre im Arbeitslager der Stalinisten, bis sie nach Lettland zurückkehrt, wo sie bis ins hohe Alter als Regisseurin arbeitet. Doch anders als ihre männlichen Freunde Bertolt Brecht, Erwin Piscator oder Walter Benjamin geriet Asia Lazis in Vergessenheit. Erst mit dieser Ausstellung im Kunstraum Kreuzberg wurde sie wirklich wiederentdeckt und gewürdigt. Die Kuratorin Konstanze Schmidt beschreibt:
4: Meine Kollegin Mimi Weusnitzer und ich, wir haben über 4 Jahre lang zu Asia Lazis geforscht, auf unterschiedlichen Ebenen, künstlerischen und wissenschaftlichen. Sie war eigentlich eine der ersten, die eine Art emanzipatorisches Kindertheater entwickelt haben, selber. Und nicht nur Kindertheater, sondern auch ArbeiterInnentheater gemacht haben, was auf einer starken Selbstermächtigung beruhte von den Leuten selber, von den Kindern oder den Erwachsenen selber. Und man kennt sie eigentlich nicht. Und deswegen haben wir, also Mimi Weusnitzer und ich, beschlossen, diese Ausstellung zu machen.
2: Trotzdem war Asia Lazis sehr einflussreich, selbst wenn vielen nicht bewusst war, an wen sie da anknüpften. In Deutschland fanden die 68er und später die westdeutsche Kinderladenbewegung im Programm eines proletarischen Kindertheaters ihr Manifest für eine antiautoritäre Erziehung. Darin schreibt der deutsche Philosoph Walter Benjamin:
7: Wir begründen jetzt, warum der Rahmen der proletarischen Erziehung vom 4. bis zum 14. Lebensjahre das proletarische Kindertheater ist.
2: Und weiter:
7: Moralische Einwirkung gibt es hier nicht. Unmittelbare Einwirkung gibt es hier nicht. Und auf diesen beruht die Regie im bourgeoisen Theater. Was zählt, ist einzig und allein die mittelbare Einwirkung des Leiters auf Kinder durch Stoffe, Aufgaben, Veranstaltungen. Die unvermeidlichen moralischen Ausgleichungen und Korrekturen nimmt das Kollektivum der Kinder selbst an sich vor. Daher kommt es, dass die Aufführungen des Kindertheaters auf Erwachsene als echte moralische Instanz wirken müssen.
2: Doch obwohl es die Praxis von Asia Lazis ist, die hier beschrieben wird, blieb nur der Autor des Textes, nämlich Walter Benjamin, in Erinnerung.
4: Das Programm eines proletarischen Kindertheaters ist dann eben von Walter Benjamin für Asia Lazis 1928 aufgeschrieben worden. Aber es ist ja nicht wirklich klar, dass das eigentlich ihre Praxis ist. So ging es, glaube ich, öfter bei ihr. Sie hat auch mit ArbeiterInnen Theater gemacht, was dann in Riga unter dem Deckmäntelchen von eben so klassischen Theaterkurs an der Volkshochschule lief, wo aber eigentlich so agitiert wurde und verschiedene Formate wie bunte Abende, aber auch zum Beispiel Demonstrationen, die dann eigentlich so als Theaterstücke angekündigt waren, im Park und eigentlich dann in eine Massendemonstration geendet haben, wo dann auch viele der Protagonistinnen inklusive Asia Lazis als Regisseurinnen auch verhaftet wurden. Solche Formen von Kunst, die sich quasi auch aus diesem künstlerischen Total hinaus bewegt und sich eigentlich wandelt zu sowas wie Protest, ja, war sie bestimmt eine der ersten, die das in der Form ausprobiert hat. Deswegen ist sie natürlich eine totale Inspiration für uns heute oder für einige der Künstlerinnen, die hier an der Ausstellung teilnehmen. Aber da gibt es auch Ansätze aus Lateinamerika.
2: Auch Raphael Leona vom Kollektiv Contrafilet kannte Asia Lazis namentlich nicht, bevor er sich im Rahmen der Ausstellung mit ihr beschäftigte. Wohl aber prominente brasilianische Künstler, die analog zu ihrem Ansatz handelten. So wie Augusto Boao, den 2009 verstorbenen Theatermacher, der auch der lateinamerikanische Bertolt Brecht genannt wird. Boao kombinierte in seinem Ansatz Theater der Unterdrückten, Kunst und Selbsterfahrung mit politischem Probehandeln. Nicht der Regisseur bestimmt die Inhalte der Szenen und Theaterstücke, sondern das Publikum selbst. Aus ZuschauerInnen werden zu SchauspielerInnen, die auf der Bühne erfahren, wie eine bessere Zukunft aussehen könnte. Boao schreibt:
7: Deshalb meine ich, dass Theater zwar nicht in sich selbst revolutionär ist, mit Sicherheit jedoch ist es Probe zur Revolution.
8: Lo conocí en Rio de Janeiro 30 años atrás. Hicimos una oficina, yo era del GAC.
9: Ich habe Augusto Boao vor rund 30 Jahren in Rio de Janeiro kennengelernt. Ich gehörte damals zum GAC, der Grupo de Arte Cachichero aus Buenos Aires. Und wir hatten keine Ahnung, kamen nicht aus dem Theater, hatten noch nichts mit Theater zu tun und waren begeistert von seiner Arbeit. beispielsweise. Zu diesem Zeitpunkt war die Uni besetzt. Die Studierenden wollten Verbesserungen erreichen und Boao setzte mit den Studierenden eine Theateraktion um. In 10 Minuten hatte er mit 200 Personen ein Theaterstück zum Laufen gebracht. Das hat uns sehr bewegt.
2: Zwischen zwei Schaukeln von Contrafilet in einem Flur der Ausstellung hat der argentinische Grafiker Federico Chela einen großen Zeichentisch aufgestellt. Auch für ihn war Asia Latsis eine Neuentdeckung und Inspiration zugleich.
10: Ich arbeite mit Bildern, Zeichnungen, Collagen und manchmal auch mit Videos. Kunst ist für mich die Möglichkeit, uns mit unserer Wirklichkeit zu verbinden. Das ist im Grunde auch der Ansatz von Asia Latsis. Also, nun ja, ich freue mich sehr, hier zu sein.
2: Einige seiner Zeichnungen hat Federico an die Wand gepinnt. Die meisten sind in Schwarz-Rot gehalten, mit einem schnellen Strich und eindringlicher Botschaft.
10: Es könnten auch andere sein, aber mir gefallen Rot und Schwarz. Außerdem haben sie eine interessante Geschichte in der Grafik des 20. Jahrhunderts.
2: Ein Thema, das bei Federico immer wiederkehrt, die Angst.
10: Denn ich glaube, dass Angst für den Menschen etwas sehr Wichtiges ist. Aber den meisten Menschen ist es peinlich, Angst zu haben. Wir glauben, wir müssten zeigen, dass wir mutig sind, um Teil einer Gruppe zu sein. Dabei ist Mut in Wirklichkeit nicht die Abwesenheit von Angst. Mut bedeutet, trotz der Angst handeln zu können.
2: Die Angst sitzt als kleines Wesen auf der Schulter oder mitten im Gesicht einer Person. Eine Gruppe steht lose herum und mittendrin die Angst, die auch menschlich erscheint.
10: Wir können Angst vor realen Dingen haben oder vor Dingen, die nur in unserer Fantasie existieren. Wir können Angst vor Gruppen haben, die wir nicht kennen. Oder wir können Angst vor einem Atomkrieg haben. Es ist unglaublich, wie viele Dinge es gibt, vor denen man Angst haben kann. Und jede Gesellschaft hat bestimmte Ängste, die sie prägen.
2: Und es gibt eine Industrie der Angst, die vor allem in Bildern und Videos verbreitet werde, so Federico.
10: Als ich mich mit dem Thema Angst beschäftigt habe, tauchten nach und nach andere Dinge auf, zum Beispiel das Handy. Denn ich glaube, ein Großteil der kollektiven Angst wird dort und auch in Filmen reproduziert. Die Angstindustrie ist unglaublich. Mehr noch. Wenn man messen könnte, wie viel Geld in die Erforschung der Wahrheit und in die Verbreitung der Wahrheit investiert wird und wie viel in die Verstärkung von Angst, dann gäbe es meiner Meinung nach einen sehr großen wirtschaftlichen Unterschied.
2: An diesem Nachmittag sind Kinder, aber auch Erwachsene eingeladen, sich an Federicos Zeichentisch zu setzen, seine Stifte zu benutzen und ihre eigenen Bilder zu zeichnen. Einige greifen die Themen direkt auf.
3: Also auf meinem Bild sind Zombies, die ein Handy in der Hand halten. Fast so 75% der Menschen benutzt Handys und auch sehr viele Kinder. Wenn man nur aufs Handy guckt, ist auch echt ungesund. Ich habe so ein Buch gemalt, das so rot umkreist ist, weil für Kinder sind Bücher halt wichtiger als Handys, weil von Büchern wird man auch schlau.
2: Andere malen zum Beispiel zwei Lautsprecher. Aus dem einen schallt AI. Künstliche Intelligenz. Aus dem anderen IA, eselsgleiche Dummheit.
10: Klar, wir können unsere Handys nutzen, um uns zu verabreden oder uns gegenseitig interessante Sachen zu schicken. Aber diese Intensität, dieses permanente Online-Sein, das ist das Problem. Die Frage ist, was sind Zombies? Sind die Zombies andere oder auch wir selbst? Und was können wir tun?
2: Für Federico Chela ist das gemeinsame Zeichnen ein möglicher Weg. Ein Ort der Begegnung, wenn die Realität immer mehr Vereinzelung vor dem Bildschirm bedeutet, wo die Bilder nur so auf einen einströmen.
10: Der heutige Nachmittag ist analog. Ich halte es für sehr wichtig, mit echten Materialien zu arbeiten, einander in die Augen zu schauen und direkt miteinander zu sprechen.
2: Die Beispiele aus Lateinamerika zeigen, wie der Ansatz von Asia Latsis auf ganz verschiedene Kontexte übertragen werden kann. In Brasilien mit Augusto Boao und seinem Theater der Unterdrückten oder mit den theatralisch-spielerischen Inszenierungen der Gruppe Contrafilet. in Argentinien bei Federico Chela über das gemeinsame Zeichnen zu gesellschaftskritischen Themen. Allen diesen Arbeiten ist gemeinsam, dass Kunst hier dazu beiträgt, wie wir Gesellschaft wahrnehmen und Veränderungspotenziale erkennen und erproben. Oder, wie Lazis es sagen würde, sie ist kein Ziel für sich.
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0: Jetzt, wo das Erdöl uns gehört, sang der bekannte venezolanische Liedermacher Ali Primera 1978. 2 Jahre nach der Verstaatlichung des schwarzen Goldes prangerte er in dem Lied die weiterhin bestehende Armut an. 2026 hofft die Bevölkerung Venezuelas nach mehr als 10 Krisenjahren erneut darauf, dass sich die soziale Lage durch die Erdölentnahmen verbessert. Doch die Frage, wem das Erdöl gehört, lässt sich gar nicht so leicht beantworten.
1: We took out Maduro with a fort loaded up with soldiers. Took 25 minutes. And we took over the oil of Venezuela, 65 billion barrels of oil.
0: Wir haben Maduro und eine Festung voller Soldaten innerhalb von 25 Minuten ausgeschaltet. Und wir haben das Öl Venezuelas übernommen. 65 Milliarden Barrel. Laut Donald Trump gehört das venezolanische Öl nun also den USA. Ende August verkündete der US-Präsident den größten Öldeal der Weltgeschichte. Die USA hätten sich die weitgehende Kontrolle über 65 Milliarden Barrel Erdöl in Venezuela gesichert, erklärte er auf seiner Social-Media-Plattform Truth Social. Dies entspricht rund 1/5 der gesamten venezolanischen Vorkommen von gut 300 Milliarden Barrel, den größten weltweit. US-Außenminister Marco Rubio stellte fast 100 Milliarden US-Dollar an privaten Investitionen und tausende hochbezahlte Arbeitsplätze in Aussicht. Und auch Venezuelas Interimspräsidentin Delcy Rodríguez zeigte sich hochzufrieden.
2: Gestern haben wir ein historisches Abkommen mit der US-Regierung bekannt gegeben, das sich mittel- und langfristig auf das Leben aller Venezolaner auswirken wird.
0: Der Teufel steckt allerdings wie so häufig im Detail. Der Wortlaut des Abkommens war auch Wochen später nicht bekannt. Die venezolanische Verfassung ist eindeutig. Die Bodenschätze gehören dem Staat und Land darf auch nicht vorübergehend an andere Staaten abgetreten oder verpachtet werden. Laut Rodríguez bleibt der venezolanische Staat Eigentümer des Erdöls.
2: Es reicht nicht aus, Rohstoffe unter der Erde zu haben. Wir brauchen Investitionen, Technologie, Infrastruktur und Produktionskapazitäten, um diesen Reichtum in Wohlstand für unsere Bevölkerung umzuwandeln. Doch eines muss absolut klar sein. Venezuela behält das Eigentumsrecht und die Souveränität über seine Ressourcen.
0: Die Vereinbarung sieht laut venezolanischer Regierung vor, dass private Unternehmen in den kommenden 25 Jahren 11 Milliarden Barrel fördern. Dem venezolanischen Staat soll dies insgesamt 209 Milliarden US-Dollar an Einnahmen bescheren. Anschließend könne das Abkommen beliebig oft verlängert werden. Die US-Regierung hingegen spricht von einer 100-jährigen Konzession für 17 Ölfelder. Diese solle über die private venezolanische Erdölfirma North American Blue Energy Partners laufen, die gegenüber dem staatlichen Erdölkonzern PDVSA bislang nur eine untergeordnete Rolle spielte. Dem US-Kriegsministerium werde North American Blue Energy Partners eine 35-prozentige Beteiligung an seiner Muttergesellschaft gewähren. Zudem müsse die Mehrheit der Verwaltungsratsmitglieder US-Staatsbürger sein, so die US-Regierung. Außerdem dürfe sie bei deren Ernennung ein Veto einlegen. Das US-Außenministerium wiederum erhalte das Anrecht auf 20% der Ölproduktion zum Selbstkostenpreis sowie ein Vorkaufsrecht für die übrigen 80%. Die Investitionen und die Produktion allerdings sollen private Energiekonzerne leisten. Es scheint ein Deal ganz nach Trumps Geschmack zu sein. Auch der venezolanische Ökonom Manuel Sutherland meint, dass der Deal vor allem den USA nütze.
3: Für die Zukunft Venezuelas bedeutet das Abkommen offensichtlich nichts Gutes. Es steht in völligem Widerspruch zu den Interessen des Landes und ist um ein Vielfaches schlechter als die Vereinbarung, die vor dem 3. Januar bestand.
0: Der Erdöldeal stellt den bisherigen Höhepunkt einer monatelangen politischen Annäherung zwischen den USA und Venezuela dar. Längst gleicht das südamerikanische Land einem US-Protektorat. Seit der Entführung von Präsident Nicolas Maduro durch US-Streitkräfte am 3. Januar erfüllen Rodríguez und ihr Umfeld der Trump-Regierung förmlich jeden Wunsch. So ließen sie unter anderem die Gesetze zu Erdöl und Bergbau investitionsfreundlich reformieren. Die USA verwalten seit Januar die venezolanischen Erdöleinnahmen und verteilen sie nach Gutdünken. Oppositionellen Forderungen nach zeitnahen Wahlen räumt die US-Regierung bisher hingegen keine Priorität ein. Zwar soll ein begonnener Dialog zwischen der venezolanischen Regierung und Teilen der Opposition Schritte in Richtung Demokratisierung beschließen, ein konkreter Zeithorizont ist allerdings nicht definiert.
4: Se suponía que la intervención del 3 de enero iba a hacer que el chavismo se fuera resquebrajando.
3: Anfangs dachten viele, der Chavismus würde nach der Militärintervention in sich zusammenfallen. Aber die US-Regierung hat ihn unter Gewaltandrohung dazu gezwungen, Dinge umzusetzen, die er zuvor abgelehnt hat. Dabei widerspricht sich die Interimsregierung ständig. Die eigene linke Basis hat sich daher zum Teil abgewandt, was zu einem enormen Verfall der Popularität beiträgt. In der Opposition gab es anfangs tatsächlich Hoffnung, doch mittlerweile sind die meisten desillusioniert. Die US-Regierung hat nichts für Wahlen oder eine Demokratisierung getan, sondern kümmert sich nur um das Geschäftliche.
0: Damit stößt die Trump-Regierung zunehmend nicht nur die rechte venezolanische Opposition, sondern auch Hardliner innerhalb der Republikanischen Partei vor den Kopf. Die Interimsregierung unter Delcy Rodríguez kann getrost auf Zeit spielen und sitzt bislang fest im Sattel. Frühere Überzeugungen versucht sie für ihre Zwecke umzudeuten. Noch bis Ende vergangenen Jahres warnten die regierenden ChavistInnen etwa, die rechte Opposition werde im Falle einer Machtübernahme einen Ausverkauf der Rohstoffe in die Wege leiten. Nun äußert sich Innenminister Diosdado Cabello völlig anders.
5: Venezuela acaba de firmar un convenio energético con el gobierno de los Estados Unidos que sin duda pues cumple con los lineamientos del comandante Hugo Chávez.
0: Venezuela hat demnach also ein Ölabkommen unterzeichnet, das zweifellos den Leitlinien von Hugo Chávez entspreche. Schließlich habe dieser selbst die Erdölproduktion steigern wollen und in den USA den primären Absatzmarkt gesehen. Mit dieser Argumentation biegt sich die venezolanische Regierung die Wirklichkeit genauso zurecht wie Donald Trump. Dieser hatte bereits Ende vergangenen Jahres behauptet, die USA hätten ein Anrecht auf das venezolanische Öl, da sie die Industrie des südamerikanischen Landes einst aufbauten. Chávez selbst machte sich nie Illusionen über die USA.
6: La razón de mayor peso de que Estados Unidos quiera poner aquí un gobierno subordinado a él, al imperio, como lo tuvieron durante mucho tiempo, es el petróleo venezolano.
0: Der wichtigste Grund dafür, dass die USA hier eine ihnen hörige Regierung einsetzen wollen, so wie sie es lange Zeit hatten, ist das venezolanische Öl. Der jetzige Deal fällt nun weit hinter die staatliche Kontrolle unter Chávez, aber auch seiner Vorgängerregierungen zurück. Zudem wird Venezuela erneut in eine Abhängigkeit von fossilen Rohstoffen gedrängt, deren Zukunft nicht nur aus ökologischen Gründen fragwürdig ist. Auch die venezolanische Wirtschaftskrise geht zum Teil auf die einseitige Abhängigkeit von Rohstoffexporten zurück. Und wo die 100 Milliarden Dollar angekündigter Investitionen herkommen sollen, bleibt bisher genauso unklar wie die Frage, was die Menschen in Venezuela am Ende von dem Deal haben. Wenngleich Trump den größten Öldeal der Weltgeschichte als Langzeitprojekt mit bis zu 100 Jahren Laufzeit darstellt und damit vermeintliche Investitionssicherheit suggeriert, sind die tatsächlichen Aussichten für die Konzerne nicht ganz so rosig. Schließlich könnte sich der politische Wind irgendwann wieder drehen. Ein unter derart intransparenten und erpresserischen Bedingungen geschlossener Vertrag kann in dem Fall auch wieder aufgehoben werden.
7: Das war's für heute. 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Bis zum nächsten Mal verabschiedet sich Knut im Namen der Ondistas.

Herzlich willkommen im neuen Plattenschrank Kissio. Das war Baby Step mit Pippa Amos. Jetzt kommt gleich Roy Black mit Schön auf die Welt zu sehen.

0: Jetzt kommt der Aberplotter von mir, von Johannes.
1: Jetzt kommt das mit Knöllen. It's a shame. Also der Fall ist ja, Rivalen der Anbahn kommt jetzt auch.

0: Kinder. Das Ganze soll doch eine Überraschung werden. Seid ihr alle bereit? Fritz?
1: Ja.
0: Rudi?
1: Jawohl.
0: Walter?
2: Mein Gott, ja.
0: Und Max?

Das war jetzt Fritz Sonnenschein und seine Freunde. Du bist das Beste, Allerbeste. Das war jetzt. Jetzt kommt ein Don Juan, bevor der Besuch darf. Dieser Lenzke oder wie er ist.

0: Want links met girls queer. Dus links is, is Christian Kalt mit Edward Davids mit der Horror Nights, ja. Das kannst du.
1: Jetzt hören wir die siebte Plattenkiste seit auf Roger Plau.
0: Komm, jetzt sind langsam schon Schluss. Wir haben es gehabt, noch viel Spaß noch beim Radio. Das war's.

0: Herzlich willkommen zu einer erneuten Live-Übertragung hier auf Radio Blau, dem freien Radio in Leipzig, für Leipzig und aus Leipzig. Und diesmal bin ich, Anja, und...
1: Ich bin Feuer.
0: Wir sitzen hier in der Stadtbibliothek Paunsdorf. Die feiert nämlich heute 30-jähriges Jubiläum. Wir haben hier ein schönes, gemütliches Sofa bekommen und hier sind in ganz vielen Ecken natürlich Bücher. Klar, ist ja eine Bibliothek, aber auch ganz viele Leute. Draußen gibt es Kuchen zu kaufen und Popcorn. Popcornduft, der fliegt hier so durch die ganzen Räume. Was hast du noch alles gesehen, als du reingekommen bist?
1: Na, hier gibt es eine Spielecke, hier sind auch viele Kinder, es gibt Luftballons, es gibt verschiedene Orte mit, ich glaube, ich habe ein Glücksrad gesehen. Dann wird Kuchen gegessen, es wird gequasselt, es werden Bücher angeschaut.
0: Vorhin ist ein Luftballon zerplatzt. Ich glaube, es gibt auch gleich Karaoke. Also wenn Sie das hören, können wir vorbeikommen, könnt ihr vorbeikommen. Was ist nochmal die Adresse? Platanenstraße 37, genau.
1: Also mitten im Kiez in Paunsdorf, in Neupaunsdorf, muss man vielleicht auch noch dazu sagen, weil die Bibliothek, habe ich gelesen, ist eigentlich sogar gebaut worden oder eröffnet worden, als Paunsdorf selbst noch keine 10 Jahre alt war.
0: Ah.
1: Also das neue Paunsdorf.
0: Ja.
1: Genau.
0: Aber vielleicht, genau, reden wir erstmal so ein bisschen über Paunsdorf. Wir haben nämlich eine erste Gästin hier. Petra, du bist... Genau, heute hier als Besucherin der Bibliothek. Was verbindet dich mit der Bibliothek oder mit dem Ort an sich? Warum bist du heute hier?
2: Hallo, ich bin Petra und ich wohne schon sehr lange hier in Paunsdorf, seit 1989. Also wir sind hierher gezogen, hatten eine Zweiraumwohnung mit 2 Kindern mit Ofenheizung, hatten endlich eine 3-Raum-Wohnung bekommen und ohne Balkon. Und ich denke beim Umzug, Mensch, bist du müde, halt, war Kind Nummer 3 unterwegs, war die Wohnung wieder zu klein.
0: Aber du bist in Paunsdorf geblieben.
2: Ja, das war so schön angelegt, das war auch noch zu DDR-Zeiten angelegt. Man hat Kaufhalle in der Nähe, man hat Schule in der Nähe, man hat Kindergarten in der Nähe. Unsere Kinder sind alleine in den Kindergarten gegangen. Also Straßenbahn wurde später erst gebaut, bis hierhinter. Am Anfang waren noch Plattenwege und mein Mann ist dann sogar mit dem Auto von Plattenweg abgekommen. Und dann haben wir ganz lange gewartet, bis wir dann eine größere Wohnung gefunden haben mit Ringtausch. Und das hat dann 4 Jahre später geklappt, dass wir dann in eine größere Wohnung gezogen sind. Und die Kinder mussten nicht die Schule wechseln, weil das war ja alles hier innerhalb von Paunsdorf möglich. Und dann sind wir, als die 2 Großen aus dem Haus sind, sind wir dann wieder umgezogen in eine kleinere Wohnung und da wohnen wir heute noch.
0: Und ihr seid aber in Paunsdorf sozusagen geblieben.
2: Ja.
0: Warum?
2: Weil das alles so schön zentral gelegen ist. Und am Anfang war es auch so, da haben wir viel auf dem Hof mit den anderen Leuten gefeiert, Kinder Schulanfang gefeiert, Geburtstage gefeiert, gegrillt. Und irgendwie war das mit der Wende alles ein bisschen eingeschlafen. Und jetzt ist das so, dass das Quartiersmanagement sich gekümmert hat, dass die Leute wieder mehr zusammenkommen. Die haben gefragt, was brauchten ihr? Na, wir brauchen mehr Bänke. Was brauchten ihr? Wir wollen uns mal unterhalten. Und da haben die ganz viel auf die Beine gestellt.
1: Und was sind das so für Treffpunkte?
2: Na, hier in der Bibliothek zum Beispiel, jeden Donnerstag 15 Uhr können da alle dazukommen zum Häkeln und Stricken. Und wer es nicht kann, dem wird es beigebracht. Und wer keine Wolle hat, der kriegt welche.
1: Und was gibt es sonst noch für Treffpunkte? Also ist jetzt wieder mehr Leben auch an den Orten?
2: Es gibt einen Jugend- und Altenhilfeverein und es gibt die aktiven Senioren. Also jeder, der noch einigermaßen laufen kann, kann überall teilnehmen. Das gesellschaftliche Leben ist wieder aufgelebt.
1: Okay, und jetzt sind wir ja hier heute in der Bibliothek. Was ist das Besondere an der Bibliothek?
2: Also ich bin nicht gerade derjenige, der gerne liest, muss ich dazu sagen, aber ich kümmere mich sozial um vieles und man hat wirklich Ansprechpartner, man kann helfen und das ist schön hier.
0: Sonja, jetzt muss ich dich doch mit reinnehmen, einfach weil Petra dich so schön erwähnt hat. Also neben uns sitzt nämlich nicht nur Petra, die sozusagen Paunsdorfer Bürgerin ist, sondern auch Sonja Golinski vom Quartiersmanagement Paunsdorf. Und ich fand es jetzt einfach total spannend, dass Petra sozusagen ungefragt schon mir so eine Frage vorweggenommen hat, nämlich wenn so Orte wie Paunsdorf, über die man ja auch, wenn man mal so Negatives hört oder die vielleicht nicht so ein tolles Image haben, wie, was weiß ich, Schleusig und die Südvorstadt, dann gibt es ja auch so, sozusagen dann auch Fördermaßnahmen und dann ist die Frage, kommt das überhaupt bei den Leuten an? Und im Grunde hat Petra das ja gerade gesagt, kommt an, oder? Wie arbeitest du? Was machst du? Wie machst du deine Arbeit?
3: Tatsächlich gibt es ein Förderprogramm für Paunsdorf, das heißt Sozialer Zusammenhalt. Also ja, eigentlich sollen davon Bauprojekte maßgeblich finanziert werden. Und in Paunsdorf, also jedes Quartiersmanagement arbeitet so ein bisschen anders. In Paunsdorf geht es weniger um Bauprojekte, weil Paunsdorf ist ja quasi fertig und es gibt auch eigentlich nicht mehr so viel Platz für Neubauten. Und das Programm ist nicht für Neubauten ausgelegt. Deshalb ist der soziale Zusammenhalt hier ein bisschen stärker im Fokus oder stärker im Fokus meiner Arbeit. Und mir ist es eben aufgefallen, dass, als ich angefangen habe, dass es relativ wenig Orte gab, die so verbindend waren von den Zielgruppen her. Also weil, wenn man Kinder hat, geht man ins Familienzentrum, wenn man Ü65 ist, geht man zum Jugend- und Altenhilfeverein oder zu aktiven Senioren, wie Petra schon sagte. Aber was ist eigentlich, ne? Wo gehen alle anderen hin und wo treffen sie sich dann wieder? Wo sind die Migranten? Wo sind die Familien? Wo sind die Väter? Die Väter sind das immer das schwer zu erreichste Publikum. Und zur Bibliothek werdet ihr sicher gleich noch was hören und noch was fragen. Also Bibliothek ist für mich so ein zentraler Anlaufpunkt, wo alles zusammenläuft. Also wo man viele unterschiedliche Menschen trifft. Und deshalb mache ich hier auch sehr gerne Veranstaltungen.
0: Ich würde gerne Petra noch, ganz kurz, hast du denn außer der Bibliothek vielleicht noch so einen Lieblingsort in Paunsdorf, den du Leuten empfehlen würdest, die sich hier überhaupt nicht auskennen?
2: Ja. Eine Runde um der Heckrinder laufen.
0: Wo? Die Heckrinder?
2: Man hat hier sehr ein kleines Wäldchen und man hat hier zwei Seen. Und bei den Seen, da gab es ein russisches Militärgelände. Und um das Militärgelände drumherum kann man einen Spazierweg machen von 3 Kilometern. Mhm. Und früher waren da mal Heckrinder drin. Und jetzt sind noch Wildpferde und Hirsche drin.
1: Ah, wie ein Tierpark. Ich habe das Heckrinder.
2: Die leben also von der Natur, die müssen nicht gefüttert werden, aber es ist jemand, der sich darum kümmert.
1: Okay.
2: Und man hat also zentral hier zu dem Neubaugebiet sehr viele Möglichkeiten, diese Spazierwege zu nutzen, durchs Wäldchen oder um die Seen und um die Heckrinderrunde, sage ich jetzt mal.
1: Okay.
0: Du wolltest noch was fragen.
1: Ja, ich wollte auch noch was fragen. Ich wollte noch mal was zur Bibliothek fragen, weil du ja jetzt schon so lange hier wohnst. Erinnerst du dich noch daran, wie die Bibliothek eröffnet worden ist? Das war ja 96, glaube ich. Warst du dann da, zufällig?
2: Da habe ich schon in Paunsdorf gewohnt, aber in der Bibliothek bin ich da noch nicht so oft gewesen.
1: Okay.
0: Aber erinnerst du dich das erste Mal, wann du das erste Mal hier warst und wie du hier reingehörst? Gar nicht. Na gut. Okay. Aber dann würden wir erstmal sagen, danke Petra, dass du uns ein bisschen Einblicke gebracht hast in so Paunsdorf. Und dann machen wir jetzt kurz Musik und dann kommen die nächsten Gesprächsgäste hier aus der Stadtteilbibliothek Paunsdorf. Dankeschön.

0: Okay, wir haben gerade Erking Koray gehört mit Cemalim und wir sitzen hier immer noch in Paunsdorf in der Stadtteilbibliothek. Die feiert nämlich heute 30-jähriges Jubiläum und so langsam füllt es sich hier auch. Es schwebt immer noch ein leichter Duft von Popcorn durch die Gegend. Genau, und es werden immer mehr Stimmen und wir sitzen hier aber trotzdem in so einer kleinen gemütlichen Ecke und wir haben zwei neue Gästinnen.
1: Genau, wir haben die Ehre, Frau Metz, Leiterin der Städtischen Bibliotheken Leipzig, hier sitzen zu haben, auf dem Sofa neben uns, und Frau Gruhle, Leiterin der Stadtteilbibliotheken Paunsdorf, Volkmarsdorf und Schönefeld.
2: Absolut richtig.
1: Sehr schön. Ja, herzlichen Glückwunsch, sage ich jetzt einfach mal so. Schöner Ort und schönes Fest, das Sie auf die Beine gestellt haben. Ja, was ist das Besondere an 30 Jahren Paunsdorf, Bibliothek Paunsdorf?
2: Ich glaube, das Besondere ist 30 Jahre Bibliothek Paunsdorf, ja. Aber das sage ich wirklich auch unter dem Aspekt, weil es gar nicht mehr so selbstverständlich ist, dass Bibliotheken so lange durchhalten. Und insofern, ja, ist das für uns was Besonderes. Ist auch eine besondere Bibliothek in einem großen Einzugsgebiet und mit einer langen Tradition, aber auch so in 30 Jahren so vielen Veränderungen, damit es aussieht, wie sie jetzt aussieht.
1: Jetzt habe ich ganz wichtige Nachfragen. Was ist denn das Besondere an der Bibliothek? Können Sie das den HörerInnen, auch die Paunsdorf nicht kennen, die den Ort nicht kennen, beschreiben? Und ja, was waren
2: also
1: die Veränderungen?
2: Erstens, die Bibliothek ist wirklich mitten in einem Wohngebiet.
1: Ich musste auch kurz um die Ecke suchen, weil
2: genau.
1: Google Maps hat es auch anders angezeigt.
2: Ja, also das haben, so versteckt haben wir sie selten, unsere Bibliotheken. Gleichzeitig wird sie super gut angenommen. Das Zweite, was ich immer so besonders finde, ist, dass man von außen denkt, ist ja nicht besonders groß, weil es eben die Bibliothek mit den meisten Winkeln ist, die wir haben. Sie wird immer größer, je mehr man vordringt, weil es so unglaublich viele Räume gibt. Und das andere würde ich, also ich persönlich, sagen, überall haben wir Bücher und verschiedene Medien, aber hier wird eine unglaublich tolle Veranstaltungsarbeit geleistet. Und wir wünschen uns ja immer, dass wir alle Generationen erreichen. Und ich bin jetzt ja auch nicht täglich hier, aber was ich echt irre finde, ist, wie viele unterschiedliche Menschen auch zu diesem Fest gekommen sind, unterschiedliche Altersgruppen, manche, die ewig schon Paunsdorfer sind, manche ganz frisch Paunsdorfer sind, aus, glaube ich, sehr vielen unterschiedlichen Sprachgebieten, die wir heute hier haben. Und insofern bildet die Bibliothek immer den Kiez ab, den Stadtteil ab. Und das muss ich jetzt einfach mal der Kollegin sagen, wow, kriegen wir nicht überall hin.
1: Genau, Frau Kohle, wie ist es für Sie? Was macht den Ort aus? Was ist das Besondere an Paunsdorf?
3: Den Ort macht schon das Team aus und und ein Stück weit aber auch die Zusammenarbeit im Stadtteil. Also dass wir halt diese Generationenvielfalt hier haben, ist natürlich jetzt nicht, weil heute das Fest ist, sondern das ist, weil wir sozusagen eigentlich probieren, für jede Generation oder für viele Zielgruppen ein Angebot zu machen und das auch regelmäßig zu machen. Ein Anlaufpunkt zu sein und einfach auch ein Ort, wo man weiß, okay, da kann ich hingehen. Da ist heute schlechtes Wetter, da kann ich mich hinsetzen, da ist bestimmt, also da ist eigentlich immer irgendwas, und selbst wenn es einfach nur dann doch das neue Medium ist, was ich mit nach Hause nehme, aber dass man ja eine Sichtbarkeit im Stadtteil auch ein Stück weit erreicht hat, und das ist auch ein ganzes Stück Arbeit, wo man auch dranbleiben muss. Das ist sozusagen nichts, was, wenn man es erreicht hat, denkt, okay. Aber die Kontinuität und heute wirklich zu sehen, es hat mich auch sehr gefreut, dass dann sozusagen wirklich im wahrsten Sinne des Wortes jung und alt zusammengekommen sind. Das macht einen glücklich, und dass man auch so dass wirklich herzlich zum Geburtstag gratuliert wird. Und dass wir auch Geschenke bekommen haben. Also das war auch so eine Besonderheit, wo ich so dachte, wow, krass. Wir bedeuten auch was sozusagen. Wir sind ein Stück, gehören dazu. Und das ist toll.
0: Bist du, oder? Ja, das klingt danach, als ob der Ort vor allem ein sozialer Ort wäre, ein sozialer Treffpunkt. Und das hat ja eben auch Petra schon gesagt. Wie ist das denn jetzt die letzten 30 Jahre gewesen? Also weil Sie auch eben meinten, dass sich viel verändert hat. Können Sie mal so einen Abriss geben? Wie, wie das war? War das immer so wie heute oder gab es da auch mal so Ups und Downs? Oder?
3: Also ganz rückblickend kann ich sozusagen nicht auf 30 Jahre, weil ich sozusagen erst seit 2021 hier mit am Start bin, damals sozusagen übernommen habe und quasi vieles auch nur vom Hörensagen, also egal, ob das jetzt die räumlichen Veränderungen sind oder es ist ja jedes Mal auch eine Veränderung, ob es Technik war oder ob es die Medien an sich waren. Wir haben natürlich in 30 Jahren auch Personalveränderungen hier gehabt. Also das ist, also es war schon eine ganze Menge Veränderungen. Aber wir haben eine Kollegin im Team, die sozusagen die ganzen 30 Jahre mit hier ist. Und auch eine Kollegin, die dieses Jahr in ihren Ruhestand gehen konnte, die aber auch die ganze, also hier sozusagen am 16. Oktober 96 die Türe mit aufgeschlossen hat. Und die haben die Veränderung, also egal, also wie gesagt, Technik, Raum, Personal, auch Formate sozusagen alles miterlebt. Und das ist schon, selbst in den letzten 6 Jahren, die ich hier bin, war auch recht viel Veränderung, dass man sozusagen Wechsel hatte. Wir sind dieses Jahr noch eingestiegen, auch mit der Bibliothek der Dinge, was ja nochmal ein anderer Versuch ist. Viele Bibliotheken haben genau das, die Medienvielfalt, neben den Büchern halt, was weiß ich, die Toni-Figuren und Hörspiele, Hörbücher, aber wir haben auch noch Gegenstände, die man für den Hobby- und Freizeitbereich, vielleicht auch für, wenn man einmal im Jahr dann doch mal eine Bohrmaschine braucht, weil da neues, weil was an die Wand muss, dass man das nicht kaufen muss, sondern mit seiner Bibliothekskarte ausleihen kann oder wenn man auch mal was testen möchte. Weihnachten steht an und das ein oder andere Geschenk will man vielleicht auch erstmal prüfen, ob das sozusagen in den Haushalt passt. Das hatten wir jetzt wirklich auch schon mit einer Mama, die dann erstmal was ausgeliehen hat und gesagt hat, wir testen das erstmal und ich will das erstmal für mich ein Gefühl dafür bekommen, ob ich das dann, ob der Weihnachtsmann, also ob das sozusagen unter dem Christbaum liegt und das ist die Möglichkeit, die wir mit der Bibliothek der Dinge auch eröffnen.
0: Ja, das klingt spannend. Ich bin eben auch schon mal dran vorbeigelaufen. Ich habe eine Slackline gesehen, ich habe ein Energiemessgerät gesehen. Genau, ganz viele Sachen. Und das klingt auch, als ob es hier halt um viel mehr Sachen geht als um Bücher.
2: Ja, ein Slogan von uns ist ja so viel mehr als Bücher. Ich glaube, das Plakat habe ich draußen auch schon gesehen. Aber also ich habe ein paar Jahre mehr, wo ich diesen Standort jetzt kenne und als ich ihn das erste Mal gesehen habe, habe ich vor lauter Büchern die Bibliothek nicht gesehen. Also sprich, es waren ganz, ganz, ganz viele Regale drin und jetzt könnte man sagen, mein Gott, müssen Bibliothekarinnen sich nicht drüber freuen, wenn eine Bibliothek voller Bücher ist? Ja, aber man muss natürlich auch darauf achten, ob die Bücher zum Kiez, zum Quartier passen und ob man vor lauter Büchern überhaupt sich noch traut, irgendwo reinzugreifen. Ja? Und insofern ist jetzt rein vom Ort. Wir sitzen ja jetzt hier auf 2 Sofas. Ja? Das war 2013, als ich hier reingekommen bin, eben nicht der Fall. Ja? Das war wirklich, ja, vielleicht sehr traditionell gesehen eine Bibliothek. Und ich freue mich jedes Mal, wenn ich herkomme, dass das so offen geworden ist, dass aus diesen komplizierten Räumen wirklich ein Wohnzimmer des Kiezes geworden ist.
0: Wissen Sie noch, wie es hier auf den Standort gekommen ist? Also warum die Bibliothek genau hier eröffnet worden ist oder wie die Idee aufkam, nach Paunsdorf zu gehen?
2: Nee, das kann ich tatsächlich nicht sagen. Ich kann das nur erahnen, ne? Weil wir auch in anderen Stadtteilen, ich sag mal, in so Art Ladenlokalen sind. Und genau das ist es hier auch. In Paunsdorf war ja doch einiges zu der Zeit auch noch neu. Ja, es ist ja auch ein relativ neuer Stadtteil. Und insofern ist jetzt, wenn Sie an 96 denken, dass man in der Zeit tatsächlich bei den städtischen Bibliotheken noch aufgebaut hat und Standorte gesucht hat und dann halt wohnortnah ein Ladenlokal finden. Ich glaube, das war ein Grund, warum es dann wirklich hierhin gekommen ist. Ja.
0: Okay, und Sie haben auch eben gesagt, dass das ein sehr großes Einzugsgebiet hier ist. Von wo kommen denn die Leute überall, die hier in die Bibliothek gehen?
3: Ja genau, wir haben den Stadtteil, selbst Paunsdorf ist ja nicht bloß Paunsdorf. Paunsdorf ist ja quasi der Stadtteil, in dem wir jetzt hier sitzen. Aber wir haben ja auch Alt-Paunsdorf, wir haben Sellerhausen, wir haben Engelsdorf, wir haben die Nähe zu Borsdorf, wir haben die Nähe zu Taucher, Richtung Mockau bis nach Schönefeld, da ist zwar sozusagen auch, oder Volkmersdorf eine weitere Bibliothek, aber je nachdem, wie auch die Schulwege, wie die Arbeitswege sind, wir haben auch die ein oder andere Lehrkraft, die sozusagen ins Umland fährt, die dann aber sozusagen sich hier, die hier quasi auch liest und das merken wir, dass da sozusagen das nicht bloß an der Stadtgrenze dann zu Ende ist, sondern dass wir da in dem Moment auch noch ein bisschen das Umland mit versorgen, also das sozusagen auch über Engelsdorf hinaus oder auch bis Balsdorf, also dass wir sozusagen dann schon auch noch selbst sozusagen den Landkreis ein Stück weit, je nachdem wie die Fahrwege sind. Wir haben hier vorne die B6, das ist für den einen oder anderen Pendler die Einflugsschneise, da die Möglichkeit sozusagen sich da mit Medien zu versorgen, und wir haben ja auch einen Automaten, sodass man bei uns von 6 bis 24 Uhr ja 7 Tage die Woche auch die Medien, also zu 90% bis auf Konsolenspiele auch alles loswerden kann. Ähnlich wie so ein Flaschenautomat, sodass wir da... So erklären wir es manchmal, weil manche haben dann immer Angst, an diesen Automaten zu gehen, und aber bei einem Flaschenautomat hat niemand Angst. Von daher, das ist nichts anderes. Es geht, das Medium wird auf ein Förderband gelegt und das
1: ich habe aber jetzt dieses Geräusch gehört. Wissen Sie, wenn man so Flaschen, so Plastikflaschen in so ein Automat...
3: Dieses Knistern macht es nicht. Das Knistern passiert nicht, genau. Hoffen wir mal,
1: Frau Metz, Sie haben vorhin irgendwann so gesagt, so die Bücher oder die Dinge, die es zum Ausleihen gibt, die müssen zum Stadtteil passen. Ich suche immer noch so nach so konkreten, weiß ich nicht, Beispiele. Ich meine, jetzt so viele Bücher, ist jetzt schwer ein Beispiel rauszugreifen, aber können Sie nochmal so ein bisschen mehr einrahmen, was ist denn jetzt das Besondere an dem Ort? Ich meine, Sie haben jetzt ganz viele verschiedene also die ganzen Stadtteile, die Sie jetzt genannt haben, Frau Grohle, die sind ja alle auch sehr unterschiedlich. Was wäre jetzt so ein typisches Ding, was man hier gut los wird und was Sie vielleicht auch, seit Sie hier angefangen haben zu arbeiten, wieder losgeworden sind? Weil wenn Sie so viele Regale, also wenn Sie Luft geschaffen haben, müssen Sie auch vielleicht Medien rausgeworfen haben.
2: Ja, also bei dem Medien rauswerfen ist das meistens sehr viel leichter zu erklären, weil wir sagen, okay, wir sind ja keine Sammelbibliothek, keine Archivbibliothek, und achten darauf, dass die Dinge, die wir anbieten, aktuell sind. Also deswegen war es rauswerfen, kann ich ja sagen, okay, das alte Zeug ist raus.
1: Sieht man ja vielleicht auch an den Ausleihzahlen, welches...
2: Genau, und das andere ist halt, Bibliothekarinnen, Bibliothekare sind absolute begeisterte Statistiker. Wir erzählen alles, wir haben zu allem eine Statistik und wir lieben es, sie auszuwerten und dann zu überlegen, wie geht's weiter. Also mit anderen Worten, in jeder Stadtteilbibliothek und so auch in Paunsdorf schauen wir, okay, wo sind die Nachfragen? Und wir sitzen jetzt gerade in einem Belletristik-Bereich, der groß ist, weil die Nachfrage groß ist. Ja? Und wir haben einen tollen Kinderbereich, weil eben Familien hier wohnen und wir eben auch das Thema Familie wirklich mehr generationenmäßig auch bedienen wollen. Und Bibliothek der Dinge ist halt auch nicht, dass in allen Bibliotheken die gleichen Angebote sind. Ich weiß, dass die Kolleginnen und Kollegen hier gesagt haben, na, da muss auch was fürs praktische Leben sein. Also nicht nur just for fun, sondern hier wohnen eben auch Menschen, die sich vielleicht nicht alles selber kaufen wollen und können. Und auf sowas wird geachtet. Also es wird echt ausgesucht und was wird nachgefragt, das kaufen wir nach. Und wir machen uns natürlich auch Gedanken darum, was könnte nachgefragt werden.
1: Aber jetzt machen Sie doch mal ein Beispiel. Eine Sache, die wirklich ganz häufig ausgeliehen wird oder ganz viel vorbestellt wird.
3: Ein konkretes Medium. Ja, ich hätte jetzt auch gerade gedacht, ich kriege gerade auch so ein Zuflöß. Genau, aber es ist wirklich, es sind die Tonys, die sind ja diese bunten kleinen Figuren, die lustige Geschichten erzählen. Die laufen sozusagen ja überall, aber das ist auch was ja auch einen gewissen Kostenfaktor mit sich bringt, wenn man immer diese Box sozusagen hat und dann diese lustigen Figuren ja sozusagen auch noch. Und eine Kinderkarte ist kostenfrei.

0: so gehypt wird und dass wir da einfach auch mitgucken. Und ganz klassisch, der Krimi ist hier sozusagen auch ein absolutes Lieblingsmedium, was sozusagen bei den Erwachsenen wahnsinnig gerne ausgeliehen wird. Darum haben wir da auch ein relativ, Sonja vielleicht nicht, ja, aber das ist sozusagen wirklich dieses, ansonsten haben wir darum auch einen recht großen Krimi- und Thriller-Bereich, weil das wirklich, aber auch in der kompletten Spanne, sage ich mal, von fast schon humoristisch bis wirklich, also wirklich krasse Thriller, haben wir da alles dabei. Die werden halt geliebt. Darum haben wir auch am Donnerstag noch eine Lesung mit einem Krimi-Autor. Da kommt der Frank Goldammer aus Dresden nochmal am 15. Oktober 19 Uhr zu uns. Und genau, das, ja, das ist so ein
1: Poolhaus dann, ja.
0: Das denke ich mir, weil wie gesagt, es gab ja schon, er kommt das dritte Mal zu uns, hat ja ein gewisses Publikum und sein, also wenn man nach ihm greifen wollte im Regal, da ist es meistens sehr leer.
2: Was hast du noch? Bibliotheksfragen? Sonja?
3: Ich finde ja so, dass es hier so tolle, manchmal auch so Veranstaltungen gibt, die es sonst nirgendwo gibt. Und das hat schon mit Conny zu tun, glaube ich. Die hat immer so ein Ohr an der Zeit und macht das dann auch spontan, ob es klappt oder nicht. Also wir probieren das mal und dann gucken wir hinterher, ob es geklappt hat. Und meistens hat sie einen ganz guten Riecher dafür. Letztes Jahr im Herbst hat sie zum Beispiel hier so einen riesen Puzzle hingelegt. Und man konnte ja einfach sich hinsetzen, eine halbe Stunde puzzeln und wieder gehen. Bevor man das zu Hause irgendwo hingeklatscht hat, ja, man wird nicht fertig, dann liegt es da. Das war eine super Idee und ich glaube, da war ich auch nicht die Einzige, die die Idee toll fand. Und jetzt macht sie eine Puzzle-Tauschbörse. Wie geil ist das denn?
0: Genau, also, da hatten wir die erste in den Winterferien und da haben sich alle nochmal, das war wirklich auch ein absoluter Generationenmix. Da waren auch Leute da, die noch nie da gewesen sind, wo wir das übers Ortsblatt, was sozusagen hier in Paunshof ein echtes Organ ist, um Veranstaltungen auch zu in die Masse zu tragen. Und die haben das da gelesen und genau, und dann war ein buntes Kommen und dann dann sieht man erstmal, wie viele Hersteller überhaupt Puzzle herstellen, also was man da für eine Vielfalt auch hatte, ob es für ganz kleine war oder ob es ein Holzpuzzle war. Also das war echt eine bunte Mischung und das ist dann auch nächste Woche. Donnerstagnachmittag starten wir auch wieder in die Puzzletauschbörse und da haben wir jetzt für den Winter insgesamt 3 Termine. Wir haben dann kurz vor Weihnachten nochmal und dann wieder in den Winterferien. So dass man, weil jetzt, ja, wir haben es ja gestern gesehen, es hat geregnet, der Wind hat geweht und das ist dann gerade die Zeit, wo man dann manchmal überlegt, okay, was habe ich da noch und vielleicht habe ich doch mal Lust wieder zu puzzeln und will man ja gerne tauschen und das geht ja dann auch wieder ins Geld und dann, also das kam echt gut an und wir freuen uns eigentlich auf nächste Woche Donnerstag, bin gespannt, was da wieder hin und her getauscht wird.
2: Ja, bei Puzzeln bin ich ja immer so dann erstaunt, dass dann nichts verloren geht, also gerade wenn das hier so auslag, waren die Puzzleteile zum Schluss alle da?
0: Ja, also das war ein Puzzle, wo wir wussten, es fehlt ein Teil, das hatte ich vorneweg Probe gepuzzelt, und dann dachte ich mir, okay, ich leg's trotzdem hin und es waren alle begeistert von diesem Motiv und haben da ganz fröhlich bei diesen 999 Teilen sozusagen dann mitgemacht und wir haben noch ein 2000er, das hatten wir dann gegen Ende des Winters probiert. Ich glaube, wir werden es dieses Mal als erstes rauslegen. Damit starten wir dann im November, wenn jetzt scheint noch die Sonne, jetzt werden die Blätter gelb, das ist immer noch so, da will man doch noch draußen sein. Aber wenn es dann komplett eklig wird, dann packen wir sozusagen die Puzzle wieder raus und man kann hier einfach mal sich hinsetzen und einfach mal 10 Minuten vor sich hin klönen und gucken, ob man was findet.
2: Ja. Apropos draußen sein, das würde mich zu meiner letzten Frage führen. Was ist Ihr Lieblingsort in Paunsdorf? Abgesehen von der Bibliothek.
0: Das wäre sozusagen der Mitmachgarten Wirrwuchs. Das ist sozusagen auch ein Unikat, das wir hier sozusagen haben mit einem super engagierten Team, die auch einen wunderschönen Ort geschaffen haben, auch um einfach mal zu sitzen und mal kurz in die Natur zu gucken und oder auch und einfach mal runterzukommen. Also die sind auch nicht weit weg von uns. Wir arbeiten sehr gern mit dem Team auch zusammen. Die nutzen uns auch manchmal so als Winterquartier, sag ich mal, in dem Sinne.

0: Genau, und es war mal ein ehemaliger Schulgarten und da ist aber auch viel, viel Liebe reingesteckt worden und auch in Details und da lohnt sich mal vorbeizugehen.
1: Hat noch jemand einen Lieblingsort in Paunsdorf?
2: Ich habe nur die Bibliothek.
1: Sonja, haben wir dich schon mal gefragt in den, weiß ich nicht, der letzten Sendung? Komm, sag mal ein. Wir müssen noch die nächste Musik raussuchen.
3: Der Klassiker, wenn ihr hier die Leute durchfragt, kommt wahrscheinlich immer Grüner Bogen. Und das wäre bei mir auch so. Aber das ist natürlich von der Bibliothek aus und auch von meinem Büro ist das erstmal so 10, 15 Minuten hingehen. Also für schnell mal durchatmen ist der Weg zu weit.
1: Okay, dann danken wir ganz herzlich Frau Grule und Frau Metz für das Interview hier über die Bibliothek Paunsdorf, Stadtteilbibliothek Paunsdorf. Und wir hören jetzt Musik von?
4: Von Cake, Perhaps, Perhaps, Perhaps.

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1: So, jetzt sind wir wieder da. Das war Cake mit Perhaps, Perhaps, Perhaps. Immer noch live aus Paunsdorf, aus der Bibliothek, die heute feiert. Und wir haben unsere nächste Gästin hier. Bei mir sitzt Anne. Und genau, erzähl doch mal.
2: Also ich bin Anne, ich lebe tatsächlich gar nicht in Paunsdorf mit meiner Familie, sondern wir leben im Nachbarstadtteil Heiterblick. Ist ja wirklich nur ein Katzensprung durchs Paunsdorfer Wäldchen durch und wir nutzen aber die Angebote, die Paunsdorf bietet, sehr, sehr gern, vor allem die der Bibliothek. Also ich würde mal sagen, vor allem in der schlechten Jahreszeit sind wir einmal in der Woche hier. Ich habe mit meinem ältesten Sohn, dem Jonathan, angefangen, als er so Krabbelalter war, hier die Bücher zu entdecken. Und dann wurde die Kinderabteilung wunderschön hergerichtet mit Spielmaterial, mit Bastelangeboten, Malstationen. Und jetzt sind wir hier wirklich ganz, ganz regelmäßig. Seit es auch das Bilderbuchkino gibt, ist das eigentlich alle 14 Tage ist das unser festes Ritual. Wir haben auch extra dienstags keinen Kindersport gebucht, damit wir regelmäßig hier beim Bilderbuchkino sein dürfen.
1: Kannst du erklären, genau, was das ist?
2: Beim Bilderbuchkino geht es darum, dass vor allem Bilderbücher ab ungefähr 3 Jahren, also es geht auch wirklich schon unterschwellig los für ganz junge Kinder, die werden über eine Leinwand gezeigt, also wahrscheinlich also eher so eine Smart-Tafel, und da werden die Bilder des Buches schon großflächig gezeigt, wie so eine Art Kino, aber halt ganz, ganz langsam, und währenddessen wird das Buch vorgestellt, vorgelesen. Je nachdem, wer das die Buchvorstellung macht, werden auch nochmal Fragen gestellt und dann wird nachträglich noch ein passendes Bastelangebot gemacht. Das ganz oft durch eine andere Mitarbeiterin aus der Bibliothek wird das gestaltet und dann können die Kinder malen oder richtig basteln und tatsächlich auch diese Basteleien, die der Jonathan mit nach Hause gebracht hat, da ist er, was weiß ich, wir haben mal eine Fuchsmaske gebastelt, da ist er eine Woche lang mit dieser Fuchs- oder Luchsmaske rumgerannt und war dann immer ein Luchs oder sowas. Also er nimmt das auch wirklich mit und man kann dann diese Bücher auch ausleihen. Das letzte Mal zum Beispiel auch mit nach Hause genommen und wird jetzt abends vorgelesen. Also das holt uns als Familie tatsächlich sehr ab und das ist sehr schön, ja.
1: Ja, das klingt total cool. Und ihr als Eltern, habt ihr hier auch Angebote, die ihr nutzt und weswegen ihr auf Sport verzichtet?
2: Genau, also wir sind ja grundsätzlich sehr, sehr gerne, nur jetzt mit 2 kleinen Kindern ist die Zeit zum Lesen wirklich rapide abgesunken. Mein Mann hat gerne die Zeitschriften ausgeliehen und Zeitschriften gelesen, wie zum Beispiel Spiegel oder Stern. Ich war grundsätzlich eher bei den Büchern, aber man hat wirklich sagenhaft wenig Zeit mit 2 kleinen Kindern. Aber grundsätzlich würden wir das, wenn wir mehr Zeit hätten, auch wieder viel, viel mehr nutzen, ausleihen. Also die Bibliothek bietet so viel und ich weiß, dass die anderen Stadtteile oder Stadtteilbibliotheken auch ganz, ganz tolle Angebote haben, aber ich weiß gar nicht, warum ich jetzt weit fahren sollte, zum Beispiel nach Heutnitz oder jetzt in die Hauptbibliothek, wenn man hier auch so viel Angebot hat. Und für die älteren Kinder gibt es ja dann auch sowas mit Computerspielen und so, also was uns dann vielleicht nach dem Bilderbuchkino auch mit abholt, genau.
1: Was würdest du sagen, ist das Besondere dann an der Bibliothek, wenn du sagst, warum sollen wir woanders hinfahren? Was vereint die hier sozusagen?
2: Also jetzt gerade ist für uns einfach das Schöne, dass dieser Kinderspielbereich super schön hergerichtet ist. Es ist immer angenehm, also es ist immer eine sehr, sehr freundliche Atmosphäre. Die Kinder dürfen spielen. Wir achten natürlich darauf, dass sie nicht super laut sind, aber die Bibliothekare, die sind jetzt auch nicht super streng, wenn die Kinder auch mal ganz kurz ein bisschen lauter werden. Man hat ja einfach, es ist für uns einfach super schnell zu erreichen. Ja, genau.
3: Ich glaube, Jonathan, willst du auch was erzählen? Nee, ne? Aber du wirst langsam ungeduldig. Aber ich habe tatsächlich auch noch eine Frage. Heiterblick, ich wohne nicht hier in der Gegend und ich habe nicht wirklich eine Vorstellung davon, was Heiterblick ausmacht. Magst du kurz erzählen, was euch hier in diese Gegend oder in den Stadtteil Heiterblick verschlagen hat, wenn du das möchtest?
2: Ein Hausangebot.
3: Okay, genau. Also wie ist es da? Wer noch nie in Heiterblick war, wie ist es da? Wie sieht es aus?
2: Das kann ich tatsächlich sehr, sehr schwer beschreiben, weil Heiterblick im Vergleich zu Paunsdorf nicht wirklich, also zumindest was uns bekannt ist, nicht wirklich eine Geschichte als Stadtteil hat. Also Heiterblick ist, ich würde jetzt einfach mal beschreiben, ist so wie L-förmig und der Großteil von Heiterblick ist tatsächlich dieses riesen Industriegebiet, wo dieses Amazonwerk ist. Also da ist ganz viel Industrie, ganz viel Gewerbe, aber eigentlich ist nur die kleine Siedlung, wo wir wohnen, das ist Wohngebiet und Da gibt's
3: Sonja schüttelt den Kopf.
2: Und dann ist aber gegenüber, wo noch ganz, ganz viele Leute, da ist dann zum Beispiel das Gustav-Hertz-Gymnasium und sowas, genau. Und aber tatsächlich, ich würde fast sagen, dort ist viel, viel weniger los als hier in Paunsdorf. Und hier in Paunsdorf haben wir tatsächlich, da gibt es ja auch Sportangebote, da gibt es hier so, zum Beispiel auch in der Bibliothek, in Häkelkreis oder hier wird sich wirklich getroffen, hier gibt es so ein Nachbarschaftscafé und so, wo ich dann auch schon überlegt habe, dass wir uns dann später, wenn die Kinder nicht mehr ganz so klein sind, dass wir uns dann später halt auch hierhin orientieren können.
3: Ja.
2: Von Heiterblick aus orientieren wir uns aber auch sehr stark, also gar nicht so unbedingt ins Leipziger Zentrum, was einfach viel zu weit entfernt ist und einen unglaublichen Weg immer ausmacht, sondern eher tatsächlich auch nach Taucha, nach Engelsdorf, also in die anderen Stadtteile von Leipzig hinein. Und dort wird auch unglaublich viel geboten. Das ist sagenhaft, was alles zu entdecken gibt, auch hier so weit draußen. Und das ist auch mal schön, dass man mal so ein bisschen Werbung für den Osten machen kann.
3: Ja. Willst du jetzt was sagen, weil du so den Kopf geschüttelt hast? Zu Heiterblick? Ja.
0: Apropos gar nichts los in Heiterblick. Eure nächste Gästin wohnt auch in Heiterblick und macht alles möglich in Paunsdorf. Und hat sich aber gedacht, sie gründet einen Frauentreff in Heiterblick. Das könnt ihr gleich nochmal den Schwenk machen.
2: Ja.
0: Und du hattest vorhin gesagt, die eine Seite ist Amazon, die andere Seite ist Einfamilienreihenhaus, Siedlung und dann auf der anderen Seite aber nochmal nicht so richtig platte Altneubau, würde ich es inzwischen nennen. Also später gebaut als Paunsdorf, aber ähnliche Struktur.
2: Ich sag immer die Mehrfamilienhäuser, das klingt viel netter als platte.
0: Ja, genau, aber Paunsdorf ist eben platte und Heiterblick wird auch erweitert, also Heiterblick Süd ist...
2: Ist das dann die Hasenheide,
0: was jetzt gebaut wird? Was gebaut werden wird, genau, zur Autobahn hin. Und das wird tatsächlich eins der größten Neubaugebiete in Leipzig seit der Wende.
2: Da kommt noch mal einiges.
3: Okay, dann wäre auch an dich meine letzte Frage, was wäre so ein Lieblingsort, den du empfehlen kannst hier, entweder in Paunsdorf oder in Heiterblick, wo du gerne bist?
2: Die Bibliothek. Also tatsächlich in der Bibliothek sind wir wirklich gern und tatsächlich das Familienzentrum. Das hatte ich noch gar nicht erwähnt, aber im Familienzentrum nehmen wir auch ganz, ganz viele Angebote mit. Jetzt am Dienstag war dort erst ganz großes Buchspektakel, Bilderbuchspektakel. Das haben wir auch, also so wie wir es zeitlich immer einbinden können. Und die Angebote im Familienzentrum sind unglaublich freundlich und willkommen heißend, sage ich jetzt einfach mal. Und man kann dort einfach sehr schön auch seine Zeit verbringen, genauso wie hier.
3: Wow, ich ziehe bestimmt auch bei dir her. Vielen Dank, Anne. Machen wir jetzt weiter mit Musik.
1: Ja, ich mache eine cheesy Überleitung, glaube ich. Das Lied heißt nämlich Place to Be und alle sind hier ja so Riesenfans, wie man hört. Also jetzt kommt Place to Be von Nick Drake.

0: So, wir sind on air, ne? Mit unserer Live-Sendung aus der Bibliothek in Paunsdorf. Und die nächste Gästin, die wir hier aufs Sofa vermittelt bekommen haben von Sonja Golinski vom Quartiersmanagement Paunsdorf, ist Uta. Und du wohnst in Heiterblick?
1: Ich wohne in Heiterblick, ist aber für mich Großraum Paunsdorf.
0: Und uns wurde gerade zugeflüstert, dass du, ich frage erstmal was anderes, wie lange wohnst du denn hier in der Gegend?
1: Ich wohne eigentlich, ja, mit Unterbrechung schon immer in Paunsdorf, sage ich mal. Ich bin hier geboren,
0: wow,
1: im Alt-Paunsdorf und bin dann nach vielen, vielen Umwegen wieder nach Leipzig zurückgekommen und Ziel war dann halt Heiterblick, eine wunderschöne Plattenwohnung.
0: Warum? Warum, ja, warum wieder dahin zurück?
1: Ich bin hier in die Schule gegangen, ich habe hier studiert, ich habe die Familie und Freunde hier nie verloren gegangen über die Jahre und irgendwie das Gefühl, wieder hierher zu müssen, ist einfach da und ja, hat sich bewährt, wieder herzukommen.
0: Was... dann wäre jetzt die Chance, genau, jemand, der schon so lange mit dem Stadtteil oder den Stadtteilen verbunden ist, was hat sich denn so am meisten verändert? Weil das Gebiet, wo wir jetzt sind mit der Bibliothek, ist ja 86 gebaut worden, wenn wir richtig informiert sind. Das war ja wahrscheinlich ein ganz schöner Einschnitt dann von der Veränderung hier. Wie haben sich Sachen verändert?
1: Es gab ja nur bis 86 das Altbaugebiet, also entlang der Riesaer Straße, der Industriebetriebe, Straßenbahnhof und alles, was jetzt Neubaugebiet ist, wo wir uns gerade befinden und auch Heiterblick, waren Felder. Die gehörten zur LPG und viel, viel früher zum Rittergut.
0: Vielleicht müssen wir kurz erklären, was eine LPG ist. Du hast auch so Fragen geguckt, ne?
1: Ja, LPG ist eine landwirtschaftliche Produktionsgenossenschaft, also LPG.
0: So hieß das vor 89.
1: Genau, genau. Ja, und das war zu meiner Kinder- und Jugendzeit, war alles Feld und Wiese hier. Das Einzige, was es gab, war das Paunsdorfer Wäldchen. Das gibt es schon, also, boah, weiß ich nicht wie viel, mehrere hundert Jahre. War aber eben auch durchs Rittergut ja, mehr oder weniger vereinnahmt und gab es auch da wurde gejagt früher in dem Wäldchen, aber das ist lange, lange her, wobei die Wildschweine heute auch wiederkommen und die Rehe.
0: Uns wurde zugeflüstert, du hast jetzt einen Arbeitskreis zur Geschichte von Paunsdorf.
1: Ja, eine
0: Arbeitsgruppe
1: Geschichte.
0: Warum?
1: Geschichte hat mich schon immer interessiert und da ich an meinen Heimatort zurückgekommen bin, hat sich das einfach so ergeben. Dank Sonja Golinski, die dann irgendwann mal angefragt hat, sie sucht Leute, die was mit Geschichte machen wollen und dann ging es einfach los. Da haben wir uns gefunden, eine ehemalige, ja, Schulkameradin eigentlich, die auch in Paunsdorf in die Schule gegangen ist. Dann kam eine dritte dazu, eine vierte. Wir sind vier Paunsdorferinnen, die hier in die Schule gegangen sind. Und eine fünfte, die mit uns arbeitet, die so, ja, uns einfach unterstützt. Also wir sind ein kleines Team von fünf Frauen, alles Seniorinnen und ja, sind ein gutes Team, machen ganz viel zusammen.
2: Und wie kann ich mir das vorstellen? Wie läuft das in der Arbeitsgruppe? Wann, wo trefft ihr euch?
1: Wir treffen uns in der Regel einmal im Monat. Wir haben in der Zwischenzeit eigene Veranstaltungen, in der Zwischenzeit 8 eigene Veranstaltungen. Ach ja, uns gibt es jetzt fast 5 Jahre. Wir wurden, sozusagen haben wir uns gegründet am 22.02.2022. Und Schnapszahl kann man sich gut merken, also nächstes Jahr 5-jähriges. Ja, wir haben eigene Veranstaltungen gemacht, wir haben kleinere Veranstaltungen, große Veranstaltung und die großen Veranstaltungen in der Schule, mhm. Großveranstaltung, ehemaligen Treffen in der Döllingstraße, früher 24. POS, heute Schule am Gutspark. 2 super tolle Veranstaltungen, eine super Beteiligung. Wir haben gedacht, naja, so 50, 60 Leute, jedes Mal 300 Leute, oh, wow, da. Und ja, eine Stimmung, eine, ja, lauter kleine Klassentreffen, die sich da zusammengefunden haben. Und das andere Großprojekt war 130 Jahre Villa Breiting, ehemals Clubhaus Walter Barth. Ganz, ganz große Klasse. Wisst ihr, was ein Clubhaus ist?
0: Nicht so richtig.
1: Was ist ein Clubhaus? Das ist ein Gebäude, wo man sich trifft. Und zwar eigentlich vom Kind bis zum jungen Erwachsenen. Zu DDR-Zeiten waren da so ab vierter, ab dritter Klasse eigentlich bis Mitte 20. Und da traf man sich zum Quatschen, zum Schularbeiten machen, da traf man sich in Arbeitsgruppen, da wurde gemalt, da wurde musiziert, da gab es Singeklubs, da gab es Fotoklubs. Also das alles war in diesem Clubhaus Walter Barth. Heute ist es eine private Bildungseinrichtung. Das Gebäude ist aber noch genauso toll, wie es früher war. Und da konnten wir eben gemeinsam mit dem heutigen Besitzer dieses Hauses, also eine ganz fantastische Feier organisieren mit ganz vielen kleinen Treffs. Ehemalige Leute haben sich dort getroffen, die in den Arbeitsgruppen waren. Gibt's zum Beispiel, gab es einen Indianerverein, da hat man sich dort wieder getroffen. Dann Leute, die dort Musik gemacht haben, haben sich wieder getroffen. Richtig Klassenkameraden und zwar immer noch, weißt du noch, kannst du dich erinnern, weißt du noch, kannst du dich noch an das erinnern und so. Also das waren eigentlich so unsere Großveranstaltungen, die wir hier in Paunsdorf gemacht haben.
0: Ja, unsere Sendezeit ist gleich vorbei, obwohl es total spannend ist, was du erzählst. Ich würde vielleicht, hast du noch eine Abschlussfrage?
2: Ja, zur Bibliothek vielleicht. Also, weil das klingt ja so, als ob das hier auch so ein Treffpunkt wäre. Kann man das vergleichen in einem kleineren Rahmen vielleicht, dass die Bibliothek heute auch so eine Art Mini-Clubhaus ist?
1: Es ist ein wunderschöner Treff, die Bibliothek. Aber die Bibliothek hat ja ganz viel Kundenbetrieb. Wir freuen uns immer, wenn wir auf irgendeine Art und Weise hier sein können. Wir nutzen das auch. Wir haben einen super Kontakt zur Frau Kruhle. Wir haben auch hier schon unsere eigenen Ausstellungen machen dürfen. Also eine Ausstellung von der Geschichte Paunsdorf, von dem, was wir selber machen. Eine Blumenbilderausstellung mit einer Malerin von Paunsdorf. Also das alles ist hier machbar. Aber es ist eben kein Clubhaus. Es ist eben kein Gebäude, wo sich Arbeitsgruppen treffen können, wo man einen Kaffee trinken kann in der Ruhe, wo sich Generationen treffen können, wo es vielleicht eine Werkstatt gibt fürs Fahrrad oder irgendwas. Aber die Bibliothek ist ein wunderbarer Treffpunkt für Generationen und das Team der Bibliothek ist also spitze.
0: Okay, dann nehmen wir das als Abschlusswort für die Sendung, die gleich vorbei ist. Vielen Dank. Und ich würde sagen, wer das jetzt gehört hat und in der Nähe ist, dann gibt es noch eine Stunde Zeit, um noch vorbeizukommen und die letzten Reste Popcorn vielleicht zu bekommen. Oder Kuchen ist bestimmt auch noch was da, oder? Ja, Sonja nickt. Und wir verabschieden uns aus der Bibliothek, Stadtteilbibliothek Paunsdorf. Ich bin Anja.
2: Ich bin Zoya.
0: Und wir wünschen weiter viel Spaß im Programm von Radio Blau. Bleibt dran. Und zum Schluss hören wir noch ein bisschen Musik. Was hören wir noch?
2: Such du was.
0: Ach so, dann nehme ich Nirvana, weil das kenne ich. Okay, dann tschüss und kommt mal nach Paunsdorf. Es ist total schön hier, wie ihr gehört habt.
2: Ja, hier werden die Daumen hochgehalten.

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0: Ich sitze hier mit Sabine, Biene Giese aus einem kleinen Dorf bei Altenburg.
2: Ja. Richtig? Also in Sachsen, gar nicht mehr in Thüringen.
0: Aber es ist da im Grenzgebiet zwischen Sachsen und Thüringen.
2: An der Grenze zu Thüringen, genau. Also die Stadt heißt Frohburg und der Ort heißt Steichhaus. So ein Naturschutzgebiet mit 13 Häusern und keiner Bushaltestelle. Also ja, ein kleiner Ort.
0: Dieses Folge 2 unserer Reise durch das Erfahrungswissen. Erzähl mal, wie sind die Verhältnisse, aus denen du kommst?
2: Die Verhältnisse, aus denen ich komme? Ja, also wie gesagt, ich bin in diesem kleinen Ort dort aufgewachsen. Vor allem mit meiner Mom, die mich und meine Brüder mehr oder weniger alleinerziehend großgezogen hat. Wir sind viel umgezogen in der Zeit, hatten immer wieder am Wochenende dieses Haus. Da hat meine Oma noch gewohnt und ich hatte eine sehr starke Bindung zu meiner Oma. War da immer, wenn wir da sind, da gewesen sind, jeden Abend. Und ja, ich hatte auch einen Vater, mit dem das Verhältnis eher schwierig war, also wo viel auch Alkohol und Abwesenheit und teilweise auch Gewalt eine Rolle gespielt hat, was auch ein Grund dafür war, weshalb wir einfach so oft auch umgezogen sind. Wir waren auch ein paar Mal in einem Frauenhaus, meine Mutter und ich und mein jüngster Bruder, also ich habe nur ältere Brüder. Mhm. Aber mein jüngster Bruder ist 4 Jahre älter als ich und meine noch älteren Brüder sind vorher schon ausgezogen. Aber genau, in meinem Aufwachsen gab es eigentlich immer so uns drei in meiner Kindheit, meine Mama, mein Bruder und ich. Und ja, so sind wir ein bisschen durchs Leben gegangen. Meine Mutti hat nicht gearbeitet, als ich Kind war und auch jetzt nicht mehr, aber mittlerweile ist sie in Rente. Bekommt nicht mehr als Hartz IV, weil es ja die Grundsicherung im Alter gibt. Und sie Kinder erzogen hat und zeitweise seit ihres Lebens nicht gearbeitet hat. Mhm. Genau, sie sagt, als ihr das Enddatum ihrer Erwerbsarbeit, meistens mein Geburtsdatum, dass sie seitdem nicht mehr arbeiten konnte oder gearbeitet hat. Und seitdem habe ich sie auch nicht arbeitend erlebt. Sie hat viele Anläufe versucht, auch sich mit Weiterbildungen, mit Videokassetten, die sie teilweise selbst finanziert hat, als Heilerziehungspflegerin weiterzubilden oder in einem Kinderheim wieder anzufangen, irgendwo als Hauswirtschafterin anzufangen. Aber es gab einfach immer wieder Probleme, die sie davon abgehalten haben. Und nicht zuletzt wir als Kinder, die natürlich auch eine gewisse Aufmerksamkeit gefordert haben, weil sie ja auch immer alleine für uns zuständig war in der großen Zeit. Also selbst als sie mit meinem Vater noch zusammengelebt hat, war er sehr selten da, war LKW-Fernfahrer und deswegen einfach monatelang im Ausland unterwegs und ich habe ihn selten, also ich wurde von meinem Vater einfach selbst nicht erzogen, kann man schon so sagen. Und die Trennung war für beide auch einfach sehr schwierig und ich glaube, sie haben da beide auch immer viele Probleme miteinander, immer noch, und haben sich auch erst geschieden, als ich 15 Jahre alt war, lebten aber schon getrennt, seit ich 6 Jahre alt war. Das heißt, das war auch immer wieder so eine schwellende Sache zwischen beiden und ja, das ist so grob.
0: Nein. Wer war so Ansprechpartner für dich oder Partnerin in deiner Jugendkindheit?
2: Ach, schon meine Mutti und vielleicht auch noch sehr viel meine Oma. Also ich war wirklich sehr, sehr oft bei meiner Oma und ich war auch wirklich sehr, sehr traurig mit jedem Umzug. Ich habe auch noch so ein Bild im Kopf, wie wir aus diesem Grundstück herausfahren mit dem Auto. Und das war so eines der ersten Male, dass wir wirklich in eine andere Stadt gezogen sind und dort unter der Woche Montag bis Freitag gelebt haben und ich auch dort in diese andere Stadt zur Schule gegangen bin. Mhm. Also ich habe auch dann häufiger die Schule gewechselt. Wie meine Oma dann dort auf der Bank saß und bitterlich geweint hat, dass wir einfach weggezogen sind dort. Und es blutet mir immer noch das Herz, wenn ich dieses Bild mir vor Augen halte. Und ich weiß auch immer noch, dass ich es nicht übers Herz gebracht habe, zu ihr zu gehen und sie zu umarmen, zum Abschied, weil es mir einfach so wehgetan hat. Und ich war da so ein bisschen wie gelähmt als Kind. Ich glaube, ich war so in der 2. Klasse. Aber genau dieses Bild habe ich noch im Kopf. Und ich habe, glaube ich, selbst auch so ein bisschen innerlich so geweint. Also das habe ich in dem Moment nicht gezeigt, aber ich habe schon sehr viel mit meiner Oma besprochen oder hatte sehr starkes Verhältnis mit ihr. Habe viel mit ihr über ihre Kindheit auch so schon als Kind gesprochen und war einfach sehr gerne da und habe mit ihr Zeit verbracht.
0: Hattet ihr Bücher zu Hause?
2: Nee, gar nicht. Also, nee, eigentlich gar nicht. Ich erinnere mich an so ein Brockhaus, so ein Lexikon, was in verschiedenen Teilen mal da war. Aber war so, es waren so einzelne Bücher, die wir halt mal da im Regal stehen hatten. Aber da hat man mal reingeguckt für so einen Schulaufsatz oder einen Vortrag. Da, als ich zur Schule gegangen bin, gab es ja auch noch nicht so das Internet zugänglich für mich tatsächlich. Es kam erst so dazu, als ich 14 war ungefähr, dass das Internet einfach als Quelle vorhanden war. Wir hatten auch ganz lange im Gegensatz zu Freundinnen keinen Router, keinen Internetanschluss, kein WLAN. Das war wirklich so ein Luxusding für mich in meinem Aufwachsen. Ja, und ich habe halt einfach irgendwann angefangen, mich für Lesen zu interessieren. Meine Mutter hat mir mal ein Buch gekauft, so ein Jugendbuch mit großer Schrift und vielen Bildern. Und das habe ich super schnell gelesen, weil es mir Spaß gemacht hat. Und dann habe ich so als Jugendliche mit 13, 14 einfach eine Vorliebe fürs Lesen, Jugendbücher. So damals war die Tribute von Panem und Tintenherz, Cornelia Funke, sowas irgendwie ganz groß und sowas habe ich gelesen.
0: Auch Fear Street?
2: Fear Street?
0: Fear Street, so wie Angststraße. Fear Street, so von einem Gänsehaut-Autor.
2: Nee, das kenne ich nicht.
0: Das hat davon hat die Pia in der letzten Ausgabe erzählt, dass sie das viel gelesen hatte.
2: Spannend, ja.
0: Hast du viel zu Hause gelernt? Also wurde dir viel geholfen bei, oder war es überhaupt notwendig, dass dir geholfen wird bei so Hausaufgaben oder beim Lernen für irgendwie?
2: Ich glaube, ich bin viel alleine so durch Lernaufgaben gegangen. Also meine Mutti hat mir schon geholfen, wenn es möglich ist. Aber wenn ich vergessen habe, als Ansprechperson war einer meiner großen Brüder, der schon ausgezogen war, als ich in den Zeiten, in die ich mich erinnern kann, Mario. Und Mario hatte auch Zeit meines Erinnerns eine Freundin Peggy, die mittlerweile auch seine Frau ist. Und sie sind seit einigen Jahren verheiratet. Das erste Kind ist schon 18 Jahre alt geworden, mein Neffe. Und Mario und Peggy waren auch viel Ansprechpersonen für mich und haben viel auch mit mir unternommen. Ich denke, dass mir viel geholfen hat. Und sie haben mir auch so bei Schulaufgaben immer mal geholfen. Beziehungsweise mir auch vor allem die beiden eher in die Richtung geholfen, dass sie mich motiviert haben, dass Schule wichtig ist. Und dass ich habe von Anfang an schon einigermaßen gute Leistungen in der Schule erzielt. Nicht immer auch in den Noten erkennbar. Aber ich war irgendwie schon immer für mich der Meinung, dass ich gut in der Schule war. Also ich habe so vielleicht auch den Vergleich gehabt. Meine Brüder, also die jüngeren beiden Brüder, waren jeweils auf einer Förderschule, mein ältester Bruder auch, haben Hauptschulabschluss gemacht und nur Mario sozusagen den Realschulabschluss und er hat mich dann schon so motiviert darin und ich fand schon, dass ich da gut in der Schule war, aber bis zu einem bestimmten Zeitpunkt wurde mir da, also ab einem bestimmten Zeitpunkt wurde mir auch kaum noch so bei schulischen Dingen geholfen. Ich glaube aber auch eher, dass ich vielleicht auch mehr so eine Person bin, der tatsächlich Dinge mehr zufallen oder dass ich da durch die Motivation, die ich von Mario immer wieder habe, bekommen habe für das Lernen, dass ja, ich da gar nicht so viel Arbeit zu Hause reinstecken musste, sodass ich einigermaßen gute Noten hatte. Und dann, ich bin nach der 4. Klasse ganz normal in diese Mittelschule, die neben meiner Grundschule war, weitergegangen. Also bin in die 5. und 6. Klasse dort in die Mittelschule, die Oberschule, Realschule, wie man es überall nennt, gegangen und habe mich dann selber entschieden in der 6. Klasse, auch einfach durch diese Motivation heraus, dass ich gute Noten habe und dass ich wirklich was schaffen kann so in meinem Leben. Ich weiß gar nicht, welche Worte Mario und Peggy da oft gewählt haben und sicherlich auch meine Mutti und meine Oma, die mich da einfach bestärkt haben, selbst dazu entschieden, aufs Gymnasium gehen zu wollen und bin dann in der 7. Klasse aufs Gymnasium gewechselt und habe dann dort eigentlich auch immer so mein Ding gemacht.
0: Also während der Realschulzeit dann komplett alleine oder hast du die Entscheidung dann noch besprochen, bevor du sie getroffen hast?
2: Ich habe das schon besprochen. Also ich glaube, das war schon ein Thema, dass manche aufs Gymnasium wechseln und so. Und ich habe auch gemerkt, ich bin ganz gut in der Schule und ich wollte auch ganz gerne aus diesem Klassenverband raus, weil ich mit vielen auch schon auf der Grundschule war. Und ich war nicht so das beliebte Kind. Ich war eher so das Kind mit 1, 2 Freundinnen in der Klasse und wohl auch eher das Kind, was mehr so... Ich habe jetzt nicht, ich weiß nicht, dieses typische Mobbing-Opfer, was da so irgendwie wirklich drangsaliert wurde, aber es war eher so ein unterschwelliges Hänseln, würde ich vielleicht so sagen, weil schon auch oft klar war bei meinen Klassenkameradinnen, es war aber auch auf dem Gymnasium später dann so, dass wir wenig Geld hatten. Und das war vielleicht auch so eine Motivation, weshalb ich die Schule auch wechseln wollte. Aber ich habe das dann schon mit Menschen besprochen und von meinem Umfeld einfach auch viel Unterstützung bekommen, weil ich dann auch die Erste irgendwie war im gesamten familiären Umfeld, die auf ein Gymnasium geht. Und da war die Familie natürlich auch ein bisschen stolz auf mich.
0: kannst du auch sein. Diese Mobbing-Sachen, sagst du, das war kein Mobbing, war es denn eher so ein, du warst einer der Menschen, die es dann auch immer mal wieder getroffen hat, wenn dann Leute ihre Gewalt, also nonverbale, verbale, ich weiß nicht, ob körperliche Gewalt irgendwie ausgelebt haben und es gab gar nicht so das Hauptmobbing-Opfer?
2: Ja, es gab nicht so das Hauptmobbing-Opfer in der Klasse. Es gab halt immer mal so fiese Sprüche und einfach so Sprüche, die Jugendliche sagen gegenüber anderen Jugendlichen, um sich einfach besser zu fühlen, denke ich. Ich kann mich so an manchen Dinge erinnern, die vielleicht auch eher tatsächlich in Richtung Gymnasium passiert sind, an einem Kommentar von einem Mitschüler in einem Gruppenchat. Ich weiß gar nicht mehr, worum es ging, aber ich habe etwas dazu gesagt oder dazu geschrieben und habe die Nachricht zurückbekommen, sowas wie, ja, Sabine, geh doch eher lieber wieder in deinen Kick-Katalog blättern. Und das war so diese konkrete Aussage von wegen, ihr habt kein Geld und uns ist das bewusst. Und
0: deswegen machen wir dich jetzt runter.
2: Ja, halten wir dir jetzt so ein bisschen vor, dass du einfach kein Geld hast, offenbar.
0: War das dir dann auch schon immer so bewusst, auch vorher schon, bevor dir das so vorgehalten wurde?
2: Dass wir wenig Geld haben? Ich denke schon. Gerade auch, weil ich es durch meine Mom mitbekommen habe. Also sie hat einfach auch oft gesagt, ja, es ist am Ende des Monats knapp, beziehungsweise habe ich das einfach miterlebt. Es war am Ende des Monats knapp und das wusste ich. Also ich wusste, am Anfang des Monats bekommen wir so Dinge wie Schokolade, Gummibärchen, mal so eine kleine Wassermelone. Das war für mich auch so das Highlight. Und am Ende des Monats, und dann hatten wir auch immer genug zu essen, durften uns mal was aussuchen, so. Es war so der Zahltag, der Schecktag. Also meine Mutti hatte, als ich klein war, auch kein Girokonto, sondern hat so einen postalisch zugeschickten Scheck bekommen für das Hartz IV, sozusagen. Und den hatten wir dann immer, sind wir zur Postbank. Und da haben wir dann immer den Scheck eingelöst und haben das Bargeld auf die Hand bekommen. Das Erste, was wir gemacht haben, war, da gab es so ein Bütchen gegenüber in dieser Stadt, in der ich da gelebt habe. Meine Mutti in Borna, also erinnere ich mich daran. Und in dem Bütchen haben wir dann Mittagessen geholt. Und da gab es Nudeln mit Tomatensauce und Jagdwurstwürfel. Und das war für mich so das geilste Essen, was es gab. Das gab es am Monatsanfang mit so Geld mal als Mittag. Konnten wir uns halt sonst nicht leisten. Und es gab dann teilweise auch Zeiten zum Monatsende, wo wir wirklich ja, Nudeln gegessen haben und Brot, halt Dinge, die billig waren und wo wir wirklich auch froh sein konnten, dass wir überhaupt noch so Essen gefunden haben. Aber ich kenne auch den Satz von meiner Mutti, die immer gesagt hat, wenn du weißt, es geht nicht mehr, kommt von irgendwo ein Lichtlein her, dass wir immer Menschen hatten, seien es meine Brüder, meine Älteren noch gewesen oder mal mein Onkel oder so, die uns halt einfach am Ende des Monats mal Geld gegeben haben, vielleicht so 30, 50 Euro, damit wir einfach ja, leben konnten am Ende des Monats und Essen kaufen konnten. Also ich weiß gar nicht, in welchen Summen da meine Brüder uns unterstützt haben, aber es war schon gut, dass wir sie hatten und dass sie, also dass wir uns dann halt am Ende des Monats schon noch was kaufen konnten, wenn es dann auch wirklich wenig war, also wo wir wirklich wenig Geld haben. Oder ich habe auch mitbekommen, wenn ich mal was wollte, ich erinnere mich auch an eine Situation in einem Netto, da wollte ich so eine Mini-Wassermelone und wollte die unbedingt gerne haben und meine Mutter hat gesagt, so, das können wir uns halt nicht leisten. Die war so 2-3 Euro teuer, glaube ich, damals. Und ich habe dann irgendwo mitbekommen, dass sie vielleicht ein Telefonat mit meinem Vater und mit meiner Oma, ein Gespräch, bin mir nicht mehr sicher, mit wem es war, aber dass sie gesagt hat, wie schwer es ihr fällt und wie leid es ihr tut, dass sie ja, gesagt, dass ich der Biene jetzt nicht eine Wassermelone kaufen kann, wenn sie die möchte. Und da habe ich an solchen Momenten einfach mitbekommen, dass wir einfach wenig Geld haben.
0: Und war da dann auch schon klar, die anderen haben diese Knappheit nicht, also die deine Bekannten, Freunde?
2: Ich glaube schon. Also ich glaube, ich habe einfach auch in der zweiten Klasse, ich denke, das war so auch mit zweiter Klasse vielleicht, wo ich da auch eine Freundin hatte damals, Vanessa hieß sie, ich kann mich kaum noch an sie erinnern, aber die dann einfach auch oft mit mir auch so konkret gesprochen hat schon, wie ich gesagt habe, ja, hast du das und das? Und dann hat sie reagiert, ja, klar, hast du nicht. Ach so, seid ihr etwa arm? Oder so. Und die einfach diese Frage mir gestellt hat und das auch dazu geführt hat, dass ich dann wusste, okay, ja, wir haben einfach nicht so viel Geld wie andere Familien oder ich dann auch einfach bei meinen MitschülerInnen gesehen habe, ja, okay, sie haben mehr Geld. Auf der anderen Seite erinnere ich mich irgendwie aber auch an die Zeit, als hey, wir hatten trotzdem irgendwie alles. Also das möchte ich irgendwie auch gerne so dazu betonen. Meine Mutti hat sich schon richtig Mühe gegeben. Wir hatten immer die aktuelle Spielekonsole zum Beispiel. Also Weihnachtsgeschenke haben wir bekommen. Und ich weiß gar nicht, wie meine Mutti sich das zusammengespart hat oder wie sie uns das alles ermöglicht hat. Aber das finde ich schon richtig krass, wie wir dann halt, wir hatten so einen GameCube und dann hatten wir einen Nintendo DS und wir hatten einen Wii und ich hatte einen Nintendo DSi und so. Also wir hatten schon all diese modernen Dinge oder einen Computer und sie hat da wirklich auch dafür gesorgt, dass wir das hatten. Manchmal tat es mir auch leid, dass ich sehr geningelt habe und dann ein Spiel wollte für den Nintendo DSi, obwohl wir es gerade nicht leisten konnten. Solche Spiele sind ja auch teuer und teilweise 40 Euro gekostet. Habe ich dann irgendwie einmal bekommen sogar, weil ich so geningelt habe. Und es tut mir heute noch leid, so dass ich das meiner Mutti irgendwie so aus dem Kreuz geleiert habe, obwohl wir es uns hätten nicht leisten können. Und ich sicherlich vielleicht auch manchmal einfach unfair argumentiert habe mit andere Kinder bekommen das und ich nicht und so. Und es tut mir total leid, weil ich irgendwie im Nachgang sehe, dass sie uns so viel auch ermöglicht hat, sodass ich ja auch damals, als ich da so geningelt habe, das Gefühl hatte, hey, wir können das uns doch jetzt irgendwie leisten, das geht doch irgendwie immer und so. Also sie hat uns schon auch ein bisschen diese Armut vom Leib gehalten oder das schon so ein bisschen abgefedert. Und ich
0: auf
2: denke,
0: sich genommen sozusagen.
2: Genau, ja. Und ich denke auch viel einfach zu ihren Kosten.
0: An sich selbst gespart.
2: Genau, total.
0: Damit die Kinder alles haben.
2: Ja, ich denke auf jeden Fall. Und sie hätte sich so viel mehr auch selber leisten können und also nicht können oder vielleicht sollen. Und ich hätte es ihr so sehr gewünscht. Und sie hat einfach viel an uns weitergegeben und geguckt, dass wir irgendwie auch alles haben. Und deswegen hatte ich irgendwie auch schon genug. Also ich habe jetzt nicht das Gefühl, dass ich jetzt sage, meiner Kindheit hat mir das und das und das großartig gefehlt. Sowas wie Urlaub kannte ich zum Beispiel einfach nicht. Wir hatten aber Ferien, das war auch eine gute Zeit so.
0: Ja, war deine Mutter emotional so ansprechbar, erreichbarer Mensch in deiner Jugendkindheit?
2: Schon zu einem Teil. Ich glaube, manchmal hatte sie einfach selbst viele Probleme vor Ort gesehen oder hat es dann teilweise, fiel es ja einfach ein bisschen schwer, auf einer emotionalen Art und Weise miteinander zu kommunizieren. Aber ich denke nicht so, dass es jetzt gerade zu uns Kindern bezogen war, sondern dass es einfach allgemein die Sozialisierung dieser Generation vielleicht so, die ich einfach bei ihr oft gemerkt habe und die ich aber auch bei anderen Menschen dieser Generation merke, dass die Menschen mit dem Ausdruck von Emotionen so ihre Probleme haben.
0: Ja.
2: Also genau, meine Mom ist da auch, glaube ich, schon eher so diese Boomer-Generation, die da ja wirklich nicht so gut emotional sich manchmal ausdrücken können, das nicht gelernt habe und das damals vielleicht auch einfach nicht so zum feinen Umgang miteinander dazugehört hat und man fiel einfach so eher auf Smalltalk und auf das eigene Ansehen und wenn das andere Leute wüssten und so, das war schon auch ein Thema.
0: Mhm. Du hattest vorhin gesagt, dass ihr dann am Ende oder zum Ende des Monats dann doch auch immer noch Menschen im Umkreis hattet, vor allem so Familie, die euch dann nochmal Geld sozusagen zum Ende des Monats auch gegeben haben. Kannst du dich erinnern, ob ihr das dann so als Leihgabe bekommen habt und dann zurückzahlen musstet oder ob es dann auch so war, okay, ihr habt gerade nicht so viel, also hier, nehmt es und wir sind fein damit.
2: Ich glaube viel auch das so, nehmt es und wir sind fein damit. Ich weiß nicht, inwiefern meine Mutti das auch zurückgezahlt hat. Sicherlich auch ab und zu, aber nicht in so einem großen Maße. Beziehungsweise hat sie auch versucht, es nicht so oft zu machen, weil es für sie einfach ein blödes Gefühl war. So, sie meint es dann halt oft so betteln zu gehen irgendwie.
0: Mhm. Würdest du sagen, dass deine weibliche Sozialisation dann mit dieser Armutssozialisation ein Stück weit auch so miteinander verwoben wurde? Oder welche Rolle hat...
2: Inwiefern meinst du verwoben?
0: Na, weiß ich nicht. Ich bin jetzt männlich sozialisiert worden und da sind andere Statussymbole irgendwo anwesend. Vielleicht auch gleich, du hast gerade über Konsolen gesprochen, das hatten wir auch. Oder welche Rolle hat so diese Gender-Weiblichkeitssozialisation das im Aufwachsen gespielt?
2: Das ist eine spannende Frage. Ich glaube tatsächlich in dem Hinblick, an Armut aufwachsen, in Klassismus aufwachsen, gar nicht so eine große Rolle. Also aus meiner Perspektive gesprochen. Es gibt sicherlich viele Menschen, die sagen, okay, das war schon eine große Rolle und es war irgendwie anders und ich musste da mehr Care-Arbeit machen und so. Aber tatsächlich, vielleicht hatte ich sogar eher ein bisschen Glück in dieser Richtung, dass ich weiblich sozialisiert wurde oder als Frau geboren wurde. Weil meine Mutti wollte zum Beispiel immer ein Mädchen haben. Das war so ihr Traum, sie hat es ganz oft versucht. Und ich glaube, ich war auch eher ein Unfall am Ende. Also sie hat mich so mit Ende 30, 39 bekommen dann auch erst. Aber ich war trotzdem das Mädchen, also schon irgendwo doch das Wunschkind. Und mir wurde auch erzählt, dass meine Tante zum Beispiel auf ein Mädchen, auf eine Nichte gespart hat und dass sich viele einfach ein Mädchen der Familie gewünscht haben. Und ich glaube, dass gerade deshalb beispielsweise auch so mein Bruder Mario, der mich da unterstützt hat, seine kleinen Schwester halt nochmal eher vielleicht geholfen hat, so als dem kleinen Bruder. Mhm. Also dass das schon so ein Prinzessinnen-Ding eher war. Und meine Mutti hat mich schon auch eher als so Prinzessin großgezogen, behandelt. Also ich musste beispielsweise auch nicht so wirklich was im Haushalt machen, was auch nicht selbstverständlich ist, weil viel... ich war jetzt in Rumänien eine Zeit lang und habe dort wirklich auch Menschen, Familien begleitet, die in Armut leben. Und da müssen halt wirklich viel die Töchter, großen Töchter auch zu Hause bleiben, um eben den Müttern irgendwie im Haushalt zu helfen. Aber meine Mutter hat das wirklich sehr von mir ferngehalten und ich musste echt wenig im Haushalt machen. So, ich wirklich Props an meine Mom, dass sie einfach alles alleine gemacht hat und auch nie uns in die Verantwortung gezogen hat, auch was zu machen. Das muss so viel Arbeit gewesen sein, auch mit so vielen Jungs im Haushalt und so. Und sie hat das irgendwie total gut gemanagt. Was dann aber auch dann teilweise dazu geführt hat, also ich bin mit 15 mehr oder weniger ausgezogen, also ich habe dann ja bin in dieses Gymnasium gegangen, das war weiter weg und da war eine schlechte Busverbindung und meine Mutti ist ja oft dann mit uns in die Städte gezogen, in denen wir zur Schule gegangen sind und dort haben wir Wohnungen gewechselt auch oft. Und zu der Zeit wurde meine Oma aber pflegebedürftig und meine Mutti musste öfter zu Hause sein bei meiner Oma. Ich musste aber zur Schule gehen und dann hat sie mich sozusagen einfach in der Wohnung unter der Woche auch einfach alleine leben lassen und dann hatte ich eben diesen Haushalt mehr oder weniger allein. Und ich weiß noch, dass ich da auch ein bisschen überfordert war mit dem Haushalt und ich wusste, was ich machen sollte. Also zum Beispiel in der Küche mal viel Wasser auf dem Boden, weil da das Rohr vom Wasserhahn irgendwie abgebrochen ist. Und ich habe meine Schwägerin angerufen, also Peggy, die Frau von Mario, und gefragt, wie bekomme ich viel Wasser vom Boden weg? Keine Ahnung, Staubsauger, geht das? Also so habe ich dann selber irgendwie meinen Haushalt schon gelernt und das selber zu machen. Also dadurch bin ich da selbstständig geworden. Aber ich denke, um auf die Frage zurückzukommen, dass für mich persönlich die weibliche Sozialisation in diesem Armutskontext sogar von Vorteil vielleicht war, eben durch dieses familiäre Mini-Princess-Treatment oder dieses nochmal die Hand drüber halten, das ist ja die Kleine und die versuchen wir zu schützen und zu beschützen irgendwie und dass dieses Beschützen von Seiten meiner Familie mir einfach auch den Raum gegeben hat, aufs Gymnasium zu gehen, mich zu entwickeln und so weiter und dass ich vielleicht auch deswegen, es ist ja auch so ein Ding, dass Mädchen ruhiger sind und mehr zuhören und Jungs häufig auffälliger sind durch die Sozialisation, dass ich da auch einfach mehr Glück hatte, bessere Noten eben zu schreiben und eben da mehr die Möglichkeiten hatte, als beispielsweise mein jüngster Bruder, der ja eigentlich genauso eigentlich in diesem Sozial, also der noch mehr erlebt hat, sicherlich von den Streitigkeiten meiner Eltern und von meinem Pflegebruder, der eine Zeit lang bei uns in der Familie gewohnt hat und dann rausgenommen wurde aus der Familie. Der hat das sicher noch mehr mitbekommen und bestimmt da auch mehr sicherlich auch Traumata davon erfahren und mehr mitgenommen, aber eigentlich hatten wir so grob, wir sind 4 Jahre auseinander, ähnliche Voraussetzungen und er hat halt eben den Förderschulabschluss geschafft und danach keine Ausbildung mehr geschafft und versucht jetzt gerade in der Altenpflege auch mehr oder weniger auch Fuß zu fassen und ich bin dann aufs Gymnasium Bachelor gemacht, ich habe einen Master gemacht und bin jetzt total im Bildungsbürgertum und ich denke, das hat mir schon irgendwie, da hatte ich schon einen kleinen Vorteil vielleicht, als weiblich sozialisierte Person.
0: Aber und losgelöst von dem Klassismus, Armuts- und Gender-Verschränkungs-Ding, welche Rolle hat es die weibliche Sozialisation dann doch gehabt?
2: Ja, das merke ich dann schon. Also so beispielsweise in diesem wissenschaftlichen Sektor, also ich habe ja dann studiert, wir haben ja gemeinsam ein Studium begonnen, um das vielleicht so zu machen, habe ich dann schon auch gemerkt, dass mir als weiblich sozialisierte Person oder als Frau, die als Frau gelesen wird und auch vielleicht als junge Frau in dem Sinne weniger zugetraut wird, sich da auch oft so, was ich sage, mehr in ein Verhältnis gesteckt wird, dass ich auch mehr Angst habe, Dinge zu sagen oder weil ich Angst habe, dass ich mich nicht wissenschaftlich genug ausdrücke, dass ich nicht gut genug klinge und dass ich auch weniger ernst genommen werde. Ich bin in einem pädagogischen Beruf, so ein Mann wird sehr schnell mehr ernst genommen und vielleicht auch viel mehr sogar in so einem Freundeskontext, dass ich auch häufiger mal übergangen werde. Ich lebe in einer Hetero-Beziehung, dass auch einfach mein Freund dann mehr ab und zu angesprochen wird und da auch ernster genommen wird. Also ja, diese typischen Gender-Rollen, dass ich auch in dieser Hetero-Beziehung mehr mitdenke. Auch dieses ganz typische, so deine Mutter hat Geburtstag, deine Tante hat Geburtstag, gratulierst du mal. Genau, diesen Mental Load, der in meiner Beziehung auch immer mehr ausgeglichen ist. Das möchte ich auch gerne dazu sagen. Und ich bin da auch sehr froh, dass meine Beziehungsperson das so mit mir gestaltet und da auch mit mir gemeinsam sich entwickelt. Aber ich auch merke, ich habe das Gefühl, ich muss mehr Mental Load aufnehmen, weil ich ja irgendwie jetzt die Person bin, der ja Empathie zugetragen wird oder in Konfliktsituationen, dass ich sehr wenig irgendwie auf Konflikte gehe, weil ich das Gefühl habe, ich möchte halt ein bisschen mehr Harmonie schaffen und mehr Gefühl und so vermitteln. Und ich denke, dass ich schon eine recht emotionale und sensible Person bin, aber eben auch weil ich weiblich sozialisiert bin, denke ich zu einem großen Teil. Darüber bin ich teilweise auch froh, weil ich das dann so für mich sehe. Aber ich merke schon ganz oft diesen gesellschaftlichen Stempel als weiblich sozialisierte Person. Mhm.
0: Ja, also da kann ich auf jeden Fall auch davon berichten, dass so die, also ich glaube, ich habe viele dieser Sachen dann als erwachsener Mensch gelernt. Mhm. Und vielleicht ist es dann manchmal wie so eine gewisse Superkraft, die ich dann vor allem gegenüber anderen Männern, die sowas nicht gelernt haben oder noch nicht gelernt haben, oder noch nicht so weit sind, fühlt sich das dann manchmal so an. Und gleichzeitig ist halt das dann ein viel kürzerer Zeitraum, in dem diese Fähigkeiten erprobt wurden.
2: Ja.
0: Und das ist halt so, glaube ich, was man dann, oder was sich so anhört, als ob es in deiner Beziehung dann auch so sich auch fortführt, so, okay, der Mensch hat es vielleicht auch erst relativ spät im Leben angefangen, diese sozialen, emotionalen Skills zu entwickeln und hat ist jetzt einfach im Prozess und hat auch beschlossen, die Entscheidung getroffen, diese Skills weiter auszubilden und immer sich auf den Weg begeben, das immer weiter zu lernen und immer weiter da das zu können und zu tun.
2: Voll. Also dieses für andere Personen, für eine Sozialität, für eine Beziehung zu anderen Menschen in Verantwortung zu treten, das sehe ich irgendwie ganz oft, wenn Menschen männlich sozialisiert sind, dass diese Verantwortung für die zwischenmenschliche Beziehung, für die Harmonie, vielleicht auch für das Wohlbefinden der Menschen gar nicht so stark vorhanden ist. Und ich rechne es aber Menschen total hoch an, wenn sie versuchen, diese Verantwortung an sich zu sehen. Vielleicht noch nicht unbedingt schaffen, das in jedem Moment umzusetzen, weil wie du schon sagst, man hat ja viel weniger Zeit, das dann auch zu erproben und zu leben, weil man eben vielleicht männlich sozialisiert ist und diese Art Erwartung erst dann vielleicht im Erwachsenenalter an einen herangetragen wird. Aber ich finde das zum Beispiel wichtig. Für mich wäre auch keine Beziehung mehr möglich mit Menschen, die diese Verantwortung nicht bei sich sehen würden. Also das würde für mich einfach nicht funktionieren.
0: Mhm. Du hast gerade schon von deinen Studien gesprochen. Du hast Bachelor Sozialarbeit, so wie ich auch.
2: Ja.
0: Und Master hast du auch im Bereich Sozialarbeit gemacht. Was hat dann das nochmal für dich verändert im Vergleich zu Schule, Realschule, Abitur und das vielleicht auch noch so im kleinstädtischen Kontext?
2: Wahnsinnig viel. Also ich finde, so im Nachgang betrachtet, so die Schulzeit war echt die schlimmste Zeit meines Lebens. Einfach richtig anstrengend, so ständig in diese nicht gewollte soziale Gruppe hineingeworfen zu werden mit Jugendlichen, die einfach auch noch keine hohe oder generell keine hohe emotionale Kompetenz, kein gutes Miteinander, keine emotionale Kompetenz aufweisen, kein gutes Miteinander so im gesamten Klassenkonstrukt wollen. ich sehe auch mittlerweile Klassen oder bekomme das mit, wo die Klassen, der Klassenzusammenhalt einfach ein anderer ist, wo das schon funktioniert. Also der Zeit war schon einfach anstrengend und auch in diesem kleinstädtischen Bürgertum, niemand war politisiert, also Politik hat niemanden interessiert, bis auf meine Mom, die halt wirklich einfach auch ganz oft so ein bisschen über die Menschen, die mehr Geld haben, es war so ein bisschen die da oben, es war schon so ein bisschen so, wie sind die kleinen Leute, es kam schon raus bei ihr oder auch dieses Mini-Mikropolitik, wenn so ein Schweinetransporter oder so an uns vorbeigefahren ist, hat sie immer gesagt und die Autoscheibe gedrückt und gesagt, oh, ihr Arme, ich hole euch alle raus, ihr tut mir so leid. Und ihr Lieblingssong war auch Männer sind Schweine von den Ärzten. Und jetzt wundert sie sich, dass ich Feministin bin und kein Fleisch esse und Klassismuskacke finde. Ich sage ja auch ganz oft, dass sie einfach das schon sehr klein von mich gepflanzt hat, ohne dass es ihr bewusst war, dass es so politisierend ist. Aber so in meinem Umfeld war wirklich alles unpolitisch. Niemand ist wählen gegangen, den ich kannte. Von den Erwachsenen in meiner Familie hat das, glaube ich, niemand gemacht. Ich denke, mein Onkel schon, der hat darüber aber nicht mit der Familie gesprochen, weil die ja auch alle nicht wählen gegangen sind. Und ich hatte schon, bevor ich studiert habe, bin ich dann so einem Verein, das Jugendwerk der AWO in Thüringen gegangen und dadurch durch einen Klassenkamerad, mit dem ich mich gut verstanden habe, haben wir die Jugendleiterkarte gemacht und dadurch eben so ein bisschen in den akademischen Raum gerutscht und dadurch eben auch das Gefühl entwickelt und den Wunsch entwickelt, studieren zu wollen. Und das war dann einfach eine krasse Selbstermächtigung. Also was es für eine Möglichkeit gibt, so in diesem akademischen Raum überhaupt zu lernen zu können, über politische Sachverhalte sich austauschen zu können mit Menschen, die sich auch dafür interessieren. Ja. Und auch, dass jede Realität bestehen kann. Also für mich war es auch ganz schwierig. Ich kannte vorher kaum Menschen, die auch kein Fleisch essen. Ich hatte auch mit 13, mit 10 und so immer mal wieder eine Phase, wo ich kein Fleisch gegessen habe. Ich glaube eben, weil ich verstanden habe, das Fleisch ist das Tier. Meine Mutti sagt, die armen Tiere.

0: sich einzubringen und da mitzubestimmen, einfach als Studi und dass andere Studis so die ersten Tage gestalten und dass das gar nicht so von oben herab gestaltet wird, wie ich sonst mein Leben kennengelernt habe, das war für mich auch krass. Und dadurch habe ich auch festgestellt, ich möchte das gar nicht mehr, dieses kleinbürgerliche Leben. Dadurch eben auch festgestellt, dass sich die Vorstellungen, die Lebensentwürfe von meinem damaligen Freund und mir einfach auseinander bewegt haben, was dann eben auch zur Trennung geführt hat und zu einer Vertiefung meines politischen Engagements und dieser wahnsinnigen Selbstwirksamkeit eben in der Hochschulpolitik, wo man, wenn man sich halt mit den Ordnungen beschäftigt und sich da einliest, argumentiert und so, schon viel erreichen kann.
1: Hm. Wann war der erste Moment, wo du so ein Gefühl dafür hattest, was das macht oder das Unterdrückung oder irgendwo die Notwendigkeit von Emanzipation besteht?
0: Ich glaube, der vielleicht sogar schon eher vor dem Studium. Also, dass ich ja schon mal bekommen habe, es hat niemand Abitur gemacht so in meinem Umfeld. So, ich bin die Einzige, die aufs Gymnasium gegangen ist und ich habe da so einen Wissenserwerb, den all meinen Familienmitgliedern nicht zuteil wurde, und da habe ich schon gemerkt, dass ich mich irgendwie emanzipieren möchte und das so ein Ding ist. Aber tatsächlich erinnere ich mich auch eine im ersten Semester an die Soziologie-Vorlesung bei Frau Förster. Du saßt mit mir in der ersten Reihe. Und Frau Förster hat so vorgestellt, die Wahrscheinlichkeiten von Menschen je nach Herkunft, sozialer Herkunft, ein Studium zu absolvieren und welche Studien zu absolvieren. Und sie hatte da eine Studie herangezogen oder einen Vergleich herangezogen, wie viel Prozent eben aus Arbeiterfamilien, Akademikerfamilien, und sie hat, glaube ich, auch Hartz-IV-Familien dazu genannt, also wo die Eltern nicht arbeiten, wozu ich mich zähle in meiner Herkunft, hat so gesagt, ja, es schaffen irgendwie nur 3% der Kinder aus Hartz-IV-Familien überhaupt ein Bachelorstudium zu machen oder zu absolvieren. Ich bin mir nicht sicher, was da für eine Zahl oder was genau, worauf genau sich diese Zahl bezogen hat. Und ich habe dann, glaube ich, auch laut im Studium oder im Seminar dort gesagt, yes, so von wegen, ja, ich gehöre zu den 3%, ich bin jetzt hier. Und dann haben wir eben auch noch weiter sind diese Zahlen noch weiter durchgegangen, wie viele es schaffen, Master zu machen, wie viele es schaffen, zu promovieren. Und ich glaube, da war irgendwie auch mein Ehrgeiz geweckt, da
1: eine akademische Karriere auch,
0: genau, einfach auch zu beweisen, dass ich das auch kann als Hartz-IV-Kind.
1: Ja.
0: Obwohl ich auch ganz früh schon zu meiner Mom gesagt habe, als ich so 13, 14 war oder so, sowas wie, Mutti, ich möchte mal die Welt verbessern.
1: Wie hat die darauf reagiert, als du das erste Mal mit der Idee um die Ecke gekommen bist, dass du studieren möchtest?
0: Dass ich studieren möchte? Ach, ich glaube, der Weg war für sie dann schon klar, als ich dann aufs Gymnasium gegangen bin. Das war dann gar nicht so der große Schritt mehr an sich. Ich habe dazwischen noch ein FSJ gemacht und das war eher so ein langsamer Weg dahin.
1: Gibt es noch Sachen, die du so von deiner Jugendherkunft gerade noch erzählen möchtest?
0: Weiß nicht, ich glaube, ich habe schon einen großen Abriss, dazu gemacht.
1: Okay. Wir haben das zwei Fragensets ausgesucht. Wollen wir damit mit was anfangen? Oder möchtest du auf irgendein Thema ansprechen?
0: Ich glaube, wir können gerne mit deinem Kartenset von dem Kartenset in Worten Charme beginnen.
1: In Worten Charme. Dann packen wir das doch mal aus. Möchtest du eine erste Karte ziehen? Entweder von diesem oder von diesem Stapel.
0: Des Kaisers neue Kleider habe ich gezogen.
1: Des Kaisers neue Kleider. Hast du dazu, also vielleicht müssen wir es kurz erklären, des Kaisers neue Kleider ist doch, wenn ich mich richtig erinnere, bekommt der Kaiser dann in so einem Märchen irgendwann nackt.
0: Ja.
1: Aber alle haben so viel Respekt und oder Angst vor ihm, dass sie alle ihm das gar nicht mitteilen. Und dann läuft er die ganze Zeit nackt rum und irgendwann ist gleich der Hof nah und der wird dann direkt geköpft. Zumindest habe ich es so grob in Erinnerung. Kannst du mich gerne korrigieren?
0: Ich glaube, irgendein Kind sagt dann plötzlich, der ist da. Also alle sagen ja so krasse Kleider und alle sagen, oh wow, die Kleider sind wirklich so schön, weil sie alle bestaunen. Niemand traut sich, was zu sagen. Und ich denke, ein Kind oder so sagt dann irgendwann, aber der ist ja nackt oder hat ja gar nichts an und fängt an zu lachen. Und alle anderen fangen auch an zu lachen. Und der Kaiser lacht dann auch, weil er dann vorher gedacht hat oder ihm klar gemacht wurde, das sind unsichtbare Klamotten und das sehen nur die Menschen, die würdig sind, das zu sehen. Und der Kaiser und niemand wollte das sagen, weil er natürlich Angst hatte, dass er sie nicht gesehen hat.

0: und er wollte nicht zugeben, dass er gar nicht würdig sei. Aber tatsächlich hatte er nichts an, hat das geglaubt.
1: Hast du so Momente erlebt, wo du vielleicht in so einer Position warst, wo allen Leuten eigentlich was klar war, was der Person, die die Macht hatte, nicht klar war, aber niemand hat es sich getraut, es der Person zu sagen?
0: Oh ja, das gibt es auch häufig. Jetzt habe ich gerade eine neue Erwerbsarbeit begonnen und da habe ich auch vorgesetzte Personen, wo ich dann auch irgendwann manchmal merke, wo das Team schon weiß, okay, das ist jetzt vielleicht nicht die sinnvolle Art und Weise und die vorgesetzte Person einfach sich nicht darüber bewusst ist, ja, oder Dinge, wo ich glaube, das Gefühl zu haben, dass, also in der Studierendenvertretung war ich ja viel aktiv, dass wir Studis dann schon auch aus einem sozialwissenschaftlichen Standpunkt heraus oft argumentiert haben, gerade so aus der sozialen Arbeit kommen, aus den Sozialwissenschaften kommend, dass halt beispielsweise so Beteiligung, Partizipation und Mitbestimmung die Studienergebnisse beispielsweise sehr stark fördern können oder das Miteinander, das Gefühl zu studieren und die Identifikation der Studierenden mit der Hochschule, was ein Ziel ist, was viele Hochschulen wollen, die Leidenschaft am Studieren und so weiter und das dann aber so oft RektorInnen oder KanzlerInnen oder ähnliches diese Partizipation nicht so gesehen haben, weil sie sich lieber halt von oben oder ich hatte einfach das Gefühl, dass sie sich gefühlt haben, wie sie wissen es jetzt irgendwie besser, sie haben da mehr Erfahrung, mag vielleicht auch alles sein, aber sie haben eben da nicht auf Augenhöhe mit uns kommuniziert und das geteilt. Und da hatte ich irgendwie schon das Gefühl, okay, ja, die Person sieht gerade einfach nicht, dass sie sich einfach von oben herabstellt auf uns und irgendwie auch mehr Erfolg hätte, wenn sie vielleicht einfach auf Augenhöhe mit uns gemeinsam kommunizieren würde. Das sind solche Momente, wo man dann sagt, okay, da wissen halt vielleicht macht Personen in Macht stehend nicht unbedingt alles. Aber natürlich gibt es auch immer wieder die Angst selber. Also ich war ja auch Sprecherin im Stura, da hatte ich auch so eine kleine Vorsitzfunktion, dass da auch schon oft, wenn man irgendwie vor Menschengruppen sitzt und das ist vielleicht einfach so stark in mir eingebrannt durch diese Mobbing-Erfahrungen und so, dass halt hinter dem Rücken so gekichert wird und sich über einen lustig gemacht wird und ich habe auch immer wieder Angst, dass mir das passiert, wenn ich irgendwie in Gruppen stehe und so, selbst wenn ich jetzt mit einer Gruppe Jugendlicher arbeite, wo ich weiß, okay, die kichern gerade über irgendeinen Scheiß und auf jeden Fall nicht über mich, weil ich bin ja schon irgendwie die Person, die hier in dem Kontext mehr Macht hat, aber wo diese Angst schon da ist, dass Menschen über mich kichern.
1: Ich glaube, dass das so Sachen auf mich beziehen und daran denken, okay, Leute könnten irgendwie jetzt gerade über mich sprechen, wenn ich sie einfach nur so in der Ferne sehe, das kenne ich auch.
0: Ja.
1: Und auch so vor allem in so halb bekannten Gruppen.
0: Ja.
1: Wo ich nicht wirklich alle Leute kenne, aber einige vielleicht so ein bisschen. Es ist, glaube ich, schon so ein bisschen, dass ich mich dann in so einer Position sehe, okay, habe ich gerade irgendwas an mir, dass Leute halt sich vielleicht auch so drehen und es dann vielleicht auch nur so wirkt, als ob sie gerade über mich sprechen. Ja, finde ich auf jeden Fall ein spannendes Phänomen, wobei ich sage, dass ich das langsam auch ein bisschen abschüttle.
0: Was aber auch wahnsinnig schwer ist, so generell durchs Leben zu gehen, ohne ständig daran zu denken, was denken andere Menschen über einen. Also da kommt ja auch so diese weibliche Sozialisation bei mir ganz oft dazu, dass ich ständig darüber nachdenke, okay, wie trete ich auf, wie sehe ich aus? So seit einigen Monaten habe ich aufgehört, mich im Alltag zu schminken, was ich vorher eigentlich auch gar nicht so als Möglichkeit gesehen habe, weil ich gedacht habe, okay, ich muss geschminkt sein, damit ich nicht aussehe wie total müde und verschlafen und weiß ich nicht. Und je öfter ich in den Spiegel schaue, jetzt ungeschminkt und rausgehe, desto weniger habe ich das Gefühl, dass ich mich irgendwie schminken muss. Und ich glaube, das ist halt auch so eine Gewohnheitssache, die man eher über sich selbst denkt oder wo man überlegt, das könnte die Gesellschaft über mich denken. Und das denke ich dann die ganze Zeit, dass irgendwelche anderen Menschen genau das denken. Aber eigentlich denke nur ich das. Und wenn ich mich selber daran gewöhne, dass das und das total normal und okay ist, dann ist es für mich auch total normal und okay und für andere Menschen, die mich dann kennenlernen, eben genauso total normal und okay. Und das ist dann ja, vielleicht auch so ein bisschen, wir haben vor dieser Aufnahme auch so ein bisschen über die Vogelperspektive so gesprochen und so ein bisschen ist das die Theorie von Michael Winkler, dass eine Theorie der Sozialpädagogik, dass Menschen in einem Modus der Differenz sein können, dass sie beispielsweise, wenn man sich das alles wie auf so einem Brettspiel vorstellt und auf so ein Spielbrett schaut, dass Menschen, die in einem Modus der Differenz sind, sich immer sehr auch als fremdbestimmt wahrnehmen oder als fremd beurteilt und irgendwie gar nicht das Gefühl haben, dass...
1: Die Andersartigkeit zu den anderen.
0: Genau, ja. Und dass sie auch nicht das Gefühl haben, dass sie ihre Spielfigur frei ziehen können auf dem Feld, sondern sie sind halt in dieser Spielfigur drin und schauen aus dieser Spielfigur heraus auf die anderen Spielfiguren, die vielleicht viel größer sind und irgendwie Angst einflößen und das Gefühl vermitteln, okay, da kann ich gar nicht gegen ankämpfen.
1: Also so eine große Passivität.
0: Genau.
1: Auch verspüren.
0: Ja, und dass eben, ja, da vielleicht das gesellschaftliche Netz darüber spannt so und dass es super schwer ist, aus diesem Modus der Differenz irgendwie auch rauszukommen, um in den Modus der Identität so zu gelangen. Und den stelle ich mir eher so vor, dass man aus der Vogelperspektive auf dieses Spielbrett draufschaut und seine Spielfigur selbst setzt, wo man sie eben gerade hätte und dann vielleicht sieht, okay, dieser große Wunst von wegen weiblicher Sozialisation und ich muss mich jetzt feminin kleiden und auf Schmuck, Äußeres, Schminke und Co. achten, dass ich den vielleicht irgendwie versuchen kann, zumindest ein bisschen kleiner zu machen und so, vielleicht geht er nicht ganz weg, aber dennoch kann ich den irgendwie selbst bestimmt gestalten und meine Spielfigur zumindest ein Stückchen davon wegsetzen. Vielleicht gelingt es mir trotz diesem Modus der Identität und trotz dieser Vogelperspektive nicht, das weit wegzusetzen, weil das irgendwie meine Hand einfach nicht macht. Ich komme nicht da von diesem Spielfeldrand irgendwie runter. Ich bin trotzdem noch auf diesem Spielfeld und deswegen noch mit diesem Bild der Weiblichkeit konfrontiert. Aber ich versuche es irgendwie ein bisschen weiter wegzusetzen und da eigene Entscheidungen zu treffen und vielleicht weniger von diesem Bild geinfluenzt zu sein. Schlank und dünn und total krass feminin aussehen zu müssen.
1: Also ist das quasi so eine Überlegung, wie kommen wir eigentlich in so eine gewisse Selbstbewusstseins Ja. Erfahrung rein, dass wir nicht nur Vater, Mutter oder Kind oder Kollege oder Bruder oder wie auch immer diese Rollen ausdifferenziert sind, sondern
0: ja,
1: vielleicht auch ein, okay, ich bin das alles,
0: ja,
1: aber ich bin auch noch viel mehr.
0: Ja, genau. Dass einfach diese Position auf diesem Spielfeld immer wieder neu bestimmt werden kann. Und es ist ja auch etwas, das vielleicht werden wir auch immer wieder unterbewusst auf, oder wir spielen immer wieder auf anderen Spielfeldern und sind dann halt genau in dieser Position, wo du dann beschrieben hast, das ist jetzt so die Rolle der Mutter, die ich da einnehme, oder die Rolle der Angestellten, und auf diesen zwei Spielfeldern bewege ich mich und ich habe das Gefühl, es gibt keine anderen Spielfelder, das ist vielleicht so eine typische Müttermentalität, aber es gibt ja schon noch andere Spielfelder, so einen Erdenabend, vielleicht Freundinnen, eine andere Selbstverwirklichung, auf denen man schon spielen kann, wo man, wenn man das Gefühl der Selbstbestimmung einfach auch für sich annimmt und nicht das Gefühl hat, dass man ständig und überall fremdbestimmt wird, also dass diese Handlungsfähigkeit, dass die innerlich einfach ja gefühlt wird.
1: Und jetzt könnte ich aber auch sagen, ich wäre doch total in gesellschaftlichen Zwängen eingeschlossen.
0: Ja, total. Aber, und das sind wir auch alle. Und diese Handlungsfähigkeit ist auch in diesem Konstrukt der Gesellschaft, in dem wir eben leben und was eben uns auch als Person ausmacht, total vorhanden. Zum Beispiel Emotionen. So, da empfehle ich jeder Person Lisa Barrett Feldmann, da die das ganz gut populärwissenschaftlich erklärt, wie Emotionen so funktionieren. Und das war so ein bisschen die Grundlage für meine Masterarbeit, die eben erklärt hat, dass Emotionen, und da gibt es auch verschiedene gespaltene Auffassungen in der Wissenschaft, aber Lisa Barrett Feldmann erklärt beispielsweise, dass Emotionen sozial konstruiert sind, dass wir sie erst erlernen. Das heißt, am Ende ist ja alles sozial konstruiert. Wir haben vorher auch über Geld gesprochen, was einfach gemacht und konstruiert wird. Genauso die Emotion. Da wird dann immer so über Angst gesprochen, dass man ja irgendwie, wenn etwas von dir oben auf dich zufällt, dass du ja trotzdem Angst hast und wegrennst. Aber Lisa Barrett Feldmann erklärt, dass das halt schon einfach Reaktionen sind, die ein Körper, ein Mensch, hat Instinkte, da kommt was auf mich zu, ich sollte wegrennen, weil sonst zerquetscht es mich. Das ist so mein Instinkt, das hat auch eine Spinne, wenn man irgendwie versucht, die zu töten. Kennen viele Menschen vielleicht, die gerne nicht so gerne Spinnen mögen oder Mücken, die rennen schon weg. Aber eine Mücke spürt jetzt nicht die Angst. Aber wir als Menschen haben dieses Konzept, dieses Konstrukt der Angst für uns sozial konstruiert. Und dann haben wir Angst. Und dann haben wir eben auch nicht nur Angst in Momenten, wo wirklich eine Gefahr besteht, sondern können auch später Angst haben. So, ich habe Angst vor Spinnen, total. Also warum? Eine Spinne tut mir nichts. Aber ich habe das so gelernt. Auf dem Naturschutzgebiet gab es viele Spinnen. Meine Mutti hat ganz oft gesagt, oh mein Gott, eine Spinne. Dadurch habe ich dann die Angst vor Spinnen entwickelt, die nicht rational ist, aber wir sind überhaupt keine rationalen Wesen, sondern die Emotion ist in jeder unserer Entscheidungen und auch in jeder vermeintlich rationalen Entscheidung drin. Aber worauf ich eigentlich hinaus möchte, ist, dass eben auch Emotionen und auch wir als Wesen konstruiert sind und gesellschaftlich konstruiert sind. Und wenn wir das vielleicht so ein Stück weit erkennen, dann sehen wir vielleicht auch mehr die Möglichkeit, eine Gesellschaft zu einem Stück weit zu dekonstruieren und in die Bestandteile zu zerlegen und auch zu sehen, der andere Mensch ist ja genauso, handelt genau deswegen, weil er denkt, er müsste so und so handeln. Und da vielleicht mal mehr zu verzeihen und aus dieser Perspektive heraus auch mehr Handlungsfähigkeit für sich selbst zurückzugewinnen, weil man dann merkt, das wurde jetzt so, so und so konstruiert und ich habe jetzt die Möglichkeit, das vielleicht zu einem Stück weit für mich selbst zu konstruieren.
1: Wenn ich jetzt versuche, diese beiden Konstrukte oder theoretischen Konzepte zusammenzubringen, die du gerade auf den Tisch gelegt hast, dann würde es ja bedeuten, dass wir uns, wenn wir jetzt im Thema Patriarchat bleiben, okay, ich habe total Angst, wenn ich jetzt meinen den Männlichkeitsanforderungen nicht mehr genüge, dann werde ich bestraft sozial, emotional von anderen Menschen. Und das ist dann eine emotionale Angst.
0: Ja.
1: Im Grunde. Und wie kann ich das dann quasi in dem Konzept von dem Herrn Winkler, wie komme ich dann auf die Vogelperspektive?
0: Ja, das ist dann die große Frage, die sich die Sozialpädagogik und Co. immer wieder stellen. Also wie arbeiten wir, dass wir Menschen tatsächlich dazu verhelfen können, in diesen Modus der Identität zu gelangen? Und sicherlich vielleicht mit viel, viel Wissensweitergabe, also dass vielen Menschen ja auch genau diese Konstrukte, über die wir sprechen, oder dieser Konstruktivismus der Welt überhaupt nicht bewusst ist. Und es hilft sicherlich schon mal zu einem Stück zu erklären, hey, das ist alles konstruiert und ihr könnt euch das selber entscheiden, wie ihr euch dazu verhaltet. Und andere Menschen lachen nur über dich, wenn du die Nägel lackierst, weil sie gelernt haben, dass, oder weil ihnen mit vom Eis gemacht wurde, dass das nicht männlich genug ist, dass das nicht cool ist und so. Wenn du aber sagst, hey, ich finde das cool, und du das so erklärst, dann hast du auch einen Einfluss auf vielleicht noch jemand Drittes, Unbeteiligtes, der dann vielleicht nur diese zwei Meinungen sieht. Der eine sagt, das ist uncool, der andere sagt, das ist cool und ich stehe zu mir. Und dann kann diese dritte, unbeteiligte Person vielleicht selbst für sich entscheiden, mehr, was sie möchte. Also je mehr Vielfalt wir in unserem Leben sehen und je mehr Lebenskonzepte wir mitbekommen und als möglich erachten, desto mehr selbstbestimmter werden wir ja auch in der Wahl der eigenen Lebenskonzepte. Und deswegen sage ich oft, also sage ich auch, dass vielleicht da dieses Wissen um mögliche Lebenskonzepte, um dem, wie Menschen leben und wie andere Menschen leben können, auch mehr Selbstermächtigung vielleicht so dazu geben.
1: Also im Grunde ein sich selbst auch darüber bewusst werden, was sind denn meine Ängste?
0: Total.
1: Und sie dann, kann ja dann von Anfang an erstmal dann, nachdem was du erzählt hast, davon ausgehen, okay, sie sind alle konstruiert.
0: Ja.
1: Und dann muss man eigentlich ja proven, okay, was ist denn hier eine gerechtfertigte Angst und was ist keine gerechtfertigte Angst? Also auf die Straße zu gehen und von einem LKW umgefahren zu werden, ist eine gerechtfertigte Angst, darauf können wir uns einigen.
0: Ja.
1: Wenn ich jetzt einen Rock anziehe und auf die Straße gehe, ist die Angst dann auch konstruiert, dass ich von Leuten bedroht oder verspottet oder so werde, aber inwiefern ist sie wirklich eine gerechtfertigte Angst?
0: Ja, darüber kann man sich die Gedanken machen oder überhaupt generell über Ängste oder all seine Emotionen sich Gedanken machen, wo kommen die her? Also Barrett Feldman und auch andere WissenschaftlerInnen in dem Emotionsbereich sprechen auch von einer emotionalen Alphabetisierung, die nötig wäre, dass viele Menschen auch Emotionsbegriffe gar nicht benennen können und so. Es gibt natürlich die Möglichkeit, dass man jetzt beispielsweise, also das ist auch schon eine Gefahr, die dann davon ausgeht, dass wenn Menschen sich richtig stark angegriffen fühlen durch die Lebenskonzepte der anderen, also eben dadurch, wenn man jetzt diese Person, die jetzt irgendwie sich die Nägel lackiert, neben die Person stellt, die sagt, okay, die Nägel lackieren, das passt überhaupt nicht in mein Männlichkeitskonstrukt und ich finde das gar nicht männlich und ich finde das nicht gut, ich identifiziere mich ja aber auch als Mann und finde das ist schon angreifend. Also das greift ja dann dadurch, dass du ein Mann bist und dir die Nägel lackierst, greift das Männlichkeitskonstrukt deines Gegenübers an zu einem bestimmten Punkt. Und damit greifst du die Person an, obwohl du es gar nicht möchtest. So, du möchtest einfach nur die Nägel lackieren. Ja? Aber die Person hat ja dann eine Identität, weil sie sieht ja, du bist auch ein Mann, du lackierst dir die Nägel, das passt gar nicht rein in meine Vorstellung von Mann. Deswegen greifst du die Identität dieser Person sozusagen ein Stück weit an. Und deswegen fühlen sich Menschen eben auch angegriffen und versuchen dann irgendwie mit verschiedenen Dingen zur Wehr zu schlagen. Und dann gilt es eben schon in unserer Gesellschaft leider, sich dann vielleicht teilweise zu schützen. Aber ich denke mal, wenn man als Mensch auf die Straße geht, in der Stadt oder in einem öffentlichen Raum, wird man jetzt nicht sofort verprügelt, wenn man einen Rock trägt oder so. Also das, so eine Angst ist dann sicherlich auch einfach nicht gerechtfertigt. Aber es ist dennoch super schwer, die zu überwinden, weil wir sie einmal konstruiert haben in unserem Kopf. Also genauso wie ich super schwer darüber hinwegkomme, dass ich halt ja auch als Frau mich entsprechend vielleicht nett anziehe und es nicht schaffe, einfach mit dem Kartoffelsack rauszugehen, obwohl ich da vielleicht Lust drauf hätte.
1: Und löst es dann wahrscheinlich auch bei der Person, die sich so sehr, so ganz stark als Mann identifiziert, einfach auch wieder Ängste aus über die eigene Identität.
0: Total.
1: Weil das Bild von sich selbst als Mann ja einfach Sicherheit vermittelt.
0: Ja. Genau, das ist tatsächlich auch so ein Ding, so zwischen Sicherheit und Einschätzbarkeit. Also in diesem binären Konstrukt ist ja zum Beispiel eine Person, die nicht binär ist, einfach nicht sicher einschätzbar. Also wir haben diese zwei Geschlechterkonstrukte, die so verbreitet sind, so Mann und Frau, und da haben wir eine Schublade, die können wir alle aufmachen. Diese Eigenschaften rechnen wir das zu, dieses Aussehen und so weiter. Und dann haben wir einen sicheren Umgang mit der Person, die mir gegenüber sitzt. Wenn diese Person weder in eine Schublade Frau noch Mann einzuordnen ist, haben wir in dieser Schublade nicht binär irgendwie gar nicht so viel, was wir dann zuordnen können. Und das gibt halt Unsicherheit. Und dann eben dahin wegzukommen, dass wir diese Schubladen generell vielleicht mal wegschieben müssten und die Menschen als Menschen betrachten müssen, ohne sie ständig irgendwie einordnen zu müssen, das ist halt auch immer wieder Arbeit. Also man muss sich halt immer wieder mit einem neuen Individuum auseinandersetzen. Und das ist dann halt auch total anstrengend.
1: Also quasi nicht nur andere Kategorien oder Schubladen, wie du sie nennst, auch wieder ad acta legen, sondern vielleicht auch den Schritt zurück zu gehen und sagen, okay, vielleicht müssen wir diese Konzepte auch aufgeben langfristig.
0: Total. Ja, da sind wir bei Judith Butler und ähnliche feministische Autorinnen, die sagen, okay, wir müssen das die Kategorie Geschlecht generell überwinden, um einfach zu einer wirklichen Gleichberechtigung zu kommen. Und dazu zählt eben, dass wir in erster Linie eigentlich, um halt von diesen Sicherheitsgedanken Mann und Frau wegzukommen, eigentlich die Rollenbilder von Frau und Mann, wenn wir diese Schublade total gefüllt uns vorstellen, dass wir die einfach leeren. Und erst dann wahrscheinlich die Möglichkeit ist, weil wenn wir jetzt eine dritte Schublade aufmachen, nicht binär, und die mit irgendwas füllen, was ja vielleicht sogar auch schon so passiert, dann löst sich diese Kategorie Geschlecht ja auch nicht auf. Es kommt nur ein drittes dazu. Und das macht ja auch nicht diesen Punkt, dass wir generell lernen müssen, unsere Gegenüber vielleicht einfach als Person, als Individuum einzuschätzen und wahrzunehmen.
1: Ja, und diese Kategorien sind ja auch konstruiert. Man kann jetzt darüber streiten, wie willkürlich sie konstruiert sind. Wir könnten uns ja auch anhand der Form der Bauchnabel können wir uns ja auch einfach jetzt orientieren und sagen, ach, du hast den eingewachsenen Bauchnabel, du bist genau, für die und die Aufgaben hier im Haushalt zuständig. Und wenn das Normalität wäre, dann würden wir uns alle dran halten, würden wir uns immer sagen, ah, den Bauchnabel, okay, ich behandle dich so und so.
0: Ja, es gibt ja auch diese willkürlichen Kategorien oder weiß nicht, wie willkürlich die entstanden sind, darüber lässt sich streiten, aber diese verschiedensten Kategorien, so Menschen, die arbeiten gehen, Menschen, die nicht arbeiten gehen, gerade ein großes Thema irgendwie mit der, dass über Menschen, die ja beim Jobcenter Bürgergeld, Hartz IV und so weiter bekommen, halt viel hergezogen wird als faule Menschen, wobei die wenigsten Menschen tatsächlich faul sind. Die meisten arbeiten ja nebenbei sogar einen Minijob, haben Kinder, haben Angehörige und so. Und es ist wirklich ein ganz, ganz kleiner Prozentteil. Ich kenne die Zahlen mittlerweile, die aktuellen Zahlen nicht mehr auswendig. Früher waren es mal so im Schnitt 5 Millionen Menschen, die Bürgergeld bezogen haben. Und davon waren dann erstmal 1,5 Millionen Kinder, Jugendliche, dann Menschen, die Angehörige gepflegt haben, und nur der kleinste Prozentsatz waren Menschen, die nicht gearbeitet haben. Und das ist ja auch so ein Punkt, wo wir dann sehen, ja, da ist auch irgendwie eine Schublade da, wo wir aber trotzdem alle reinstecken, die das angeht. Es hat der Wecker eben geklingelt und wir sind so ein bisschen am Ende
1: der Aufnahme. Wir gehen jetzt auf das Ende der Radiosendung zu. Wer möchte, kann sich gerne die restliche Aufnahme auf der Webseite anschauen.

die ganz und ungeschnittene zweite Aufnahme von Wenn aus Erfahrung wissen wird, kannst du unter www.privilegionär.de hören.

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3: Ah, es ist wieder soweit, die One Slow Hand Sounds hier auf Radio Blau. Mit Lotte steigen wir diesmal ein. Viel Spaß und einen schönen Samstag.
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0: Ja, das sind sie, die Once-Lohan-Sounds hier auf Radio Blau, 99,2 Megahertz. Heute ein bisschen Lotte angehaucht. Ich war auf einem schönen Konzert, sie hat ja ihre neue Platte rausgebracht und das hat mich inspiriert, mal ein paar Sachen zu spielen von ihr. Und es wird natürlich jetzt noch ein bisschen schneller, wir haben einen soften Einstieg gehabt. Lasst euch mal überraschen, was da noch alles kommt.
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0: Führerschein und Fahrzeugpapiere hätte ich gerne mal gesehen. Was macht ihr so?
1: Wir sind Musiker, wir sind ein Duo, gerade auf Tour.
0: Ah, ja. Was macht ihr hauptberuflich?
1: Musiker.
0: Musiker. Ja. Ja, dann mal viel Erfolg. Ne?
1: Danke.
0: Ja, alles Gute.
1: Danke.
0: Musiker.

Wenn Liebe kommt, wenn der DJ One Slow Hand kommt, wenn hier bei Radio Blau die Zauberwellen über das über die Köpfe hinweg flattern und eingefangen werden können, dann ist da Liebe drin. Ganz, ganz viel Liebe. Einen wunderschönen guten Abend hier in Leipzig auf Radio Blau. Allerdings sende ich aus meinem Außenstudio in Hessen und habe mal so ein paar Titel zusammengetragen, weil ich so ein schönes Konzert hatte. In Mainz übrigens vor ein paar Tagen. Release-Konzert von Lotte. Ja, heute gibt's wieder ein paar kleine Schmankerl, wo man ausgehen, hingehen kann. Und zwar alle drei nächste Woche, wenn ich es recht in Erinnerung habe, am 13. und am 17.10. Und den dritten finde ich wahrscheinlich direkt hier am 14.10. auch, ja. Das müsst ihr euch schon mal notieren, 13., 14., 17., 10., wenn ihr in Leipzig seid. Nur den 14. und 17. Wenn ihr aber jetzt aus Kassel zuhört, wo ja auch unser Schwesternradiosender, das Freie Radio Kassel FRK, sendet, gibt es einen Geheimtipp. Am 13. dürfte das sein. Da sage ich gleich nochmal mehr dazu. Schon mal Stift rausholen und sich freuen. Jetzt geht es ein bisschen elektronisch weiter. Sentiment d'amour.

einen Zettel, damit ihr das einplanen könnt, wenn ihr da genauso viel Lust drauf habt, wie ich das habe. Und jetzt wollen wir mal hier weiterhören. Schön elektronische Sounds jetzt aber.

0: So, Führerschein und Fahrzeugpapiere hätte ich da mal gesehen.
1: Was macht ihr so?
2: Wir sind Musiker, wir sind ein Duo, gerade auf Tour.
1: Ah, ja. Was macht ihr hauptberuflich?
2: Musiker.
1: Musiker. 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
2: Danke.
1: Hier, alles Gute.
2: Danke.
1: Musiker.

In the Middle, hier bei Radio Blau. Nächste Woche kommt was Tolles, und zwar, wer in Kassel unterwegs ist, gibt es ja die Niestetaler Kammerkonzerte. Da habe ich mich schon einmal total inspirieren lassen von sehr tollen Talenten, die da auf einem riesengroßen Flügel in dem Fall gespielt haben, und zwar im Niestetal Sandershausen. Und da habe ich jetzt am 13. 19.30 Uhr, wenn ich es schaffe, will ich dabei sein im Gemeindesaal, also einem Sonderkonzert mit dem Trio Flow aus Berlin. Im Fluss der Zeit von Bach bis Mendelssohn, Johann Sebastians Capriccios Sopralana, da haben sie mir jetzt was aufgebürdet, Lontananza de Il Frato, Di Fettissimo in B-Dur, Bachwerkeverzeichnis 992 auf dem Klavier, als Solo gespielt und von Franz Schubert eine Sonate für Arpeggione, für Violoncello und Klavier. Mendelssohn wird noch gespielt, also sind ganz tolle Sache. Ein Trio ist das mit den Tasten natürlich, mit einer Violine und einem Bass. Also ein schönes Kammerkonzert mit nur drei Instrumenten. Ich bin da ja sehr affin, was das angeht, nicht da 80 Instrumente auf einmal zu hören, sondern eben viel deutlicher die einzelnen Instrumente. Das gefällt mir sehr gut, und da werde ich wahrscheinlich auch sein. Und wenn ihr Lust habt und in der Nähe seid, kommt doch vorbei. Und jetzt kommt's noch. Der Eintritt ist, soweit ich weiß, immer frei dort. Diesmal stand nichts dabei, aber es steht, ist, glaube ich, immer so. Eine Spende wird natürlich gerne angenommen. Es gibt auch eine kleine Plattenbörse und wahrscheinlich auch einen kleinen Drink. Also kommt vorbei und lasst euch mal klassisch inspirieren. Und da wir natürlich nicht nur klassisch sein wollen, sondern auch elektronisch, viel Spaß. Lotus Turbo, FAM 07.

Jetzt kommen wir noch zu den zwei interessanten. Nochmal neu. Greetings, Mother of Pearl Tour in Leipzig im Werk 2 Halle A. Mit dem Support Amber Run ist mein nächster Tipp hier in Leipzig. 20 Uhr geht's los am 14.10.2026. Und wer kennt sie nicht? Mike and the Mechanics. Tolle Musik. Und Paul Carrick, der Sänger und auch Keyboarder bei Mike and the Mechanics, tritt auf im Gewandhaus auch nächste Woche, und zwar am 17.10. Die Uhrzeit habe ich jetzt hier nicht stehen, die müsst ihr mal selber rauskriegen. Und wünsche ich euch viel Spaß mit so schöner, toller Musik. Und weil das doch ziemlich analoge Sachen sind, die ich jetzt gerade vorgeschlagen habe, spiele ich jetzt wieder was Schönes Elektronisches. Und zwar Confiture im Lars C. Remix Renard. Viel Spaß hier bei Radio Blau.

0: 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Würden sämtliche Berge der ganzen Welt zusammengetragen und übereinander gestellt und wäre zu Füßen dieses Massivs ein riesiges Meer, ein breites und tiefs, und stürzte dann unter donnernden Blitzen der Berg in dieses Meer. Das wird spritzen.
1: Wir reden jetzt über die letzten 10 Jahre. Könnten Sie auch einen politischen Fehler und vielleicht auch einen menschlichen uns mal nennen, wo Sie im Nachhinein sagen, ja, da habe ich was falsch gemacht?
2: Wir würden Absolution anbieten sofort.
1: Ja, und wir sagen es keinem weiter.
2: Gut.
3: Ja. Das kann ich mit Ihnen gerne besprechen, weil Sie wegen Ihrer Diskretion bekannt sind. Also, Fehler mache ich in der Tat notwendigerweise häufig, weil ich häufig entscheiden muss. Und zwar nicht, ob ich immer will, sondern weil die Ereignisse so sind, dass sie wie im Fließband dahin fließen. Ich mache also Fehler sicherlich immer wieder in der Beurteilung von Menschen. Und das ist was, was mich an mir selbst dann stört, wenn ich es entdecke, weil ich ungerecht geurteilt habe. Und wenn dann Urteile an die Öffentlichkeit dringen, dann ist das zusätzlich unangenehm.
4: Das waren sie, die Once Lohan Sounds. Ein paar Sekunden haben wir noch, und zwar habe ich noch einen kleinen Tipp. Bist du Ravensburgerin oder Ravensburger? Dann kannst du auch nochmal zur Lotte zum Heimatkonzert, und zwar am 19. Dezember diesen Jahres im Konzerthaus Ravensburg. Und jetzt wünsche ich euch ein wunderbares Wochenende, einen Samstag, einen Sonntag und natürlich auch eine schöne Woche nächste Woche. Und ja, freue mich, wenn ihr bei Friar Readings vorbeischaut oder bei Paul Carrick oder wenn ihr Kasselaner seid oder Kasselanerin, die klassische Musik bevorzugt. Also Radio Blau, ciao, ciao.

0: So, willkommen bei der Kippestunde. Wir sind so froh, wieder bei Radio Blau zu sein und unsere neue, wunderschöne Ausgabe zu präsentieren. Und zum Glück bin ich nicht alleine hier. Ich bin Heiner und ein Redakteur bei der Kippe, genauso wie...
1: Der Redakteur bei der Kippe. Wir sind ja nicht so viele.
0: Das stimmt.
1: Genau, und ich bin Sandy, hallo. Ich bin auch froh, wieder hier zu sein. Ich arbeite auch mit in der Redaktion und habe auch die Projektleitung inne.
0: Ja, und das ist auch schön so, denn wir haben jeden Monat die Möglichkeit, zusammen ein neues Thema zu erarbeiten. Und dieses Mal haben wir uns richtig gestretched, haben uns richtig eine Herausforderung rausgesucht, würde ich sagen.
1: Auf jeden Fall. Das war auch im Vorhinein, sagt man das so? Also das war vorher auch gar nicht so absehbar, ne? Wir dachten auch, das wird so relativ easy.
0: Ja.
1: Aber es hat sich dann plötzlich so aufgefächert und wurde immer komplexer, die Thematik. Und vor allem haben wir, glaube ich, auch sehr viel gelernt bei diesem Thema. Ich habe, glaube ich, lange nicht so viel gelernt bei einem Thema wie
0: aber wirklich.
1: Diesmal.
0: Ja, es waren viele Gespräche, die wir geführt haben, die ganz anders verlaufen sind, als ich sie mir vorher gedacht hätte.
1: Und das ist ja auch cool, wenn das passiert und man dann ja so eine ganz neue Perspektive bekommt auf ein Thema.
0: Ja, wir sind ja ein soziales Magazin, ein Magazin, was für alle LeipzigerInnen da sein soll. Das heißt, wir machen auch viele Themen, die deprimierend sind und erwartbar deprimierend. Wenn man halt immer wieder über Wohnungslosigkeit, über Wohnungsmangel, über fehlende soziale Strukturen redet, dann ist da halt auch eine gewisse Verdrossenheit, die damit vielleicht einhergeht und auch, man hat die Sachen zum Teil schon gehört und hier beim Thema der neureligiösen Bewegung, wie wir gelernt haben, ist der richtige Begriff, nicht Sekten, wie wir es doch im Sprachgebrauch am meisten haben, da lernt man wirklich einiges dazu, wenn man da ein bisschen in die Materie geht und so sind wir jetzt froh, dass wir das teilen können in dieser wunderschönen neuen Ausgabe im ansehnlichen rosa-pinken Gewand. Ja.
1: Genau, ja. Genau, also wir sind noch reingestartet und haben zuerst auch den Begriff Sekten benutzt, ne, bei der Recherche und wurden dann schnell eines Besseren belehrt und haben auch festgestellt, dass viel von meinem Wissen noch aus der Schulzeit kommt und dass das da auch so ein bisschen, vielleicht nicht stehen geblieben ist, aber...
0: Überholt vielleicht ein bisschen.
1: Ja, genau. Und auch, wir haben auch gelernt, dass die Berichterstattung halt häufig da auch sehr, stereotyp vorgeht und auch auf dem Level unseres Schulwissens, also ne, das Schulwissen damals war so, man hat im Religions- oder im Ethikunterricht zuerst die großen Weltreligionen behandelt und dann hat man die etwas, wenn man es plakativ sagt, die bösen Sekten behandelt und dann jeweils so drei Beispiele und dann war es auch schon das. So,
0: genau.
1: Ne? Und genau, und ja, in den Medien gibt es immer häufig so, Porträts über einzelne Sekten und das wird dann auch häufig sehr skandalisiert. Und wir haben jetzt mit Menschen geredet, die entweder da eine wissenschaftliche Perspektive drauf haben oder direkt in der Materie aus der Beratungsperspektive stecken.
0: Genau.
1: Ja.
0: Und diese Einblicke sind wirklich überraschend, muss man sagen. Weil was wir aus unserer Gesellschaft irgendwie kennen, ist halt wirklich so ein Abkapseln und auch dieses gewisse klare Verständnis einer Sekte, dessen negative Aspekte irgendwie auf der Hand liegen. So, ja, das ist eine gefährliche Struktur, erstmal von Grund auf. Und das ist wirklich eine Denke, die WissenschaftlerInnen auf diesem Feld kategorisch ablehnen.
1: Mhm.
0: Und wenn man das mal kurz reflektiert und darüber nachdenkt, dann ist das irgendwie auch selbstverständlich, dass klar, viele Leute halt irgendwie Religion sehr zentral in ihr Leben haben wollen und dadurch nicht direkt auch böse Motive oder Ideen damit reintragen. Das kann alles passieren, weil wir Menschen halt natürlich sehr komplexe Menschen sind, die einfach in alle Richtungen agieren können und auch problematische Strukturen leicht annehmen können in jedem Kontext. Aber da war es auch interessant, gespiegelt zu bekommen, dass das in allen gesellschaftlichen, sozialen Strukturen passieren kann und dass Sekten da gar nicht unbedingt aus dem Raster fallen, sicherlich anfälliger sind als andere Strukturen, aber längst nicht so alleinig verantwortlich für Missbrauch und andere Probleme, sondern halt sich dort mehr einreihen in andere soziale Gruppierungen und Strukturen. Und ja, das ist so ein bisschen so ein zentraler Punkt, aber wir wollen da eigentlich gar nicht so tief in die Materie reingehen, denn wir haben so viele Artikel, die wir euch kurz vorstellen wollen und wo wir natürlich auch den Verantwortlichen ein bisschen die Blumen geben wollen für die tolle Arbeit, die sie geleistet haben. Deswegen rollen wir das Heft jetzt mal von vorne auf und fangen an beim Foto des Monats, was erstmal gar nichts mit dem Titelthema zu tun hat, sondern ein echt spannendes Foto ist von einer Person im, ich weiß gar nicht mehr, welcher See war es? Es war ein Leipziger See und im Wasser ist diese Person zum Teil und sie hat ein cooles, ich glaube es ist von The Witcher, der Videospiel- und Romanreihe, ein großes Prop-Schwert in der Hand und ist sehr, ja weiß ich auch nicht, wie sagt man, ja, auch so ein bisschen mittelalterlich fast oder so.
1: Fantasy.
0: Ja, Fantasy-mäßig bekleidet. Vielleicht. Ja.
1: Genau, ja. Also ich würde gar nicht auf den ersten Blick erkennen, dass es im Freien ist, ne? Weil das Licht auch sehr künstlerisch eingesetzt wird. Und also man muss sich, glaube ich, auch erstmal orientieren an dem, in dem Bild. Und ja, aber es ist wirklich ganz toll gemacht und eine ganz tolle Bereicherung für die Ausgabe.
0: Ja.
1: Genau, also schaut da auf jeden Fall mal rein.
0: Ist Moth Likely, also ein bisschen ein Wortspiel, Most Likely aus dem Englischen, stattdessen die Motte auf Englisch, M-O-T-H Likely, ist der Instagram-Handle von dieser fotografierenden Person.
1: Genau.
0: Das ist unser Aufmacher. Wir freuen uns immer über neue Fotos des Monats. Also wenn ihr als Hörerin jemanden kennt oder selber aktiv seid mit der Kamera, meldet euch doch gerne bei uns per Mail oder per Telefon oder kommt vorbei mit ein paar Fotos und wir kriegen euch auf jeden Fall unter. Vielleicht nicht im nächsten Monat oder vielleicht auch im schlimmsten Fall auch nicht im übernächsten Monat, aber wir haben immer Bedarf für Fotos.
1: Genau.
0: Und freuen uns.
1: Nicht nur Fotos, wir haben uns auch in letzter Zeit ein bisschen geöffnet, auch für grafische Bilder oder Zeichnungen. Also genau, also wir sind eher jetzt so bei dem Ausdruck Bild des Monats gelandet und das können sowohl Fotografien als auch Grafiken oder gezeichnete, gemalte Bilder sein.
0: Genau. Also Künstler in Leipzig, meldet euch. Wir freuen uns, wenn wir eine Plattform sein können für Leipziger Kunst und auch wenn wir keine Entlohnung bieten können, ist es natürlich eine schöne Sache, wenn das Foto auf A4 in einem Printmagazin erscheint und an die Leipziger Stadtgesellschaft weitergegeben wird. Das ist doch eine schöne Angelegenheit, finde ich.
1: Auf jeden Fall.
0: Und bevor wir uns komplett auf der ersten Seite verlieren, während die Stunde vor sich hin tickt und wir noch so viele tolle Inhalte haben, machen wir direkt weiter mit der Kolumne, wie immer auf der Seite 5, die Kolumne von Bettine Reichelt, unserer Kolumnistin. Und hier geht es natürlich dann auch ums Titelthema Die Bösen und die Guten Fragezeichen, wie hier schon gut aufgefangen wird, was so ein bisschen unsere zentrale Erkenntnis des Titelthemas ist. Man muss dazu sagen, Bettine Reichelt ist eine evangelische Pfarrerin. Das heißt, sie ist natürlich mit dem Thema auch ein bisschen näher verbunden als andere und hat sicherlich auch eine andere Perspektive auf das Thema, sowohl als wir als auch als die Wissenschaft, die wir interviewt haben oder die Beratungsstellen. Deswegen sind wir sehr dankbar über eine sehr andere Perspektive auch nochmal, die auch weder zu diesen leichten Antworten greift, noch sich direkt gleichsetzt mit der Wissenschaft. Genau. Die könnt ihr auf Seite 5 einsehen und dann geht's richtig los mit unseren großen Texten zum Thema neureligiöse Bewegungen.
1: Genau, wir haben vor allem viele Interviews diesmal. Genau, und ich habe als erstes gesprochen mit Ute Gerhardt. Genau. Mhm. Uta Gerhard. Genau. Ja. Sie ist quasi die Ansprechpartnerin im Kirchenbezirk Leipzig für Weltanschauungs- und Sektenfragen. Also sie benutzt den Begriff Sekten eigentlich auch nicht mehr, wie auch die Wissenschaftlerinnen, mit denen du gesprochen hast. Aber sie lässt den trotzdem stehen, weil viele über diesen Begriff halt, also hilfesuchende Menschen, viel oft über diesen Begriff halt suchen. Deswegen hat sie den trotzdem noch auf der Homepage, wo man sie kontaktieren kann, quasi stehen gelassen. Ja,
0: finde ich auch echt faszinierend.
1: Ja, also und sehr
0: emblematisch für diese Problematik.
1: Genau. Und man kann sich halt an sie wenden, wenn man halt eine betroffene Person ist, die sich überfordert fühlt in ja, solchen neureligiösen Bewegungen. Man kann sich als angehörige Person oder als Person aus dem Umfeld von Menschen bei ihr melden, die sich Sorgen machen um eine Person, die in neureligiösen Gemeinschaften quasi sind und ja, man das Gefühl hat, denen geht es da nicht so gut. Oder sie meinte auch, es wenden sich auch manchmal Kirchgemeinden an sie, wenn Kirchgemeinden zum Beispiel Anfragen bekommen für Raumnutzungen von solchen Gruppierungen und dann wird sie gefragt, ja, ob das denn okay ist und ob das denn, was das denn für eine Gruppe sei und ja, ob man das vereinbaren könne mit seinem evangelischen Glauben quasi.
0: Ja, ist ein Riesenthema.
1: Total.
0: Und ja, sehr cool, dass wir da so eine Person mit featuren können, die quasi auch so ein bisschen dann den Spagat hat zwischen ihrer Anstellung bei der evangelischen Kirche, die ja doch auch kritisch gegenüber neureligiösen Bewegungen ist, aber natürlich auch den Wissensstand und den Wissenschaftsstand dort mit einbezieht in ihre Arbeit und auch aufklärerisch aktiv ist, sozusagen.
1: Genau. Also da hatte ich auch das Gefühl, dass sie auf dem Stand auch ist und ja, wie die Wissenschaft. Also das, da habe ich ganz viele Parallelen gesehen zwischen unseren Interviews.
0: Ja.
1: Und und auch diese Perspektive von ihr, dass sie sagt, wenn eine erwachsene, mündige Person in so einer Gruppierung sich aufhält, lebt oder sich da engagiert und es geht ihr gut, dann kann man als angehörige Person nichts machen. Also dann ist das vielleicht auch, dann ist es vielleicht auch okay so für diese Person. Und man hat dann vielleicht einfach nur ein stereotypes Bild oder macht sich vielleicht zu viele Sorgen. Genau, und diese Perspektive fand ich auch nochmal sehr spannend und war so eins der Learnings, die ich dann da so mitgenommen habe.
0: Ja, es ist halt auch natürlich nachvollziehenderweise bedrückend, wenn Leute den Kontakt abbrechen und dann wird das natürlich auch verbunden mit dieser Kontaktabbruch, mit dieser Bewegung, dass das dann halt quasi motiviert sei durch diese Strukturen, aber letzten Endes ist es dasselbe, wie wenn ein Familienmitglied sich abkapselt aus anderen Gründen von der Familie. Also es muss nicht unbedingt ein böses Konstrukt dahinter stecken, was den Leuten ins Ohr redet, sondern das kann auch einfach eine selbstbestimmte Entscheidung sein. Und ja, das fand ich total interessant, weil ich das wirklich auch aus meiner, man muss da ja auch wirklich sagen, dass die Medien und die Berichterstattung, die da sonst stattfindet, wirklich diese Aspekte sehr außen vor lässt.
1: Ja, und absolut.
0: Das war für mich ja auch ein Lernprozess, wie du schon meintest.
1: Ja.
0: Echt faszinierend. Und vielleicht gehen wir dann direkt spagatschlagend weiter. Also wir können ja nochmal kurz sagen, die Pfarrerin Uta Gerhard ist Weltanschauungs- und Sektenbeauftragte, was immer noch der Titel ist.
1: Mhm.
0: Auch vielleicht kritisch zu sehen, dass das als Titel noch ist, sei SEO, geben wir ihr. Kann man noch weiter googeln, das kann man ja auch auf der Webseite halten, aber vielleicht kann man den Titel perspektivisch dann ja auch anpassen.
1: Ja.
0: Aber sie hat halt auch ein paar Kontaktmöglichkeiten für Leute, die wir euch jetzt auch weitergeben können. Und zwar confessio.de, das ist die Adresse von Dr. Harald Lamprecht, dem Weltanschauungsbeauftragten der Evangelisch-Lutheranischen Landeskirche Sachsens, also so ein bisschen die Oberplattform, wo man so ein bisschen mehr weiterreichende Informationen findet.
1: Genau.
0: Und die Evangelische Zentralstelle für Weltanschauungsfragen ezw-berlin.de, die dann über Sachsen hinaus noch weiter reichende Infos bietet.
1: Genau, und auch viel Aufklärungsmaterial anbieten.
0: Mhm.
1: Genau, ja, um vielleicht die Brücke zu schlagen zu deinem Interview, was halt auch so ein Aha-Moment war, ist, dass innerhalb dieser neureligiösen Gruppierungen, dass es da halt kein Schwarz-Weiß gibt, sondern halt sehr viele Grauschattierungen, ne? Also dass es wirklich natürlich problematische Tendenzen gibt und dass es auch so Muster sind, die sich da so teilweise durchziehen, aber dass es zum Beispiel auch Gruppen gibt oder Gemeinden, die vielleicht früher sehr abgeschottet waren und nicht viel mit anderen zu tun haben wollten, aber wo es teilweise auch Prozesse innerhalb dieser Gruppen gibt, die sich dann teilweise öffnen und dann auch mit anderen Kirchen zusammenarbeiten. Und genau, und der Sprung jetzt zu deinem Interview ist, dass ja eine Wissenschaftlerin meinte, sie würde alle diese Gruppierungen als Religion bezeichnen.
0: Ja. Ja, man muss sagen, aus der Wissenschaft kommt es dann noch ein bisschen polemischer und direkter daher, weil doch ja auch ein gewisser krasser Unterschied herrscht zwischen der öffentlichen Wahrnehmung und der Arbeit, die in diesem Feld getan wird. Deswegen logischerweise haben Dr. Katharina Neef und ihre Kollegin Isabel Geier, mit denen ich sprechen konnte, dort noch einen krasseren Blick drauf natürlich und auch sicherlich ein bisschen frustrierteren Blick. Wenn es um dieses Thema geht und diese Dokumentationsstelle, die sie dort haben, die heißt Religiöser und weltanschaulicher Pluralismus, dann wird klar, dass diese plurale Idee von Glauben natürlich auch im direkten Kontrast mit unserer monolithischen Vorstellung von der christlichen Kirche steht, die die Einsamkeit oder den einen Gott relativ zentral hat und auch damit einhergehend relativ klare Strukturen. Und diese Idee von neureligiösen Bewegungen, Sekten, ist nun mal dem geschuldet, dass es in alle Richtungen gehen kann. Das, was man dann auch in dieser Dokumentationsstelle sieht, wo quasi von der Wissenschaft alles katalogisiert wird, was in diese Richtung geht, der neureligiösen Bewegung, wie breit dieses Feld ist. Von den Einzelkämpfern, die irgendwie jeden Monat ein Pamphlet rausbringen über verschwörungstheoretische Ideen bis hin zu den größeren familiär strukturierten, vielleicht auch christlich direkt motivierten Gruppen, die ja einfach ein bisschen gläubiger unterwegs sind, aber auch niemandem was zuleide tun und gleichzeitig vielleicht auch extrem soziale Strukturen und Energie in die Stadtgesellschaft bringen können. Mhm. Also es ist alles dabei. Und es sind auch noch schlimmere, also wir wollen natürlich auch nicht unter den Tisch kehren. Es gibt absolut fatal ausbeutende Strukturen in gewissen neureligiösen Gruppierungen. Und das ist auch kritisch zu sehen. Da haben wir auch einen Artikel zu. Aber genau, die große Einsicht war halt, dass das doch nur ein relativ kleiner Teil einer sehr großen Welt an Glaubensangeboten sind, sozusagen.
1: Genau.
0: Und es war unendlich faszinierend zu hören, was ich auch alles für falsche Annahmen hatte, weil ich kam mit einem Fragenkatalog an und konnte direkt nach der ersten Frage so die Hälfte der Follow-up-Fragen in die Tonne kloppen, weil halt alles auch ein bisschen auf meiner Schulerziehung, meinem Medienverständnis von Sekten. Man ist ja auch interessiert an den fantabulösen und extremen Fällen. So, die sind natürlich einfach auch medienwirksamer als die langweiligen Hippie-Dippie-Kommunen oder so, die einfach nur entspannt ihr Leben leben und vielleicht auch so ein bisschen isolierter unterwegs sind. Und ja, da war es echt cool zu hören, dass da ein ganz anderer Blickwinkel auch von der Wissenschaft aus drauf gepackt wird.
1: Von der Religionswissenschaft, ne? Das haben wir, glaube ich, noch gar nicht gesagt, ja.
0: Stimmt. Also Wissenschaft haben wir jetzt immer so ein bisschen als Oberbegriff genommen, aber man muss sagen, es ist genau eine Religionswissenschaftlerin hier an der Uni Leipzig, die Dr. Katharina Neef, und hat, wie gesagt, viel Erfahrung auf dem Feld und konnte deswegen auch sehr detaillierte und spannende Antworten geben auf meine Fragen. Und deswegen bin ich sehr stolz auf dieses Interview und hoffe, dass ihr es euch alle durchlest.
1: Genau. Was uns in dem Thema aufgefallen ist, während der Arbeit und der Recherche ist, dass es unglaublich schwer ist, Sekten zu illustrieren oder neureligiöse Gruppierungen. Wie macht man das? Ne? Also wir wollten natürlich weg von irgendwelchen Stereotypen-Bildern, wo irgendwie so eine Gruppe, keine Ahnung, sich abschottet oder irgendwas.
0: Ja, irgendwelche halt fantabulisierenden Bilder, die dann sofort einem irgendwie Horrorkino im Kopf geben.
1: Genau, deswegen haben wir unsere Illustratorin, die ehrenamtlich für uns arbeitet, Stephanie Weppelmann, ins Boot geholt. Und die hat sich was Schönes ausgedacht mit Papierschnittfiguren. Also genau, fand ich eine ganz kreative Idee. Und das zieht sich so ein bisschen durch das Titelthema, neben anderen Bildern, die wir dann doch gefunden haben.
0: Ja, total cool war das, dass wir da was gefunden haben und dass wir auch da mit Stephanie zusammen was erarbeiten konnten, wo wir am Ende alle mit zufrieden waren. Weil, wie du schon sagtest, was für Bilder fallen einem ein, wenn man das Thema Sekten hat oder neureligiöse Bewegungen jetzt in diesem Falle?
1: Also gerade auch bei dem nächsten Artikel über die Anastasia-Bewegung. Ich habe auch zuerst Bilder recherchiert und bin dann bei Bildern gelandet, die so ein bisschen diesem Weltbild der Anastasia-Bewegung entsprechen. Ne? Also sehr ländlich und das Ländliche sehr
0: romantisierend,
1: genau. Und das, und dann kam aber unsere Layouterin und meinte, ja, vielleicht, ich habe ja auch einen anderen Vorschlag, der ein bisschen in eine andere Richtung geht, der vielleicht auch das so ein bisschen bricht, dieses romantisierende Bild. Und es ist ja ein provokantes Bild und es passt vielleicht auch nicht hundertprozentig, aber ja,
0: ich finde es ganz passend.
1: Aber irgendwie, es ist ein spannender Ansatz auf jeden Fall. Den wir hier einseitig abgebildet haben.
0: Es ist halt auch ein sehr heikles Thema, muss man ja auch sagen. Ne? Das sind echte Leute, über die wir hier schreiben. Und das ist auch eine echte besorgniserregende Entwicklung, die aus Russland sich entwickelt hat und inzwischen in eigentlich allen westlichen Ländern ein bisschen Fuß gefasst hat und gerade auch halt hier in Deutschland.
1: Genau.
0: Und das ist natürlich mit Besorgnis zu beobachten und geht in eine ähnliche Kerbe wie andere extremistische Entwicklungen, auch übers Religiöse oder Spirituelle hinaus. Aber nutzt natürlich ähnliche Strukturen, vernetzt sich natürlich mit ähnlichen rechtsradikalen politischen Strukturen und ist deswegen ähnlich zu sehen in meinen Augen auch, weil die Ideologie, die dahinter steckt, da hat irgendein komischer russischer Autor ganz komische Geschichten
1: sehr
0: geschrieben.
1: Sehr faszinierend.
0: Wie das oft bei solchen esoterischen Inhalten der Fall ist, steckt da ein komischer Typ hinter.
1: Und ein fiktives Werk, also das finde ich unglaublich, dass einfach diese ganze Bewegung auf einem fiktiven Fantasy-Roman oder eine Romanreihe aufgebaut ist. Also das ist so
0: unglaublich. Aber das ist gefühlt der neue, also der beliebteste Pfad. Also es gibt ja auch diese Sissians, die Harry Potter Fanfiction als Startpunkt für ihre neureligiöse Bewegung hatten. Und natürlich L. Ron Hubbard, der so ein bisschen der Vorzeigestartpunkt für diese Art war, für Scientology mit seinen schlechten Sci-Fi-Romanen. Und das ist ganz ähnlich, nur dass bei Anastasia halt Fantasy und der Weg zurück aufs Land und in die nukleare Familie und so ist, gar nicht so neu.
1: Ja, das stimmt.
0: Auf gewisse Arten und so.
1: Fantasy auf der einen Seite, aber auf der anderen Seite sagt ja der Autor, wie heißt er gleich nochmal?
0: Uff.
1: Ja, reich mal gleich nach. Der sagt ja auf der anderen Seite auch, er hätte die Hauptfigur, also diese besagte Anastasia, tatsächlich auch getroffen. Also
0: Wladimir Megre.
1: Genau.
0: Heißt er.
1: Also das ist wirklich. Ja. Finde ich irgendwie hochproblematisch auf jeden Fall.
0: Also es spiegelt sich halt alles sehr zu Scientology, auch wenn es natürlich eine ganz andere Ausrichtung ist. Es ist ein enigmatischer und gleichzeitig faszinierender Typ, der über absolut fantabulöse Sachen schreibt und gleichzeitig einem eine Ideologie an die Hand gibt, die rechtsradikal erklärt, warum die Welt im Argen ist und was man machen kann, um sich selbst zu retten vor den, was auch immer. Natürlich auch ganz viel Antisemitismus und rassistisches Gedankengut dabei. wie man das auch aus den nicht religiösen Bereichen dieser Welt kennt. Deswegen spannendes Thema. Wir haben es natürlich jetzt nicht so tief greifend beleuchtet. Da hätten wir mehr Zeit und Energie und Ressourcen für gebraucht. Aber wir wollten halt auch nicht nur aufklärerische Artikel haben, sondern auch ein bisschen über den Tellerrand schauen und sind da sehr dankbar an unsere Praktikantin Lilly, die diesen Artikel verfasst hat für uns.
1: Genau.
0: Ja. Genau. Und dann sind wir auch schon gen Ende unseres Titelthemas. Es sind auch große Seiten, muss man sagen. Ja. Es sind große Artikel, große Interviews. Deswegen, wir sind schon bei Seite 14 und sind da auch sehr dankbar, dass wir diese Seiten füllen konnten mit einem spannenden Gespräch zu einer anderen Facette dieser Thematik der Berichterstattung.
1: Genau, es geht um den Podcast Seelenfänger. Der ist uns auch in unseren Interviews immer mal wieder über den Weg gelaufen und wurde immer gelobt. Das ist ein Podcast vom Bayerischen Rundfunk und unsere Autorin Sieglinde Bayer-Kamara konnte mit einer der PodcasterInnen, also das ist so ein ganzes Kollektiv, das sich da drum kümmert, sprechen. Und wie sie vorgehen bei ihren Recherchen, wie sie ihre Informationen generieren, was sie beachten müssen. Das ist ja auch alles nicht so einfach. Also das hat uns auf jeden Fall einen sehr guten Einblick gegeben, wie man halt auch als MedienvertreterInnen sich dem Thema nähern kann.
0: Genau.
1: Genau.
0: Nee, das war auch echt dann nochmal eine ganz andere Perspektive, weil deren Format natürlich bedarf, dass sie ganz tief in die Materie von den problematischsten Fällen fallen. Was natürlich auch wieder der Aufmerksamkeit und der den Bedürfnissen der Gesellschaft, was sie nun konsumieren wollen, ja, entspricht. Niemand möchte hören von den langweiligen Beispielen. Es geht um die etwas reißerischen. Aber wenn man sich denen dann annimmt, wie macht man das dann auch wirklich fair und opfernah und nicht zu skandalisierend und so weiter. Das war auch dann nochmal eine tolle letzte Facette des Themas, dass wir so aus wirklich vier sehr unterschiedlichen Gesichtspunkten beleuchten konnten, dieses Thema. Da sind wir sehr froh drum, dass Sieglinde dort tolle Gesprächspartner gefunden hat mit diesem Podcast und dann halt auch die richtigen Fragen parat hatte, um noch mehr Tiefe in das Thema zu bringen.
1: Ja. Genau. Vielleicht machen wir erstmal ein bisschen Musik.
0: Ja, das stimmt. Wir haben es durch diesen großen Komplex an Titelthemen geschafft und sind deswegen froh, dass wir uns ein bisschen erholen können von diesem Deep Dive und euch dann durch die breite Masse an anderen Themen noch führen können. Aber jetzt hast du erstmal noch einen Song mit.
1: Genau. Ich war sehr fasziniert von dem Auftritt von Yung Lean bei den MTV Video Music Awards. Letzte Woche war das, glaube ich. Oder vorletzte.
0: Oh ja, er hat es vorletzte, glaube ich. Das
1: die
0: ging
1: Zeit,
0: jetzt alles schnell.
1: Die Zeit rast. Ja. Genau, also ich kannte das schon vorher, aber dieser Auftritt da, diese Live-Performance, gerade der Tänzer zu diesem Stück, fand ich unglaublich faszinierend. Habe es mir bestimmt 20 Mal angeschaut. Und deswegen hört ihr das jetzt nochmal. Storm 2 von Generation und Yung Lean.

0: Wer aber weiß, nein. Vielleicht ist es auch Storm römisch 2. Genau.
1: Hättest du eigentlich was zu dem ersten Stück vorhin gesagt?
0: Nee, stimmt.
1: Und hatte ich gar nicht. Aufmacher.
0: Ja, wir haben uns überlegt, wir brauchen ein bisschen Musik am Anfang, damit die Leute nicht sofort mit unserem Redebeitrag aus dem Nichts reingeworfen werden, und haben dann drüber gequatscht, dass du gerade mit der Serie The Wire angefangen hast. Und das ist ja doch so ein Meilenstein der Fernsehgeschichte. Total. Ja. Und ich bin auch ein großer Fan und guck die schon sehr, hab die schon sehr lange in meinem Herzen, diese Serie. Und dann habe ich gedacht, warum nicht diesen Song, der ja doch in jeder Staffel vorkommt und irgendwie sich durch diese Serie durchzieht und auch so ein Emblem für diese Serie ist. Und diese Serie wiederum ist ja so ein bisschen der Querschnitt einer ganzen Stadt. Und wir fühlen uns da natürlich auch inspiriert und irgendwie verwandt mit diesem Auftrag, so ein bisschen eine Stadt zu durchleuchten. Deswegen
1: als Straßenstadtmagazin.
0: Genau. Deswegen vielleicht hört ihr diesen Song dann jetzt öfter als Aufmacher unserer Kippe-Stunde, für die wir immer noch keinen Jingle haben. Also falls es noch ambitionierte JinglemacherInnen unter unseren HörerInnen gibt, könnt ihr natürlich auch gerne bei uns melden oder bei Radio Blau direkt. Wir sind dankbar für alles, weil auch wenn ich hier das Radio gut beherrsche, was die Drehregler und so weiter angeht, ist die Produktion von Jingles doch nochmal eine andere Baustelle. Mhm. Und da habe ich doch sehr viel Respekt vor, das alleine zu machen. Und ja, wenn da jemand Lust hat, meldet euch.
1: Genau, wir gehen weiter im Text.
0: Genau.
1: Wir sind auf Seite 16, also Halbzeit?
0: Halbzeit?
1: Sagt man das so?
0: Ja, ich würde das so sagen.
1: Genau, wir sind auf der Seite, wo die Klammer guckt.
0: Genau, und wir sind nicht mehr im Titelthema, sondern im Ressort Leben angelangt.
1: Genau, ich habe besucht ein quasi Partnerprojekt von uns, was quasi auch bei unserem Träger beheimatet ist, die Drug Scouts. Und die feiern dieses Jahr tatsächlich schon 30 Jahre Jubiläum, was ein bisschen lustig ist für ein Projekt, was sich an vor allem Jugendliche wendet.
0: Wird schon alt.
1: Ja, wird jetzt auch schon 30. ein mittelaltes Jugendprojekt, aber ich habe auf jeden Fall festgestellt im Gespräch, dass die Mitarbeitenden da nicht stehen bleiben, dass sie ständig ihr Wissen weiterentwickeln, und dafür sind sie auf jeden Fall auch bekannt und geschätzt, dass sie einen unglaublichen Wissenspool über Drogen und Drogengebrauch, über Wirkmechanismen haben. Also sie nörden sich da vollkommen rein und sind unglaublich gute Ansprechpartner einerseits zu dem Substanzwissen, aber auch als Beratungspersonen für Menschen, ja, die Fragen haben zum Drogenkonsum, zum eigenen Drogenkonsum oder zum Drogenkonsum von ihren Angehörigen, Kindern, SchülerInnen.
0: Eltern.
1: Genau. Ja, vielleicht auch, genau. genau. Und ja, wir haben ein schönes Gespräch geführt, und ich habe versucht, die wichtigsten Punkte dann zusammenzufassen. was nicht so leicht ist bei 30 Jahren. Genau, Geschichte. Aber ich denke, man kriegt einen ganz guten Überblick darüber, was die Drug Scouts so machen. Sie sind auch aktivistisch unterwegs, ne? Sie sind ja ein Projekt, was akzeptierend arbeitet, was Drogenkonsum erstmal nicht, was nicht mit den erhobenen Zeigefinger Jugendlichen begegnet, sondern sie dort abholt, wo sie stehen, wie es so schön im Titel heißt. Und dann schauen, geht es den Jugendlichen gut damit oder möchten sie was verändern, und da halt verschiedene Ansatzpunkte dann haben. Es geht aber auch darüber hinaus. Die Drug Scouts setzen sich seit Jahren für Drug-Checking ein. Mhm. Vor dem Hintergrund, dass Jugendliche immer schon Drogen konsumiert haben und immer konsumieren werden, und deshalb man vielleicht schauen sollte, dass man die Qualität der Dinge, die da konsumiert werden, dass man die überprüfen kann, chemisch. Und das gibt es schon in verschiedenen Städten und Bundesländern. In Sachsen gibt es immer noch ein paar Schwellen, die da im Weg stehen. Aber sie sind guter Dinge, dass das vielleicht irgendwann mal kommt.
0: Ja, ich durfte Sie ja schon interviewen in der letzten Ausgabe.
1: Stimmt.
0: Zum
1: ja.
0: Thema des neuen Hilfeangebots der grünen Couch für junge Cannabis-konsumierende Personen.
1: Mhm.
0: Und auch da war es schon einfach

0: cool, mit Personen zu sprechen, die so tief im Thema sind, dass die Fragen, die man selbst nach einer Recherche tief hat, immer noch komplexer beantwortet kriegt, als man vielleicht erwarten würde. Und das, ja, da geht der ganze Credit an Katrin, an Pia, an Laurel. Alle drei sind da wirklich super fit. Und das ist natürlich ein Riesenvorteil für uns als Stadt Leipzig. Das muss man auch so sagen, finde ich.
1: Genau. Ja. Man kann sie treffen, auch häufig in Clubs oder auf Festivals. Sie machen dort Infostände. Das ist ein wichtiges Standbein ihrer Arbeit. Genau, und wenn ihr jetzt Lust bekommen habt, vielleicht euch ein bisschen mehr mit dieser Materie zu beschäftigen, anlässlich des Jubiläums gibt es am 14. November einen Community-Fachtag im Eli Pamanuka. Da kann man sich bestimmt anmelden unter drugscouts.de. Und später gibt es an dem Tag auch noch eine Party. Ich glaube, irgendwo im Leipziger Osten. Mittlerweile steht der Ort klar, aber steht der Ort fest, aber schaut bitte auch da gern nochmal auf Social Media bei den Drug Scouts oder unter drugscouts.de.
0: Die coolen Party People, das ist immer so im Flux.
1: Wir gehen da auch hin.
0: Ja, okay.
1: Ist schon fest eingeplant.
0: Was heißt wir?
1: Wir als Team.
0: Ja, okay. Alles klar.
1: Wir sprechen mal später nochmal.
0: Genau. Gut. Ja, wie gesagt, also wirklich eins der coolsten Projekte. Auch cool, dass es eine KollegInnen von uns sind, muss man auch sagen. Wir sind ja beim Suchtzentrum eingegliedert mit der Kippe und die Drug Scouts ebenso. Und ich habe heute noch die Katrin und die Pia getroffen auf dem Hof und nochmal Feedback bekommen, dass sie sich sehr über diesen Artikel gefreut haben, was uns natürlich wiederum sehr freut.
1: Genau. Auf der nächsten Seite kann man mal kurz durchatmen. Da geht es einfach um das schöne Thema Herbst und es gibt einfach ein paar Gedichte von einem Autor, der uns häufiger mit Gedichten versorgt, der später auch nochmal eine Rolle spielt bei der Saturnband. Genau, und einem Gedicht zum Auerbachskeller von einer Leserin uns spontan zugesendet und wir dachten, ja, warum nicht mal hier die großen Hotspots in Leipzig würdigen mit einem Gedicht.
0: Ja, vor allem, wenn es gut geschrieben wird. Also vielen Dank an Petra Griewald, die Autorin und auch wieder die Info an alle ZuhörerInnen, an alle LeserInnen. Wir sind immer offen. Also es muss nicht unbedingt eine Sicherheit sein, dass ihr dann auch in einer Zeitschrift landet direkt, aber wir gucken uns alles an, was uns geschickt wird. Wir sind für LeipzigerInnen ein Magazin, deswegen sind wir auch immer interessiert am Austausch und wenn ihr Interesse habt, gerade wenn es um solche Sachen wie Gedichte, kreatives Schreiben und so geht und vielleicht auch schon ein bisschen Erfahrung habt, dann meldet euch gerne bei uns und wir gucken uns erstmal alles an, was uns geschickt wird. Das ist ein Versprechen.
1: Genau. Eine kleine Reihe ist bei uns Paulines Welt.
0: Yes.
1: Paulines Welt erscheint alle zwei Ausgaben und ist quasi eine alltagsphilosophische Kolumne. Pauline macht sich immer viele Gedanken über Sachen, die ihr so im Alltag begegnen und philosophiert darüber. Diesmal ist es das Thema Zeitreisen und sie ist der Meinung, dass wir quasi mit der Hilfe unseres Erinnerungsvermögens ja quasi ständig Zeitreisen. Und das hat sie sehr schön zu Papier gebracht und darüber hinaus auch noch ein ganz tolles, langzeitbelichtetes Foto, von dem ich sehr begeistert bin, uns zur Verfügung gestellt.
0: Zeitreise natürlich super illustriert für uns.
1: Illustriert und das muss man auch technisch, glaube ich, erstmal so hinkriegen.
0: Ja. Schon cool, ja. Und ja, Zeitreisen, wie immer, faszinierend ohne Ende. Science Fiction mit echter Science dahinter, das, fasziniert mich auch immer.
1: Total. Ja.
0: Und damit geht's weiter mit einer Sache, die wir immer dabei haben und die uns immer Freude macht, denn wir sind für Leipzig da und deswegen freuen wir uns auch immer, Veranstaltungen hier in Leipzig zu highlighten. Wir haben unsere Kulturtipps und da sind wieder drei handverlesene Empfehlungen von uns dabei und wie immer auch die Möglichkeit, Tickets für eben diese Veranstaltungen zu gewinnen, nämlich zwei davon. Einmal die Euroszene, unser großes Tanz. Und ich weiß gar nicht, was fällt da noch drunter?
1: Ich glaube Tanz und Theater, aber das ist schon sehr
0: tanzlastig.
1: Und spiegelt so ein bisschen die europäische Tanztheater-Szene wieder. Also man kann da gute Highlights erleben.
0: Ist schon ein größeres Ding, sagen wir mal. Also ja. da kommen Leute aus der ganzen Welt hier nach Leipzig, die an Tanztheater, an Tanz interessiert sind oder performen. Und da sollte man auf jeden Fall mal was mitnehmen. Und die Möglichkeit habt ihr bei uns, denn wir verlosen einmal 2 Tickets für die Vorstellung von The Child am 5. November im Theater der Jungen Welt in unserem Kreuzworträtsel. Also Rätsel lösen,
1: genau.
0: Mail schicken oder Postkarte oder irgendein anderer Weg, der euch noch einfällt. Dann kommt ihr in den Pool und werdet vielleicht die GewinnerInnen sein. Ähnlich so mit dem Theater in der Werkstatt bei der Spinnerei. Das Loft-Theater hat ein neues Programm und das hat den spannenden Titel Lie Back and Think of England. Kennst du die Phrase?
1: Nee.
0: Das ist mir als Anglistikstudent sehr bekannt. Das ist die misogyne Aussage, die man britischen Frauen gesagt hat, wenn sie dann doch Sex haben mussten, sollten.
1: Ja,
0: dann sollten sie sich zurücklehnen, an England denken und dann ist es auch schnell vorbei und dann ist auch bald das Baby da.
1: Ah, okay, wow.
0: Ja. Ein sehr britischer Titel und damit einhergehend auch ein sehr britisches Stück in englischer Sprache von Josiane Seger, Sophie Schulze und Connor Fox. Ab 16 Jahren muss man auch sagen, wie man sich bei dem Titel schon denken kann, ist es vielleicht eher für Erwachsene gedacht. Und findet, wie gesagt, im Loft-Theater in der Spinnereistraße 7 bei der Spinnerei statt. Und auch da könnt ihr einmal 2 Tickets für die Vorstellung am 15.10., also schon ganz bald, gewinnen. Also wenn ihr schon die Zeitschrift habt, schnell nochmal das Rätsel lösen und eine Mail schicken. Dann seid ihr vielleicht auch dort die Glücklichen.
1: Wir haben schon einige Zuschriften bekommen tatsächlich.
0: Ja, wir sind immer dankbar.
1: Der 8.?
0: Ja.
1: Ja.
0: Aber ja, es gibt so einen kleinen Teil unserer Leserschaft, die wirklich das Rätsel sofort in Angriff nehmen.
1: Genau.
0: Einen der ersten Tage, wenn die Zeitschrift auf den Straßen ist, sie sich kaufen und uns sofort die Lösung schicken. Und das sind für uns auch so ein bisschen die Ultras.
1: Ja, genau.
0: Also wir sind auch sehr dankbar und vielleicht nutzen wir die Chance, hier auch nochmal ein paar Shoutouts zu schicken an eben diese Leute, die wir immer wieder in unserem Mailfach sehen und die bestimmt auch schon mal Glück gehabt haben. Und zu guter Letzt, da gibt es keine Tickets zu gewinnen, denn das ist im Grassi-Museum, da könnt ihr ja auch umsonst hin an gewissen Tagen zum Beispiel. Da gibt es eine Ausstellung Al Dente, Pasta und Design. Einfach eine richtig coole Idee für eben diese angewandte Kunst dort. Unterschiedlichste Formen der Werbung oder Platzierung von eben Pasta zu sehen, was ja doch auch irgendwie ein wirklich breites Feld ist. Also genau. Ich kenne die Namen alle nicht, aber es gibt ja wirklich 1 Milliarde verschiedene Pastasorten und die haben ja doch auch irgendwie prägnante Designs und das ist, glaube ich, eine richtig coole Ausstellung.
1: Finde ich auch eine richtig gute Idee.
0: Ja.
1: Genau, die nächste Seite ist unsere Seite mit sozialen Meldungen. Da vielleicht nur ganz kurz der Hinweis, dass die Woche der seelischen Gesundheit wieder dieses Jahr stattfindet, vom 10. bis 20. Oktober. Gibt es ganz viele Veranstaltungen in der Stadt dazu, zu dem wichtigen Thema. Mehr Infos findet ihr auf leipzig.de/psychiatrie. Da findet man das Programm.
0: Da haben euch die Aktuellis bestimmt auch auf dem Laufenden gehalten. Hilma und die ganze Redaktion von Aktuell sind immer auch mit dabei bei der Woche der seelischen Gesundheit. Und wir sind natürlich auch ganz, ganz dolle hinter dem Thema. Genau. Und weiter geht's mit Songs im Jahreswechsel. Was steckt denn dahinter?
1: Genau. Also wir begleiten schon habe ich jetzt festgestellt bei diesem Beitrag, seit ungefähr 18 Jahren eine besondere Band, die Saturn-Band. Genau, die ist schon sehr lange aktiv, immer in unterschiedlichen Konstellationen. Und die proben jede Woche seit vielen Jahren immer im psychosozialen Gemeindezentrum Bochy in Mockau und sind ganz engagiert dabei, treten vor allem im sozialen Kontext auf, also bei Feierlichkeiten von Vereinen und von sozialen Projekten. Und ich durfte sie letztens auch mal wieder erleben und war ganz angetan. Also
0: Ja.
1: Genau.
0: Es ist halt wieder so eins dieser Projekte, wie kann man das schlecht finden? Es ist einfach genau. Eine extrem gute Sache, die absolut ja, präsentierwert, schützenswert, genau. Förderwert ist. Denn ja, das ist einfach eine tolle Idee, eine gute Idee für Menschen, die eben ihre Herausforderungen haben, dort eine erfüllende kreative Aufgabe und ja, einen Kontext zu haben, in der sie warm und ja, positiv aufgenommen werden.
1: Genau. Ja, genau. Also das, ich habe einfach mit denen gesprochen und genau, wir haben ein bisschen zurückgeschaut und auch geschaut, was jetzt aktuell gerade bei ihnen los ist. Und genau, und sie haben ein bisschen aus ihrem Bandalltag erzählt.
0: Genau.
1: Ja, und weiter geht's mit Kunst.
0: Ja, ich habe mich mal wieder an deinem Erfolgskonzept des Ateliergesprächs versucht, was jetzt schon in Teil 22 ist,
1: genau.
0: Von denen ich jetzt den zweiten Teil gemacht habe und hatte eine dankbare Partnerin in Form von Susanne Wurlitzer, die uns in ihr Atelier eingeladen hat und ja, die Tore geöffnet hat und uns wirklich umgehauen hat mit ihrer farbenfrohen, naturinspirierten Kunst, die wirklich, ja, man fängt sofort an, irgendwie Assoziationen zu knüpfen, irgendwie diese naturnahen Bilder direkt mit eigenen erfahrenen Naturbildern zu verbinden und es war natürlich wie immer total faszinierend, hinter diese Fassade zu gucken und zu gucken, wie entsteht solche Kunst. Weil das ist ja doch irgendwie auch etwas, wo längst nicht jeder Künstler, längst nicht jede Künstlerin öffnet den Gedankenweg dahin, möchte sich da eher ja, die Freiheit lassen, mysteriös zu sein oder so.
1: Ja.
0: Und hier war es schön, ja, eine sehr offene Gesprächspartnerin zu haben und sehr tiefe Einblicke in eben diesen Prozess zu bekommen und gleichzeitig aber auch nicht so hochgestochene Worte oder Konzepte zu benutzen, sondern einfach ganz klipp und klar, ja, das ist Natur ist irgendwie der Startpunkt und dieses immer wieder diese Strukturen hinterfragen oder neu zu malen, ist halt irgendwie so ein bisschen ein Weg, um diese Art von Kunst zu kreieren. Aber das greift natürlich viel zu kurz. Wir haben auf drei Seiten hier die tiefen Einblicke in die Kunst von Susanne Wurlitzer für euch parat und sogar noch einen kleinen Gastauftritt vom Raben Franzl, der nämlich auf der wie sagt man?
1: Fensterbrett
0: von, vom Atelier auf einmal auftauchte. Während unseres Gesprächs, wir waren alle total baff. Es war wie aus einem Disney-Film.
1: Er hat zugehört quasi.
0: Ja, genau. Es war cool. Und auch hier muss ich mich wieder bedanken bei Lilly Zoe Wengels, denn unsere Praktikantin, die auch bereits dieses Anastasia Text beigesteuert hatte zur Ausgabe, war auch beim Gespräch mit Susanne Wurlitzer dabei und hat auch ein paar spannende Impulse und Fragen stellen können.
1: Und die Fotos hat Enrico Meyer gemacht, wie
0: genau.
1: So oft.
0: Und sie sind wieder unglaublich. Also ja, Enricos Fotos sind wirklich toll und man merkt auch, dass es seine Fotos sind, gerade dieses Porträt, was oft irgendwie das Zentrum des Ateliergesprächs ziert, ist ja, was ganz Besonderes, finde ich immer.
1: Ja, auf jeden Fall. Genau, das Schöne ist auch immer, dass man immer auch Einblicke bekommt in die Rahmenbedingungen von Kunst, also wie
0: die vielen Herausforderungen.
1: Genau, wie organisieren sich KünstlerInnen und genau, wie finanzieren sie sich, ist natürlich auch immer eine spannende Frage.
0: Ja. Darf in keinem Ateliergespräch fehlen, denn niemand hat gar keine Probleme mit der Finanzierung. Genau. Es ist doch immer eine Riesenherausforderung.
1: Genau, also ein breites Spektrum an Fragen.
0: Ja.
1: Genau. Ja.
0: Damit sind wir schon im Endspurt unserer Ausgabe angelangt.
1: Genau, wir sind ja auch schon gut in der Zeit.
0: Ja, es geht dem Ende entgegen, aber wir sind auch gen Ende der Ausgabe. Entschuldigung. Damit möchten wir noch einmal kurz ein weiteres soziales Projekt gratulieren zum Jubiläum. Mhm. Ähnlich wie dieser Tourenband geht es auch hier um Kultur- und Hilfeprojekte. Der Theatermacher Larsen Sechert hat über das Projekt Stadttheater ein bisschen berichtet und resümiert. Genau, die haben 20-jähriges Jubiläum. Und das ist ein Theaterprojekt, wo eben in einer Psychiatrie, in der forensischen Psychiatrie des St. Georg Theaterstücke inszeniert und aufgeführt werden. Und genau, viel mehr wollen wir da, glaube ich, gar nicht zu sagen, weil genau. Der Larsen hat das Ganze schön resümiert und deswegen könnt ihr euch das auf der Seite 27 bei uns durchlesen.
1: Auf jeden Fall auch spannend zu erfahren, dass es solche Projekte gibt an solchen Orten.
0: Ja.
1: Dass Kultur einfach da auch eine Funktion hat für Menschen mit psychischen Belastungen und was das vielleicht auch für eine gute Wirkung auf sie hat.
0: Total, ja. Also ja, wie all diese Projekte schützenswert und toll und wir hoffen und wir wünschen uns für Leipzig, dass sie uns auch in den kommenden Jahren und in den kommenden, vielleicht dunkleren Förderstrukturen dann weiterhin erhalten bleiben, ja.
1: Genau. Möchtest du noch was zu deinem Aufreger sagen?
0: Ah, ich weiß nicht.
1: Zu einem Thema,
0: wir haben noch 5 Minuten und ich würde, glaube ich, am Rad drehen.
1: Vielleicht können wir einfach,
0: oder tue es schon.
1: Vielleicht können wir einfach ankündigen, dass wir uns vorgenommen haben, auch in unserer Planung fürs nächste Jahr, das Thema KI sehr stark zu berücksichtigen, weil uns das alle sehr beschäftigt und wir aber auch alle bei uns in der Redaktion zumindest dem sehr kritisch gegenüberstehen und uns da aber oft auch so ein bisschen allein auf weiter Flur fühlen.
0: Ja.
1: Deswegen ist es uns ein großes Bedürfnis, stärker dieses Thema KI redaktionell zu widmen. Und du hast da quasi mit deinem Aufreger, das ist auch so eine kleine Kategorie, so eine kleine Rubrik bei uns. Du hast damit quasi so den Startpunkt jetzt gesetzt.
0: Ja, man muss wirklich sagen, es ist krass, weil es war eine Anekdote, eine Berichterstattung, die vor ein paar Wochen, ich glaube inzwischen schon an ein paar Monaten, durch die Medien ging, dass Anthropic, die in Anführungsstrichen gute KI-Firma, alle möglichen gebrauchten Bücher aufgekauft hat, um sie zu scannen und dann zu vernichten. Das war ein Geheimprojekt, das ist aufgeflogen. Das wollten sie natürlich nicht publiziert haben, aber letzten Endes war es sehr erfolgreich darin. Sie haben es auch so cool mit einem Codenamen versehen, Project Panama, was ja auch schon wieder an die Panama Papers erinnert und einem sofort wieder diese Boshaftigkeit dieser Strukturen irgendwie offenlegt. Ich hatte schon gedacht, das wäre die Höhe und wenn das Leute lesen würden, wären sie skandalisiert und jetzt kam ja vor kurzem noch viel mehr unglaublich Fatalistisches. Ja. Also ich war schon kritisch KI gegenüber, jetzt muss ich sagen, ist es für mich fast eins der besorgniserregendsten von allen Themen. Deswegen wird in der Kippe weiterhin behandelt. Die Kippe distanziert sich von KI, soweit es möglich ist und soweit es uns möglich ist, in jeglicher Form und werden versuchen, da auch weiterhin Berichterstattung zu machen, weil es ist natürlich ein Thema, das ist so komplex, dass die Firmen darauf bauen, dass wir uns da gar nicht näher mit befassen, weil es uns den Kopf zum Rauchen bringt und es leichter ist, halt weiterhin die Vorteile zu nutzen, ohne zu hinterfragen, was da gerade alles zerstört wird.
1: Ja, genau. Ansonsten?
0: Ja, zu guter Letzt, wie immer, unser Rechtsratgeber. Auch wie immer ein komplexes Thema, was von Constanze Würfel, unserer Rechtsanwältin und Fachanwältin für Sozialrecht des Vertrauens und Kippe Rechtschefin sozusagen durchleuchtet wird. Der Titel ist Rechtswidrigkeit von SV, Beitragsforderungen durch Zuständigkeitsfehler und wie man sich vorstellen kann, ist es jetzt kein Easy Read, aber für viele Leute sicherlich trotzdem sehr spannend. Also wenn ihr euch von der Thematik irgendwie tangiert fühlt, Guckt auf jeden Fall rein, denn das ist ja auch so ein bisschen die Taktik der ganzen Rechtswelt, dass du da auch dich nicht mit weiter befasst, und bis es dann am Ende zu spät ist und dann hast du Probleme. Deswegen ist das für euch natürlich auch ein Angebot. Deswegen guckt gerne da auch rein.
1: Als Ausgleich haben wir auf der gegenüberliegenden Seite noch das Kippe-Comic.
0: Ja, genau. Schwavel hat wie immer delivered. Diesmal auch wieder mit 4 ganz unterschiedlichen Panels und einem total, wie ich finde, spannenden Blickwinkel auf das Thema Religionsgemeinschaften. Mhm. Deswegen auch wieder danke an Schwavel und danke an Ira, unsere inzwischen Künstlerin des Hauses, kann man schon fast so sagen. Ja. Einer ehemaligen Praktikantin, die jetzt in Bremen Kunst studiert und für uns eine kleine Illustration gemacht hat, die bald ersetzt wird durch ein neues Gruppenfoto, aber jetzt erstmal noch einsteht für unser Gruppenfoto, und es gefällt uns sehr.
1: Genau. Vom Kippe-Team.
0: Genau. Und am Ende haben wir noch das Rätsel, wie immer, auf der letzten Seite. Und damit sind wir wieder durch die Kippe durch und haben euch hoffentlich einen guten, ganzheitlichen Überblick gegeben.
1: Genau. Dann freuen wir uns auf das nächste Mal. Wir hoffen, euch als LeserInnen gewinnen zu können. Gebt uns gern Feedback unter redaktion.kippe@suchtzentrum.de. Und haben wir noch Musik oder? Nee, ist gar keine Zeit mehr, oder?
0: Wir können euch noch ein paar Sekunden geben von...
1: Oh Gott, ja. Secret Water heißt das Lied von Glico, glaube ich, genau.
0: Ja.
1: Eine kleine Entdeckung von mir.
0: Okay, bis zum nächsten Mal.
1: Genau, bis dahin.
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1: ja.
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1: Ja, ich
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5: Einen wunderschönen guten Abend zur DJ-Nacht hier bei Radio Blau. In den nächsten 3 Stunden gibt es Hip-Hop zu hören und passend dazu möchte ich noch einen kleinen Veranstaltungstipp loswerden. Am nächsten Freitag, den 29. Mai, ist in der Iltis Erika eine Hip-Hop-Party. Und zwar Conny Beats, Old School meets New School ist das Motto. Auflegen werden Fresh Green und Mr. Turbulence und der DJ Full Contact. 22 Uhr ist Beginn und ihr findet ja sicher irgendwie im Netz, wo die Iltis Erika ist. Ich sag mal so Bernhard-Göring-Straße, irgendwie am Ende. Haus der Demokratie. Genau. Und von besagten DJ Full Contact hören wir jetzt gleich einen Mix. Er hat so 90 Minuten neue Hip-Hop-Platten für uns zusammengestellt, aus so einem Bereich Boom-Bap. Dann hört erstmal rein. Und ich melde mich dann nach 90 Minuten nochmal.
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Freitag empfohlen, der 29. Mai in Ilseserica im Haus der Demokratie in Connewitz gibt es passend zum Ort die Party Conne Beats. Motto ist Old School meet New School. Es werden unter anderem noch auflegen Fresh Green und Mr. Turbulence. Und musikalisch wird es ja etwa so, wie der Mix es halt war. Also nächsten Freitag, den 29. Mai, Ilseserica im Haus der Demokratie. Wird bestimmt schön. Die nächsten 90 Minuten bis 0 Uhr hört ihr einen Mix von DJ Malcolm. Der Mix lief schon mal, ich würde sagen, im März bei einer Sendung. Es passte halt einfach thematisch zu Vollkontext-Mix so gut und deswegen spiele ich ihn nochmal. Also bis Mitternacht noch Boom Bap, der neu ist, aber alt klingt. 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